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begrüßen alle Hörer, mit denen wir verbunden sind, und laden sie ein, mit uns den glorreichen Rosenkranz zu beten. Anschließend beten wir die Andacht für den Frieden, Nummer 680, Klein 2. Im Namen des Vaters und des Sohnes und des Heiligen Geistes. Amen. Ich glaube an Gott, den Vater, den Allmächtigen, den Schöpfer.

0: geheiligt werde dein Name, dein Reich komme, dein Wille geschehe wie im Himmel so auf Erden.
1: Unser tägliches Brot gib uns heute und vergib uns unsere Schuld. Ja, wir vergeben unseren Schuldigen und führe uns nicht in Versuchung, sondern erlöse uns von den Bösen.
0: Gegrüßet seist du, Maria, voller Gnade, der Herr ist mit dir. Du bist gebenedeit unter den Frauen, und gebenedeit ist die Frucht deines Leibes, Jesus, der in uns den Glauben vermehre.
1: Heilige Maria, Mutter Gottes, bitte für uns Sünder, jetzt und in der Stunde unseres Todes. Amen.
0: Gegrüßet seist du, Maria, voller Gnade, der Herr ist mit dir. Du bist gebenedeit unter den Frauen, und gebenedeit ist die Frucht deines Leibes, Jesus, der in uns die Hoffnung stärke.
1: Heilige Maria, Mutter Gottes, bitte für uns Sünder, jetzt und in der Stunde unseres Todes. Amen.
0: Gegrüßet seist du, Maria, voller Gnade, der Herr ist mit dir. Du bist gebenedeit unter den Frauen, und gebenedeit ist die Frucht deines Leibes, Jesus, der in uns die Liebe entzünde.
1: Heilige Maria, Mutter Gottes, bitte für uns
0: Ehre sei dem Vater, dem Sohn, dem Heiligen Geist. O mein Jesus, verzeih uns unsere Sünden, bewahre uns vor dem Feuer der Hölle, führe alle Seelen in den Himmel, besonders jene, die deiner Barmherzigkeit am meisten bedürfen. Vater unser im Himmel, geheiligt werde dein Name, dein Reich komme, dein Wille geschehe wie im Himmel, so auf Erden.
1: Unser tägliches Brot gib uns heute und vergib uns unsere Schuld. Ja, wir vergeben unsere Schuldigen und führe uns nicht in Versuchung, sondern erlöse uns von den Bösen.
0: Gegrüßet seist du, Maria, voller Gnade, der Herr ist mit dir, du bist gebenedeit unter den Frauen. Und gebenedeit ist die Frucht deines Leibes, Jesus, der von den Toten auferstanden ist.
1: Heilige Maria, Mutter Gottes, bitte für uns Sünder, jetzt und in der Stunde unseres Todes. Amen.
0: Gegrüßet seist du, Maria, voller Gnade, der Herr ist mit dir, du bist gebenedeit unter den Frauen. Und gebenedeit ist die Frucht deines Leibes, Jesus, der von den Toten auferstanden ist.
1: Heilige Maria, Mutter Gottes, bitte für uns Sünder, jetzt und in der Stunde unseres Todes. Amen.
0: Gegrüßet seist du, Maria, voller Gnade, der Herr ist mit dir. Du bist gebenedeit unter den Frauen. Und gebenedeit ist die Frucht deines Leibes, Jesus, der von den Toten auferstanden ist.
1: Heilige Maria,
0: gegrüßet seist du, Maria, voller Gnade, der Herr ist mit dir. Du bist gebenedeit unter den Frauen, und gebenedeit ist die Frucht deines Leibes, Jesus, der von den Toten auferstanden ist.
1: Heilige Maria, Mutter Gottes, bitte für uns Sünder, jetzt und in der Stunde unseres Todes. Amen.
0: Gegrüßet seist du, Maria, voller Gnade, der Herr ist mit dir. Du bist gebenedeit unter den Frauen, und gebenedeit ist die Frucht deines Leibes, Jesus, der von den Toten auferstanden ist.
1: Heilige Maria, Mutter Gottes, bitte für uns Sünder, jetzt und in der Stunde unseres Todes. Amen.
0: Gegrüßet seist du, Maria, voller Gnade, der Herr ist mit dir. Du bist gebenedeit unter den Frauen, und gebenedeit ist die Frucht deines Leibes, Jesus, der von den Toten auferstanden ist.
1: Heilige Maria, Mutter Gottes, bitte für uns Sünder, jetzt und in der Stunde unseres Todes. Amen.
0: Gegrüßet seist du, Maria, voller Gnade, der Herr ist mit dir. Du bist gebenedeit unter den Frauen, und gebenedeit ist die Frucht deines Leibes, Jesus, der von den Toten auferstanden ist.
1: Heilige Maria, Mutter Gottes, bitte für uns Sünder, jetzt und in der Stunde
0: Gegrüßet seist du, Maria, voller Gnade, der Herr ist mit dir. Du bist gebenedeit unter den Frauen, und gebenedeit ist die Frucht deines Leibes, Jesus, der von den Toten auferstanden ist.
1: Heilige Maria, Mutter Gottes, bitte für uns Sünder, jetzt und in der Stunde unseres Todes.
2: Gesegnet seist du, Maria, voller Gnade, der Herr ist mit dir. Du bist gebenedeit unter den Frauen, und gebenedeit ist die Frucht deines Leibes, Jesus, der von den Toten auferstanden ist. Gegrüßet seist du, Maria, voller Gnade, der Herr ist mit dir. Du bist gebenedeit unter den Frauen, und gebenedeit ist die Frucht deines Leibes, Jesus, der von den Toten auferstanden ist.
1: Heilige Maria, Mutter Gottes, bitte für uns Sünder, jetzt und in der Stunde unseres
2: Todes. Ehre sei dem Vater, dem Sohn, dem Heiligen Geist.
1: Jesus, verzeih.

tägliches Brot gib uns heute und vergib uns unsere Schuld, wie auch wir vergeben unseren Schuldigern. Und führ uns nicht in Versuchung, sondern erlöse uns von dem Bösen. Amen. Heilige Maria, Mutter Gottes, bitte für uns Sünder, jetzt und in der Stunde unseres

Heilige Maria, Mutter Gottes, bitte für uns Sünder, jetzt und in der Stunde unseres Todes. Amen.

Heilige Maria, Mutter Gottes, bitte für uns Sünder, jetzt und in der Stunde unseres Todes. Amen. Heilige Maria, Mutter Gottes, bitte für uns Sünder, jetzt und in der Stunde unseres Todes. Amen.

Maria, Mutter Gottes, bitte für uns Sünder, jetzt und in der Stunde unseres Todes. Amen. Ehre sei dem Vater, dem Sohn, dem Heiligen Geist. O mein Jesus, verzeih uns.

0: Vater unser im Himmel, geheiligt werde dein Name, dein Reich komme, dein Wille geschehe wie im Himmel, so auf Erden.
1: Unser tägliches Brot gib uns heute und vergib uns unsere Schuld, wie auch wir vergeben unsere Schuldigen, und führe uns nicht in Versuchung, sondern erlöse uns von der
0: Gegrüßet seist du, Maria, voller Gnade, der Herr ist mit dir. Du bist gebenedeit unter den Frauen. Und gebenedeit ist die Frucht deines Leibes, Jesus, der uns den Heiligen Geist gesandt hat.
1: Heilige Maria, Gott, bitte für uns
0: Gegrüßet seist du, Maria, voller Gnade, der Herr ist mit dir. Du bist gebenedeit unter den Frauen. Und gebenedeit ist die Frucht deines Leibes, Jesus, der uns den Heiligen Geist gesandt hat. Gegrüßet seist du, Maria, voller Gnade, der Herr ist mit dir. Du bist gebenedeit unter den Frauen. Und gebenedeit ist die Frucht deines Leibes, Jesus, der uns den Heiligen Geist gesandt hat. Gegrüßet seist du, Maria, voller Gnade, der Herr ist mit dir. Du bist gebenedeit unter den Frauen, und gebenedeit ist die Frucht deines Leibes, Jesus, der uns den Heiligen Geist gesandt hat. Gegrüßet seist du, Maria, voller Gnade, der Herr ist mit dir. Du bist gebenedeit unter den Frauen, und gebenedeit ist die Frucht deines Leibes, Jesus, der uns den Heiligen Geist gesandt hat. Gegrüßet seist du, Maria, voller Gnade, der Herr ist mit dir. Du bist gebenedeit unter den Frauen, und gebenedeit ist die Frucht deines Leibes, Jesus, der uns den Heiligen Geist gesandt hat. Gegrüßet seist du, Maria, voller Gnade, der Herr ist mit dir. Du bist gebenedeit unter den Frauen, und gebenedeit ist die Frucht deines Leibes, Jesus, der uns den Heiligen Geist gesandt hat. Gegrüßet seist du, Maria, voller Gnade, der Herr ist mit dir. Du bist gebenedeit unter den Frauen, und gebenedeit ist die Frucht deines Leibes, Jesus, der uns den Heiligen Geist gesandt hat. Gegrüßet seist du, Maria, voller Gnade, der Herr ist mit dir. Du bist gebenedeit unter den Frauen, und gebenedeit ist die Frucht deines Leibes, Jesus, der uns den Heiligen Geist gesandt hat. Gegrüßet seist du, Maria, voller Gnade, der Herr ist mit dir. Du bist gebenedeit unter den Frauen, und gebenedeit ist die Frucht deines Leibes, Jesus, der uns den Heiligen Geist gesandt hat. Ehre sei dem Vater, dem Sohn und dem Heiligen Geist. Jesus, verzeih uns.

tägliches Brot gib uns heute und vergib uns unsere Schuld, wie auch wir vergeben unseren Schuldigern. Und führ uns nicht in Versuchung, sondern erlöse uns von dem Bösen. Amen.

Mutter Gottes, bitte für uns Sünder, jetzt und in der Stunde unseres Todes. Amen. Heilige Maria, Mutter Gottes, bitte für uns Sünder, jetzt und in der Stunde unseres Todes. Amen.

Heilige Maria, Mutter Gottes, bitte für uns Sünder, jetzt in der Stunde unseres Todes.

Heilige Maria, Mutter Gottes, bitte für uns Sünder, jetzt und in der Stunde unseres Todes. Amen. Heilige Maria, Mutter Gottes, bitte für uns Sünder, jetzt und in der Stunde unseres Todes. Amen. Heilige Maria, Mutter Gottes, bitte für uns Sünder, jetzt und in der Stunde unseres Todes.

0: Heilige Maria, Mutter Gottes, bitte für uns Sünder, jetzt und in der Stunde unseres Todes. Amen.
1: Gegrüßet seist du, Maria, voller Gnade, der Herr ist mit dir. Du bist die Benedeit unter den Frauen, und die Benedeit ist die Mutter des Leibes Jesu. Werde ich von Jungfrau in den Himmel aufgenommen haben.
0: Heilige Maria, Mutter Gottes, bitte für uns Sünder, jetzt und in der Stunde unseres Todes. Amen. Ehre sei dem Vater, dem Sohn und dem Heiligen Geist.
1: Amen.
0: O mein Jesus, verzeih uns.

Wille geschehe wie im Himmel, so auf Erden. Gegrüßet seist du, Maria, voller Gnade, der Herr ist mit dir. Du bist gebenedeit unter den Frauen, und gebenedeit ist die Frucht deines Leibes, Jesus, der dich, O Jungfrau, im Himmel gekrönt hat. Gegrüßet seist du, Maria, voller Gnade, der Herr ist mit dir. Du bist gebenedeit unter den Frauen, und gebenedeit ist die Frucht deines Leibes, Jesus, der dich, O Jungfrau, im Himmel gekrönt hat. Gegrüßet seist du, Maria, voller Gnade, der Herr ist mit dir. Du bist gebenedeit unter den Frauen, und gebenedeit ist die Frucht deines Leibes, Jesus, der dich, O Jungfrau, im Himmel gekrönt hat. Gegrüßet seist du, Maria, voller Gnade, der Herr ist mit dir. Du bist gebenedeit unter den Frauen, und gebenedeit ist die Frucht deines Leibes, Jesus, der dich, O Jungfrau, im Himmel gekrönt hat. Gegrüßet seist du, Maria, voller Gnade, der Herr ist mit dir. Du bist gebenedeit unter den Frauen, und gebenedeit ist die Frucht deines Leibes, Jesus, der dich, O Jungfrau, im Himmel gekrönt hat. Gegrüßet seist du, Maria, voller Gnade, der Herr ist mit dir. Du bist gebenedeit unter den Frauen, und gebenedeit ist die Frucht deines Leibes, Jesus, der dich, O Jungfrau, im Himmel gekrönt hat. Gegrüßet seist du, Maria, voller Gnade, der Herr ist mit dir. Du bist gebenedeit unter den Frauen, und gebenedeit ist die Frucht deines Leibes, Jesus, der dich, O Jungfrau, im Himmel gekrönt hat. Gegrüßet seist du, Maria, voller Gnade, der Herr ist mit dir. Du bist gebenedeit unter den Frauen, und gebenedeit ist die Frucht deines Leibes, Jesus, der dich, O Jungfrau, im Himmel gekrönt hat. Gegrüßet seist du, Maria, voller Gnade, der Herr ist mit dir. Du bist gebenedeit unter den Frauen, und gebenedeit ist die Frucht deines Leibes, Jesus, der dich, O Jungfrau, im Himmel gekrönt hat. Gegrüßet seist du, Maria, voller Gnade, der Herr ist mit dir. Du bist gebenedeit unter den Frauen, und gebenedeit ist die Frucht deines Leibes, Jesus, der dich, O Jungfrau, im Himmel gekrönt hat. Ehre sei dem Vater, dem Sohn und dem Heiligen.

680, Klein 2. Täglich ist irgendwo auf der Erde Krieg. Täglich leiden und sterben Menschen, weil kein Friede ist. Unser Herz möchte verzagen. Doch Jesus hat durch das Beispiel seines Lebens, durch sein Wort in seinem Tod und seiner Auferstehung Frieden in die Welt gebracht. Der wahre Friede gründet in Gott. Frieden hinterlasse ich euch, meinen Frieden gebe ich euch. Nicht einen Frieden, wie die Welt ihn gibt, gebe ich euch. Euer Herz beunruhige sich nicht und verzage nicht. Als Jesus geboren wurde, verkündeten Engel der Welt den Frieden. Verherrlicht ist Gott in der Höhe. Menschen aller Religionen und Nationen beten um den Frieden. Verantwortliche in Politik und Gesellschaft folgen der Stimme ihres Gewissens und setzen sich für Frieden und Gerechtigkeit ein. Familien und Gemeinschaften hören nicht auf, in Geduld und Liebe einen neuen Anfang im Miteinander zu suchen. Jesus hat seine Jünger zu den Menschen gesagt, ihnen den Frieden zu bringen. Wenn ihr in ein Haus kommt, sagt als erstes, Friede diesem Haus. Unzählige Männer und Frauen folgen seinem Auftrag. Begleite Priester, Ordenschristen und alle, die weltweit in unterschiedlichen Berufen für den Frieden arbeiten. Fördere Regierungen, Diplomaten und Soldaten, die dem Frieden dienen. Stärke die Menschen, die zu den Hungernden und Obdachlosen, zu den Flüchtlingen und in die Gefängnisse gehen. Der auferstandene Herr hat der Kirche und der Welt seinen Frieden hinterlassen. Am Osterabend sagte er zu seinen Jüngern, Friede sei mit euch. Der Friede lebt, wenn wir uns am Willen Gottes orientieren. Der Friede lebt, wenn Versöhnung geschieht. Der Friede lebt, wenn wir die Hoffnung auf den Frieden Gottes nicht verlieren. Wir beten gemeinsam. Herr, mache mich zu einem Werkzeug deines Friedens. Dass ich liebe, wo man hasst, dass ich verzeihe, wo man beleidigt, dass ich verbinde, wo Streit ist, dass ich die Wahrheit sage, wo Irrtum ist, dass ich glaube,

dass ich getröstet werde, sondern dass ich tröste. Nicht, dass ich verstanden werde, sondern dass ich verstehe. Nicht, dass ich geliebt werde, sondern wer sich liebe. Denn wer sich nie liebt, der empfängt. Wer sich selbst vergisst, der findet. Wer verzeiht, dem wird verziehen. Und wer stirbt, der erwacht zum ewigen Leben. Ehre sei dem Vater, dem Sohn und dem Heiligen Geist. Der Herr segne uns und behüte uns. Der Herr lasse sein Angesicht über uns leuchten und sei uns gnädig. Der Herr wende sein Angesicht uns zu und schenke uns Heil und Frieden. Im Namen des Vaters und des Sohnes und des Heiligen Geistes. Amen. Gelobt sei Jesus Christus. Amen.

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0: 10 vor 6.
1: Dopingsperre von Schwarzer. Gegenprobe soll Klarheit bringen. Tod durch umgestürzte Statue. Gutachten liegt vor. Und die Sonne wärmt wieder kräftig auf. Ich bin Gunde Bichler. Guten Morgen.
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1: Nach den neuerlichen Dopingvorwürfen gegen Alex Schwarzer haben er und sein Anwalt angekündigt, eine Gegenanalyse der Urinprobe vom April zu beantragen. Der 41-jährige Schwarzer ist damals bei einem Wettkampf in Deutschland positiv auf EPO getestet worden. Schwarzer selbst beteuert seine Unschuld, sagt aber gleichzeitig, dass er sich nicht mehr verteidigen werde, weil er keine Kraft mehr dazu habe. Schon vor 14 Jahren und dann noch einmal 4 Jahre später wird er positiv getestet und jeweils gesperrt, kämpft sich dann aber immer wieder zurück. Beim zweiten Mal steht der Verdacht im Raum, dass die Probe manipuliert sein könnte. Jetzt liegt das Gutachten vor zum tödlichen Unfall mit einer Statue in Glurns im vergangenen Herbst. Der 19-jährige Leon Moser war auf den Brunnen und die Statue am Rathausplatz geklettert. Beim Herabsteigen ist die Statue umgekippt und hat Moser erschlagen. Sie wiegt 260 Kilogramm. Sofort sind Ermittlungen gestartet. Es wurde geprüft, ob die Statue gesichert und gewartet war. Der Gutachter kommt jetzt zu dem Schluss, dass die Statue sicher war und erst durch das Klettern umgekippt ist. Die Hitzewelle hat Europa fest im Griff und Südtirol ist mittendrin. Auch heute werden es am Nachmittag wieder bis zu 36 Grad. Deshalb gilt für Bozen und Umgebung, für Unterland und Überetsch die Warnstufe Rot. Das Landeswarnzentrum ruft deshalb vor allem ältere Menschen und Kinder, aber auch chronisch Kranke dazu auf, sich zu schützen. Unter anderem gilt es, in den heißen Mittagsstunden keine Aktivitäten im Freien zu unternehmen und genügend zu trinken. In der Nacht sind die Temperaturen stellenweise nicht unter 20 Grad gesunken. Die Gespräche zwischen Amerika und dem Iran in der Schweiz machen Fortschritte. Beide Seiten haben sich auf einen Fahrplan für ein Friedensabkommen geeinigt. Innerhalb von 2 Monaten soll eine Einigung erzielt werden. Die USA haben schon die Sanktionen gegen den Iran gelockert und den Export von Öl erlaubt. Damit sollen auch die Ölpreise wieder sinken. Und wir schauen noch zur Fußball-WM. Da haben 3 weitere Teams vorzeitig das 16-Finale erreicht. Norwegen hat mit 3:2 gegen Senegal gewonnen und alles klar gemacht. Und Frankreich hat gegen den Irak mit 3:0 gewonnen. Das Spiel musste wegen eines Gewitters rund 2 Stunden lang unterbrochen werden. Zuvor hatte Argentinien Österreich mit 2:0 geschlagen und sich ebenfalls für die K.O.-Runde qualifiziert. Beide Tore hat Superstar Lionel Messi geschossen und damit einen neuen Torrekord bei Fußball-Weltmeisterschaften aufgestellt.
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1: Der nächste schöne und heiße Junitag steht in den Startlöchern. Jetzt in der Früh ist es fast wolkenlos in Südtirol und die Sonne begleitet uns von früh bis spät und wärmt wieder kräftig auf. 30 bis 36 Grad werden es. Gewitter sind heute selten. Über Nacht hat es nicht überall stark abgekühlt. In Bozen messen wir jetzt schon 21 Grad, in Meran 20, in Brixen 18, in Bruneck 15 und in Schlanders 17 Grad. Morgen Mittwoch geht es sonnig und heiß weiter.
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1: Einen wunderschönen guten Morgen wünsche ich Ihnen. Herzlich willkommen hier bei Radio Grüne Welle. Heute ist Dienstag, der 23. Juni und ich darf Sie jetzt knapp 3 Stunden mit Musik und Informationen beim Start in diesen Dienstagmorgen begleiten. Wie immer wünsche ich gute Unterhaltung und angenehmes Zuhören.

0: Reinhard Fendrich war das und Schickeria. Sie hören Radio Grüne Welle und guten Morgen Südtirol. Es ist nun 6 Uhr und hier bei uns geht es nun weiter mit den Neuigkeiten aus der Welt der Kirche. Wir bringen nun das Nachrichtenmagazin von Radio Vatikan.
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2: Papst Leo ruft beim Welternährungsprogramm für gemeinsame Anstrengungen gegen humanitäre Krisen auf. Außerdem die Kinder der Vatikanangestellten mahnt er zu Vorsicht bei der Handynutzung. Und ab Dienstag treffen sich im Vatikan Vertreter der Bischofsverbände und der Synodenkoordinatoren zu Beratungen. Das und mehr bei uns in der Sendung heute. Am Mikrofon begrüßt Sie herzlich Christine Seuss. Schön, dass Sie dabei sind. In der aktuellen politischen Gemengelage werden eher Kriege genährt als Menschen ernährt. Diese bittere Bestandsaufnahme kommt von Papst Leo XIV. Beim Besuch am römischen Sitz des Welternährungsprogramms WFP, das humanitäre Nothilfe weltweit leistet. Gleichzeitig ruft das Kirchenoberhaupt zu einer ernsthaften gemeinsamen Anstrengung auf, um die Situation der Millionen Hungernden auf der Welt zu bessern.
3: Das Welternährungsprogramm setzt sich weltweit dafür ein, in Notsituationen Leben zu retten und in Konflikten und bei Naturkatastrophen Nahrungsmittelhilfe zu leisten. Ein Einsatz, der in tiefem Einklang mit dem Auftrag der katholischen Kirche steht, die Menschenwürde zu wahren und die Geschwisterlichkeit zu fördern, würdigte Papst Leo bei seinem Besuch im Süden Roms, wo er Führungskräfte und Mitarbeitende der internationalen Organisation sowie bei ihr akkreditierte Diplomaten traf. In über 120 Ländern und Territorien ist die Organisation präsent, um in einem milliardenschweren Kraftakt Nahrung und andere lebensnotwendige Mittel an die Menschen zu verteilen, die durch Krisen zu Bedürftigen geworden sind. Um dieser Aufgabe wirksam gerecht zu werden, müsse man die vor uns liegenden Herausforderungen, ihre Ursachen und mögliche Wege zu dauerhaften Lösungen in den Blick nehmen, gab der Papst zu bedenken.
4: Today, crises have evolved from isolated events into persistent realities.
3: Heute haben sich Krisen von isolierten Ereignissen zu dauerhaften Realitäten entwickelt, die geprägt sind von lang anhaltenden Konflikten, chronischer Ernährungssicherheit, wirtschaftlicher Instabilität und zunehmenden Klimakrisen. Daraus ergibt sich eine grundlegende Frage: Welche globalen Strukturen sind in der Lage, solche Bedingungen hervorzubringen, aufrechtzuerhalten und mitunter sogar zu normalisieren?
4: Normalizing such conditions.
3: So die drängende Frage des US-amerikanischen Papstes am Sitz der Einrichtung, die zu großen Teilen aus Mitteln der USA gefördert wird. Tatsächlich kommen die Exekutivdirektoren des WFP üblicherweise aus den Vereinigten Staaten. Die Herausforderung bestehe jedenfalls längst nicht mehr allein darin, wie man interveniere. Vielmehr gehe es darum zu verstehen, warum das System fortwährend genau jene Probleme erzeugt, die es anschließend zu beheben gezwungen ist, lud er zum Nachdenken ein. Angesichts einer zunehmend fragmentierten internationalen Ordnung ohne echten gemeinsamen ethischen Horizont hätten die Staaten ihre Ressourcen zunehmend auf nationale Sicherheit, Wirtschaftswachstum und innere Stabilität ausgerichtet und dabei den engen Zusammenhang zwischen diesen Zielen und der multilateralen Zusammenarbeit außer Acht gelassen, so die Analyse des Papstes, der in diesem Trend ein bemerkenswertes Paradoxon verortet.
4: Unprecedented global productive capacity.
3: Dieselben Kräfte, die das Wirtschaftswachstum vorantreiben, verschärfen oft Ausgrenzung und Marginalisierung. Obwohl die Linderung menschlichen Leids grundsätzlich allgemein als unerlässlich anerkannt wird, besteht zunehmend die Gefahr, dass humanitäre Belange in der Hierarchie internationaler Prioritäten in den Hintergrund gedrängt werden.
4: Among international priorities.
3: Doch gerade in der Kluft zwischen grundsätzlicher Anerkennung und praktischer Priorisierung sei eine fortschreitende Bürokratisierung der Solidarität zu erkennen, die letztlich dazu führen könne, dass diejenigen, die keinen quantifizierbaren Wert erzeugen, unsichtbar würden, so die Warnung des Kirchenoberhauptes.
4: This twofold dynamic creates a serious ethical challenge.
3: Diese doppelte Dynamik stellt eine ernsthafte ethische Herausforderung dar. Der Mensch steht nicht mehr konsequent im Mittelpunkt des internationalen Handelns. Tatsächlich werden leichter Konflikte genährt, als Menschen ernährt. Diese Realität legt nicht nur operative Defizite offen, sondern auch ein grundlegendes Ungleichgewicht politischer und moralischer Prioritäten. Die Folgen dieser Art von schiefer Priorisierung reichten jedoch weit über die unmittelbar Betroffenen hinaus, lud der Papst ein, den Blick zu weiten.
4: More than merely a humanitarian concern.
3: Hunger ist nicht nur ein humanitäres Problem, er untergräbt auch den sozialen Zusammenhalt, erhöht das Risiko von Konflikten und fördert Zwangsmigration. Dies mache die Arbeit des Welternährungsprogramms über eine rein politische, wirtschaftliche oder technische Natur hinaus relevant. Als konkreter Ausdruck internationaler Solidarität würdigte der Papst weiter.
4: Indeed, where national institutions recede and
3: wo staatliche Strukturen zurücktreten und lokale Netzwerke zerfallen, trägt seine Präsenz dazu bei, zu verhindern, dass humanitäre Krisen zu einem irreversiblen Zusammenbruch eskalieren. In diesem Zusammenhang sei ein erneutes Bekenntnis zur multilateralen Zusammenarbeit unerlässlich, forderte der Papst.
4: Lasting peace.
3: Dauerhafter Frieden und eine ganzheitliche, nachhaltige Entwicklung des Menschen sind nur durch die Beteiligung aller möglich, getragen von einem echten internationalen Dialog und einer Zusammenarbeit, die auf das Gemeinwohl ausgerichtet ist. Ein solcher Ansatz erfordert einen festen politischen Willen, der in der Lage ist, kurzfristige Perspektiven zu überwinden und in globale öffentliche Güter zu investieren.
4: And investing in global public goods.
3: Deshalb wolle er an die Regierungen und Völker der Welt appellieren,
4: to renew and strengthen their commitment.
3: Ihr Engagement zu erneuern und zu verstärken, die Mittel zur Bekämpfung des Hungers und seiner Ursachen aufzustocken und die Hindernisse zu beseitigen, die verhindern, dass die Hilfe diejenigen erreicht, die sie benötigen.
4: Aid from reaching those in need.
3: So der Papst am Sitz der Einrichtung, die sich fast vollständig durch freiwillige Beiträge von Staaten, internationale Organisationen, Unternehmen und über private Spender finanziert. Für das Jahr 2025 erhielt das WFP offiziellen Angaben zufolge insgesamt rund 6,5 Milliarden US-Dollar an Beiträgen, ein Einbruch um rund 30% gegenüber dem Vorjahr. Gudrun Seiler, Radio Vatikan.
2: Und nun noch ein Nachrichtenüberblick. Heiliges Land. Zwei hochrangige Kirchenführer aus Jerusalem sind zu einem gemeinsamen Pastoralbesuch in Gaza eingetroffen. Dort wollen der griechisch-orthodoxe Patriarch Theophilos III. Und der katholische lateinische Patriarch Kardinal Pier Battista Pizzaballa mit geistlichen Ordensgemeinschaften, christlichen Familien vor Ort und Menschen, die von der anhaltenden humanitären Krise betroffen sind, zusammentreffen. Der Besuch unterstreiche die seelsorgerische Verantwortung der Kirchen Jerusalems gegenüber den Ortskirchen und der gesamten Bevölkerung Gazas, wo Familien weiterhin schweres humanitäres Leid, Angst, Verlust und Ungewissheit ertragen müssen, so ein Statement aus dem lateinischen Patriarchat. Die beiden Kirchenführer werden begleitet vom Großhospitalier des Malteserordens, dem deutschen Josef Blotz, sowie Vertretern von Malteser International. Polen. Die Zahl der Priesterweihen in Polen ist 2026 erstmals seit dem Jahr 2000 wieder unter die Marke von 200 gefallen. Nach aktuellen kirchlichen Prognosen werden in diesem Jahr 196 neue Priester geweiht, darunter 130 Diözesan und 66 Ordenspriester. Das meldet die polnische Nachrichtenagentur KAI im Vorfeld des traditionellen Weihetages zum Hochfest Peter und Paul am 29. Juni. Der Rückgang reiht sich in eine längerfristige Entwicklung ein, die bereits in den vergangenen Jahren deutlich sichtbar wurde. So gab es 2024 235 Weihen, während es 2025 nur noch 208 waren. Damit setzt sich eine strukturelle Abwärtsbewegung fort, die die katholische Kirche in Polen zunehmend beschäftigt. Trotz dieses Rückgangs bleibt Polen allerdings weiterhin das europäische Land mit den höchsten absoluten Zahlen an Priesterweihen. Deutschland. Der katholische Bischof von Magdeburg beklagt massive Anfeindungen der AfD gegen die Kirche in Sachsen-Anhalt. Bereits in der DDR habe er erlebt, dass die Kirche grundsätzlich in allen Bereichen lächerlich gemacht worden sei, sagte Gerhard Feige am Montag im Deutschlandfunk. Aber die heute erlebte Intensität habe noch eine andere Qualität. Er empfinde es als sonderbar, dass die AfD der Kirche das Christsein abspreche, sich selbst als allerchristlichste Partei bezeichne und damit die Religion okkupiere, sagte Feige. Ohne in die Tagespolitik eingreifen zu wollen, sehe er sich zur öffentlichen Wortmeldung verpflichtet, wenn die Gesellschaft verbal und mental verroht. Vatikan. Vertreter der Bischofsverbände und der Synodenkoordinatoren der einzelnen Kontinente treffen sich diese Woche zu dreitägigen Beratungen in Rom. Dabei geht es um den derzeitigen Stand der Umsetzung von Beschlüssen der katholischen Weltsynode auf der Ebene der einzelnen Kontinente, wie das Vatikanische Synodensekretariat an diesem Montag mitteilte. Die katholische Weltsynode, die Papst Franziskus auf den Weg gebracht hatte, ist im Oktober 2024 mit einem Schlussdokument zu Ende gegangen. Die Beschlüsse des Dokuments sollen nun in den einzelnen Ortskirchen Realität werden. Die Mitwirkenden an den Gesprächen im Vatikan werden ab Dienstag auch darüber beraten, wer genau an den geplanten synodalen Vollversammlungen auf kontinentaler Ebene teilnehmen darf. Papst Leo wird die Teilnehmer der Gespräche im Vatikan am 25. Juni treffen. Und wir bleiben im Vatikan. An diesem Montagvormittag hat Papst Leo XIV. Das Sommercamp Estate Ragazzi im Vatikan besucht. Die Initiative, die seit dem Ende der Pandemie im Sommer jeweils für mehrere Wochen in den vatikanischen Gärten und in der Audienzhalle stattfindet, bietet ein Betreuungsprogramm für jüngere und ältere Kinder von Vatikanangestellten. Im Rahmen des Treffens stellte sich der Papst den Fragen der Teilnehmenden, wobei die Themen Digitalisierung und zwischenmenschliche Beziehungen im Mittelpunkt standen.
5: Lo presento Federico.
6: Caro Papa Leone, qui all'Estate Ragazzi ci divertiamo un mondo senza telefono.
7: Der junge Federico schilderte dem Papst die Herausforderung, sich im Alltag abseits des Sommercamps von Bildschirm zu lösen und fragte nach Wegen, Technologie sinnvoll zu nutzen, ohne reale Freundschaften aus den Augen zu verlieren. Papst Leo XIV. Betonte in seiner Antwort den Wert des direkten Kontakts zwischen Menschen. Technologie sei zwar nützlich, im gemeinsamen Miteinander jedoch nicht permanent notwendig. Er wies darauf hin, dass Menschen keine Maschinen oder Roboter seien, weshalb die Pflege von Freundschaften, das gemeinsame Spielen und Lernen von Person zu Person von Bedeutung seien. Dies gelte auch für das Familienleben, in dem das Gespräch nicht durch den individuellen Blick auf das Smartphone ersetzt werden dürfe. Selbst beim Beten spiele die Technik eine untergeordnete Rolle, da Gott auf das menschliche Herz und das Leben schaue, nicht auf Bildschirme. Speziell an die älteren Kinder gerichtet, thematisierte der Papst die bewusste Erzeugung von Abhängigkeiten durch Smartphone-Anwendungen. Er empfahl, feste zeitliche Grenzen für die Mediennutzung zu setzen, um Freiräume für die Familie und die spirituelle Dimension des Lebens zu wahren.
8: La famiglia che si trova insieme.
7: Wenn die Familie zusammenkommt, reicht es nicht aus, dass wir alle nur da sitzen und jeder auf sein Handy schaut. Es ist sehr wichtig zu lernen, miteinander zu reden, sich zu unterhalten, sich mit anderen wohlzufühlen, gemeinsam zu spielen und auch gemeinsam zu beten. Denn auch wenn wir die Bibel und einige Gebete auf dem Handy haben mögen, will Gott nicht auf das Handy schauen. Gott will unsere Herzen sehen, unser Leben. Und deshalb sollten wir uns von diesen Dingen befreien, die an sich zwar Spaß machen können, eine Hilfe sein können und etwas Schönes darstellen, doch viel wichtiger ist es, unser Menschsein durch Freundschaft, durch Gespräche und auch durch all das zu entfalten, was ihr gerade in diesen Monaten hier tut. Ein weiteres Mädchen namens Michaela bezog sich auf das diesjährige Motto des Sommercamps in 80 Tagen um die Welt und fragte den Papst nach Erfahrungen aus seinen eigenen Reisen.
5: Michaela.
9: Caro Papa Leone, il tema di quest'anno dell'estate ragazzi, il giro del mondo in 80 giorni.
7: Der Papst verknüpfte diese Frage mit der vorherigen Debatte und berichtete von einigen Erfahrungen mit Navigationssystemen in verschiedenen Ländern, die ihn wiederholt auf falsche Wege geführt hätten. Er nutzte dieses Beispiel, um für den Erhalt der eigenen Urteilskraft und des Denkvermögens zu plädieren. Früher habe man Straßenkarten studiert und sich vorbereitet, während man sich heute oft blind auf das Navigationsgerät verlasse. Technische Hilfsmittel könnten zwar Informationen liefern, sollten aber nicht das eigene Denken ersetzen. Wer gut vorbereitet sei, könne auch bei unvorhergesehenen Ereignissen Lösungen finden.
8: Ed è molto meglio imparare noi stessi a pensare, a avere la capacità critica.
7: Es ist viel besser, selbst zu lernen, zu denken und die kritische Fähigkeit zu entwickeln, zu wissen, wohin wir im Leben, auf Reisen oder was auch immer gehen. Gut lernen, die Fähigkeit nutzen, die Gott uns gegeben hat. Ich brauche kein Handy, wenn mein Verstand funktioniert. Ja, es kann mir helfen, es kann mir Informationen liefern. Aber es ist auch wichtig, sich gut auf eine Reise vorzubereiten. Das habe ich tatsächlich gelernt. Wer gut vorbereitet ist, findet auch dann, wenn etwas passiert, immer eine Lösung. Denn Gott hat uns mit unserem Verstand, mit unserem Gehirn eine wunderbare Fähigkeit geschenkt. Ich würde also sagen, dass das generell etwas ist, das jeder braucht.
8: Che serve per tutti.
7: Im Anschluss an den Austausch wurde das Kirchenoberhaupt symbolisch zum Chefexplorator ernannt und erhielt eine Ausrüstung sowie eine Plakette des Sommercamps. Zum Abschluss des Treffens forderte Papst Leo die Kinder auf, ihren Eltern von dem gemeinsamen Gebet zu berichten und leitete das gemeinsame Vaterunser ein, bevor er den Segen erteilte und sich verabschiedete. Für Radio Vatikan, Mario Galgano.
2: Und noch eine Begegnung gab es heute für Papst Leo. Dabei wies der Papst darauf hin, dass der Wert eines Menschen nicht von dem abhängt, was er leistet oder produziert.
10: Deshalb sollte es sich ein Arzt niemals erlauben, auf der Grundlage von Laboralgorithmen über das Leben eines Embryos oder eines älteren Menschen zu entscheiden. Die Medizin darf sich niemals zum Werkzeug eines geplanten Todes machen. Der Papst äußerte sich im Vatikan gegenüber den Vertretern einer Stiftung, die vom Wirken und Denken von Jérôme Lejeune inspiriert ist. Der französische Arzt und Genetiker Lejeune war der Entdecker der Trisomie 21, die das sogenannte Down-Syndrom hervorruft. Er war auch Mitglied der Päpstlichen Akademie der Wissenschaften. Unter anderem auf ihn geht die Gründung der Päpstlichen Akademie für das Leben zurück. Als Mann der Wissenschaft und der Weisheit erkannte Jérôme Lejeune schon früh, dass seine wissenschaftliche Entdeckung dazu genutzt werden würde, Menschen mit Trisomie 21 noch vor ihrer Geburt zu eliminieren. Er zögerte daher nicht, sich zu ihrem Verteidiger zu machen und prangerte den Verstoß gegen den Eid des Hippokrates sowie jene neue Form der Eugenik an, die er Chromosomenrassismus nannte. Er verteidigte das Leben jedes Menschen im Namen der unantastbaren Würde, die ihren Ursprung im Schöpfungsakt Gottes hat. Lejeunes Einsatz habe ihm in bestimmten wissenschaftlichen Kreisen heftige Kritik eingebracht. Doch der Franzose sei sich im Klaren darüber gewesen, dass die Technik der Medizin helfen kann, sie aber nicht ersetzen darf. Und dass die Technik auch gegen die Medizin verwendet werden kann. Medizin steht nämlich, aus der Sicht des Papstes, von Natur aus im Dienst am menschlichen Leben. Leo XIV. Ermunterte seine Zuhörenden, sich weiter im Sinn Lejeunes für Leben und Würde des Menschen einzusetzen. Euch gegenüber, liebe Freunde mit Trisomie 21, und gegenüber euren Angehörigen, sowie den Kindern des ehrwürdigen Professors Lejeune, die heute Vormittag hier dabei sind, und gegenüber allen Mitgliedern der Lejeune-Stiftungen möchte ich meine Anerkennung für das Werk zum Ausdruck bringen, das ihr als Laien in der Liebe zur Wahrheit auf den Spuren des ehrwürdigen Jérôme Lejeune vollbringt. Seid wie er engagierte Zeugen in der Gesellschaft im Dienst der ständigen Suche nach dem Gemeinwohl. Das ist der erste große Grundsatz der Soziallehre der Kirche. Das Gemeinwohl schließt niemanden aus, der nach dem Bild und Gleichnis Gottes geschaffen wurde.
8: Le bien commun n'exclut aucun de ceux qui ont été créés à l'image et à la ressemblance de Dieu.
10: Ein Beitrag von Stefan Kempis, Radio Vatikan.
2: Und Gut, damit sind wir am Ende unserer Sendung angekommen für heute. Schön, dass Sie dabei waren. Am Mikrofon verabschiedet sich herzlich Christine Seuss. Sie hören Radio Vatikan, Laudetur Jesus Christus.
0: Das war das Nachrichtenmagazin von Radio Vatikan. Die nächste aktuelle Ausgabe hören Sie heute Abend hier auf Radio Grüne Welle und zwar ab 18.30 Uhr. Guten Morgen Südtirol, heute ist Dienstag, der 23. Juni. Für Sie im Studio ist Florian Mayer.

0: Wir schauen nun auf den Namenstags- und Heiligenkalender. Am heutigen 23. Juni gedenkt die Kirche folgender Heiliger und Seliger: Etheldreda, Agrippina, Josef Cafasso und Maria von Oignet. Mehr über diese Persönlichkeiten und ihr Leben und Wirken erfahren Sie jetzt von Elisabeth Kiem.
1: Etheldreda war die Tochter des Königs der Ostangeln und musste schon in jungen Jahren Fürst Donbred von Schottland heiraten. Nach dessen frühem Tod zog sie sich auf die Insel Ely zurück, wurde dann aber als 25-Jährige mit dem 10 Jahre jüngeren northumbrischen König Egfrid vermählt. Als der nach 12 Jahren den Vollzug der Ehe einforderte, verließ sie ihn und trat ins Kloster Collingham ein. Im Jahr 637 gründete Etheldreda das Kloster auf der Insel Ely in Erinnerung an ihre glücklichen Jahre an diesem Ort und wurde dessen erste Äbtissin. Etheldreda starb am 23. Juni 679 auf Ely in Essex. Agrippina starb im Jahr 258 wegen ihres christlichen Glaubens in den Verfolgungen unter Kaiser Valerian. Sie wurde mit Stöcken geschlagen, ausgepeitscht, unter einem großen Felsblock fast erstickt und schließlich enthauptet. Ihre Gebeine kamen nach Minäa auf Sizilien. An dem Grab in der Kirche wurden durch die Fürbitte Agrippinas viele Besessene befreit und Kranke geheilt. Josef Cafasso war ein Gefährte von Johannes Bosco, dem er bei der Gründung des Salesianerordens zur Seite stand, und von Josef Cottolengo. Mit ihnen befruchtete er das Gemeindeleben in Turin und hatte als geistlicher Begleiter und Ratgeber großen Einfluss auf die Laien. Auch politisch konnte er seinen Einfluss geltend machen. Josef Cafasso kümmerte sich besonders um Gefangene und trug den Beinamen Galgenpriester. Er starb am 23. Juni 1860 in Turin und wurde 1947 heilig gesprochen. Er ist Patron der Gefängnisseelsorger, der Gefangenen und der zum Tode Verurteilten. Die selige Maria von Oignet stammte aus einer wohlhabenden Brabanter Familie. Nach der Hochzeit bewog sie ihren Mann zum Verkauf von Besitz zugunsten der Armen. Das Paar widmete sich einige Jahre lang der Pflege von Aussätzigen. Nach dem Tod ihres Mannes zog sich Maria 1187 in eine Einsiedelei bei dem von ihren 4 Söhnen gegründeten Priorat in Oignet zurück. Sie scharte gleichgesinnte Frauen um sich und gründete eine Gemeinschaft von sogenannten Beginen, die zwar den christlichen Glauben wahrhaft leben, aber keine klösterlichen Regeln annehmen. Maria von Oignet starb am 23. Juni 1213. Sie wurde nie offiziell selig gesprochen, wird jedoch als Selige verehrt.
0: Elisabeth Kiem war das mit dem Blick auf den heutigen Namenstags- und Heiligenkalender. 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

0: Nagel war das, so ist nur sie. Es ist in wenigen Sekunden 6.31 Uhr. Hier sind die Schlagzeilen.
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2: Morgen, ich bin Gunde Bichler. Alex Schwarzer wird sich nicht mehr gegen seine neuerliche Dopingsperre verteidigen. Das hat der 41-jährige Geher angekündigt, nachdem er wieder positiv getestet worden ist. Allerdings wollen er und sein Anwalt eine Gegenanalyse der Urinprobe verlangen. Die Autonomiereform tritt heute in Kraft. Mit der Reform erhält unser Land Zuständigkeiten wieder, die in den vergangenen Jahren verloren gegangen sind, unter anderem durch Urteile des Verfassungsgerichts. Südtirol kann künftig viele Bereiche selbst regeln, etwa die Geschäftsöffnungszeiten. Der tödliche Unfall durch eine umgekippte Statue in Glurns ist nicht darauf zurückzuführen, dass die Statue nicht gesichert war. Das hat jetzt der Gutachter des Gerichts festgestellt, nachdem der 19-jährige Leon Moser auf den Brunnen geklettert und von der umstürzenden Statue erschlagen worden war. Amerika und der Iran gehen vorsichtig aufeinander zu. Bei den Gesprächen in der Schweiz haben sich beide Seiten auf einen Zeitplan für ein Friedensabkommen geeinigt. Innerhalb von 2 Monaten soll es eine Vereinbarung geben. Die USA haben schon Sanktionen gelockert und erlauben dem Iran den Export von Öl. Und bei der Fußball-WM hat Argentinien Österreich mit 2:0 geschlagen. Beide Tore hat Superstar Messi erzielt. Und Frankreich hat den Irak mit 3:0 besiegt. Das Spiel war 2 Stunden lang wegen eines heftigen Gewitters unterbrochen.
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0: Das waren die Nächten und mit dir. Es ist nun 6.39 Uhr, Zeit zum Kurzanhalten im hektischen Dienstagmorgen. Heute ist der 23. Juni und jetzt hören Sie Gedanken zum Tag von Stefan Kosinski. Er ist freier Mitarbeiter des katholischen Sonntagsblattes. Am heutigen Tag beschäftigt er sich in den Gedanken mit der Sprache der Musik. Das Wort nun an Stefan Kosinski.
1: Einen schönen guten Morgen, liebe Hörerinnen und Hörer. Schön, dass Sie wieder mit dabei sind. Vielleicht haben Sie ja bei dem ein oder anderen gerade eben gespielten Lied hier auf dem Kirchensender Radio Grüne Welle genauer hingehört oder vielleicht sogar auch mitgesungen. Und damit sind wir auch schon beim Thema des heutigen Gedankens zum Tag, nämlich der Sprache der Musik. Über Musik zu reden ist keine leichte Aufgabe. Wenn Musik eine Sprache ist, wie ja oft gesagt wird, dann eine, die ganz anderen Regeln folgt als die gesprochene Sprache. Sie vergeht eigentlich im Augenblick ihres Entstehens. Solange sie spielt, werden wir buchstäblich verrückt. Damit ist jetzt nicht das Verrücktwerden im allgemeinen Sinne gemeint, sondern wir betreten im Unterbewusstsein andere Sphären, andere Zeiträume und innere Zustände. Wir verrücken uns dabei. So fühlen wir uns beispielsweise von Tönen erfasst, von Melodien betroffen, von Singstimmen bewegt oder auch von Klangfarben gemeint. In den melodischen Dissonanzen eines Liedes hören und verstehen wir die eigenen Zweifel und Hoffnungen. In harmonischen Höhepunkten bilden sich in uns Sehnsüchte ab und in den Pausen und stillen Momenten eines Liedes lauern vielleicht Fragen, die wir uns insgeheim selbst stellen. Der deutsche Philosoph Arthur Schopenhauer schrieb einmal: Die unaussprechliche Tiefe der Musik, so leicht zu verstehen und doch so unerklärlich, ist dem Umstand zu verdanken, dass sie alle Gefühle unseres innersten Wesens nachbildet. Verstand und Gefühl, Hirn und Hormone, selbst Lunge und Herz führen zur Musik ihre eigenen Tänze auf. Jede Begegnung mit ihr beweist uns, dass Körper und Geist nicht voneinander zu trennen sind und dass sich Leib und Seele nicht einfach in separaten Käfigen halten lassen. Bleiben Sie heute also mit offenen Ohren und gespannter Seele bei der Musik. Sie begleitet uns, ruft uns, verändert uns oft, ohne dass wir es direkt merken. In diesem Sinne wünsche ich einen schönen Tag und bleiben Sie zuversichtlich.
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Tamara Kapellow, Flugzeug im Kopf, 6.45 Uhr ist es nun, 6:45. Nächster Programmpunkt sind um 7:10 die Nachrichten aus der Redaktion des Südtirol-Journals, Wetterinformationen und Verkehrsinfos. Und wir hören uns dann wieder im Anschluss daran in der zweiten Stunde. Guten Morgen Südtirol, erwartet Sie wie immer dienstags die Pflanze der Woche und noch so einiges mehr. Bis gleich.

0: 10 vor 7.
1: Schwarzer und die neuen Dopingvorwürfe, Gegenprobe angekündigt. Tod durch umgestürzte Statue, Gutachten liegt vor. Und es wird wieder sonnig und sehr warm. Ich bin Gunde Bichler. Guten Morgen.
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1: Der Geher Alex Schwarzer wird seine Karriere beenden, nachdem es neue Dopingvorwürfe gegen den 41-Jährigen gibt. Schwarzer ist bei einem Wettkampf im April in Deutschland positiv auf EPO getestet worden. Er selbst beteuert seine Unschuld, sagt aber gleichzeitig, dass er sich nicht mehr verteidigen werde, weil er keine Kraft mehr dazu habe. Jetzt haben er und sein Anwalt angekündigt, eine Gegenanalyse der Urinprobe vom April zu beantragen. Schon vor 14 Jahren und dann noch einmal 4 Jahre später wird er positiv getestet und jeweils gesperrt, kämpft sich dann aber immer wieder zurück. Beim zweiten Mal steht der Verdacht im Raum, dass die Probe manipuliert sein könnte. Heute tritt die Autonomiereform in Kraft, genau 15 Tage, nachdem das Gesetz dazu im Amtsblatt der Republik veröffentlicht worden ist. Mit der Reform werden Zuständigkeiten für Südtirol wiederhergestellt, die in den vergangenen Jahren verloren gegangen sind, vor allem durch Urteile des Verfassungsgerichts. Außerdem kann Südtirol künftig weitere Bereiche selbst regeln, etwa bei den Geschäftsöffnungszeiten. Jetzt liegt das Gutachten vor zum tödlichen Unfall mit einer Statue in Glurns im vergangenen Herbst. Der 19-jährige Leon Moser war auf den Brunnen und die Statue am Rathausplatz geklettert. Beim Herabsteigen ist die Statue umgekippt und hat Moser erschlagen. Sie wiegt 260 Kilo. Sofort sind Ermittlungen gestartet. Es wurde geprüft, ob die Statue gesichert und gewartet war. Der Gutachter kommt jetzt zu dem Schluss, dass die Statue sicher war und erst durch das Klettern umgekippt ist. Nicht nur Amerika und Iran, sondern auch Israel und der Libanon führen Gespräche über einen Frieden. Die Verhandlungen finden unter Vermittlung der USA in Washington statt. Die Hisbollah-Miliz, die vom Iran unterstützt wird, sitzt allerdings nicht mit am Tisch. Derzeit gilt offiziell eine Waffenruhe zwischen Israel und dem Libanon, aber die Hisbollah und Israel liefern sich immer wieder Gefechte. Und wir schauen zur Fußball-WM. Frankreich ist seiner Favoritenrolle gerecht geworden mit einem klaren 3:0 gegen den Irak. Norwegen feiert einen 3:2-Sieg gegen den Senegal und Titelverteidiger Argentinien hatte zuvor gegen Österreich gewonnen. Thomas Bremser mit den Highlights.
2: Es ist der Tag der Superstürmer hier bei dieser WM. Erst stellt Lionel Messi einen neuen Torrekord auf. Mit seinen 2 Treffern gegen Österreich steht der Argentinier jetzt bei 18 WM-Toren. Auf die könnte auch Kylian Mbappé bei dieser WM kommen. Beim Sieg gegen den Irak trifft auch er doppelt. Später zieht Norwegens Topstar Erling Haaland nach. Gegen Senegal schnürt auch er einen Doppelpack. Argentinien, Frankreich und Norwegen somit sicher in der nächsten Runde.
1: Das Spiel musste für 2 Stunden unterbrochen werden, weil es ein heftiges Gewitter gegeben hat. Und bei uns ist von Gewittern keine Spur. Heute wird es wieder sonnig und sehr warm. Gleich hören Sie mehr zum Wetter.
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1: Wir sind mittendrin in der zweiten Hitzewelle dieses Sommers und sie dauert noch länger an. Auch heute wird es wieder sehr sonnig. Wolken sind jetzt in der Früh die Ausnahme. Erst am Nachmittag bilden sich ein paar Quellwolken über den Bergen. Gewitter sind heute selten. Mit den Temperaturen geht es weit nach oben. 30 bis 36 Grad werden es. Schon jetzt in der Früh hat es 21 Grad in Bozen, 20 in Meran, 18 in Brixen, 15 in Bruneck und 13 Grad in Wolkenstein. Morgen Mittwoch ändert sich wenig. Es bleibt sonnig und sehr heiß.
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7: Guten Morgen aus der Landesverkehrsmeldezentrale. Die Landesstraße Klobenstein-Niederwangen ist zwischen Klobenstein und Oberinn auf der Höhe Kemmerten von 8 bis 12 Uhr wegen Asphaltierungsarbeiten gesperrt. Wegen Arbeiten nach einem Murenabgang gesperrt ist weiterhin die Landesstraße Weidburg-Kastelruth zwischen der Kreuzung Dissens und der Kreuzung St. Oswald. Silke Andres wünscht einen guten Start in den Dienstag.

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Adriana war das. Männer. Es ist jetzt 6.59 Uhr, eine Minute vor sieben. Ich wünsche Ihnen jetzt noch einmal einen wunderschönen guten Morgen. Herzlich willkommen hier bei Radio Grüne Welle. In der zweiten Stunde Guten Morgen Südtirol. Heute haben wir Dienstag, den 23. Juni.

0: Hoffers Wanders, wenn du bei mir bist. Sie hören Radio Grüne Welle und guten Morgen Südtirol. Heute ist Dienstag und Dienstag um diese Zeit gibt's immer unsere beliebte Rubrik, die Pflanze der Woche. Heute spricht unsere Kräuterexpertin und Biologin Frau Dr. Sigrid Thaler über die Färberkamille, die mit ihren goldgelben Blüten weltweit verbreitet ist und reichlich Pollen für Bienen, Hummeln und Schmetterlinge bietet. Aber natürlich hat sie auch ihren festen Platz in der Hausapotheke.
1: In der Zeit um die Sommersonnenwende zeigen sich viele gelbblühende Kräuter mit der großen Heilkraft. Zu den Sonnenpflanzen gehört auch die Färberkamille. Die Färberkamille wird oft auch Färberhundskamille bezeichnet. Sie ist eine Gartenpflanze, hat fein gefiederte graugrüne Blättlein und leuchtend gelbe Korbblüten. Sie ist mit der echten Kamille lei auf Familienebene verwandt. Vergattung her ist es ja eigentlich Kornkamille. Und wie schon ihr Name sagt, also Färber, gehört sie zu den wichtigsten Färberpflanzen. Mit ihr hat man Stoffe und Wolle goldgelb gefärbt und hat man dann noch wie Eisenbeize dazu getan, so hat man auch einen schönen olivgrünen Farbton gewonnen. Aber auch als Schutzsymbol hat sie, so wie viele andere gelbe Pflanzen, eine große Bedeutung gehabt. Man hat sie an Stall- und Haustüren aufgehängt, damit sie die Sonnenkraft anzieht und somit Licht, Wärme und Lebensfreude bringt. Bezüglich der Heilkraft, ja, da hat sie natürlich nicht die Bekanntheit wie die echte Kamille, aber in früheren Zeiten ist sie noch vielfach für verschiedene Beschwerden eingesetzt worden.
0: Ja, soweit ein erster Eindruck von der Färberkamille. Wir machen jetzt etwas Musik und anschließend erfahren Sie noch, wofür die Färberkamille in der Hausapotheke eingesetzt wird und ob man sie auch in der Küche verwenden kann.

0: Ja, alles, was ich brauche, bist du. Das waren Hoffmann und Hoffmann. Und nun kommen wir wieder zu unserer Pflanze der Woche zurück. Eine beliebte Rubrik hier auf Radio Grüne Welle mit der Kräuterexpertin und Biologin Frau Dr. Sigrid Thaler aus Montan. Heute steht ja die Färberkamille im Mittelpunkt. Und jetzt erfahren Sie, wofür sie eingesetzt werden kann, welche Inhaltsstoffe besonders nennenswert ist und anderes mehr.
1: Sie hat eine Reihe gesundheitsfördernder Inhaltsstoffe. Sie hat ja Flavonoide, das Gelbe. Sie duftet auch, hat ätherische Öle. Und wenn man sie kostet, ist sie auch noch bitter, deswegen Bitterstoffe. Und letztendlich hat sie auch noch die Gerbstoffe. Sie kann also so wie ein Johanniskraut als Nerventee verwendet werden, weil sie stimmungsaufhellend wirkt. Und wie bei einer Ringelblume kann man auch Hautsalben machen, dass sie entzündungshemmend und wundheilend ist. Weiters hilft sie auch bei Verdauungsbeschwerden. Sie ist verdauungsfördernd und blähungswidrig. Das machen die Bitterstoffe. Ja, und so wie die echte Kamille kann sie auch bei Erkältungen eingesetzt werden, weil sie auch ätherische Öle enthält. Und letztendlich ist sie auch noch eine Frauenpflanze und hilft zum Beispiel bei Menstruationsbeschwerden. Ich verwende die Färberkamille auch ganz gerne in der Küche, einfach weil sie also schöne gelbe Blüten hat. Und mit den Blüten kann man zum Beispiel ein gelbes Blütensalz machen. Ob rein in einen Aufstrich oder in eine Kräuterbutter macht sie eine gute Figur. Gut passend in die Blüten ein einen Essigauszug und so habe ich die tollen Wirkstoffe auch in mein Dressing. Aber dann kann man ja auch ein Oxymel draus machen, also auch noch Honig dazu tun. Dann habe ich auch wieder ein Heilmittel. Ja, und letztendlich gehört sie ja einfach zu den essbaren Blüten. Und so wie alle schönen essbaren Blüten kann ich mit der Färberkamille jedes Gericht auch dekorieren.
0: Ja, vielen Dank für diese interessanten Informationen an Sigrid Thaler. Diesen Beitrag über die Vorzüge der Färberkamille gibt's zum Nachhören auch auf unserer Facebook-Seite.

Liebe auf den 10. Blick. 7.21 Uhr ist es hier bei Guten Morgen Südtirol. Nun schauen wir uns das historische Kalenderblatt des heutigen Tages an. Heute ist der 23. Juni. Die Briten entschieden sich am 23. Juni 2016 in einem Referendum über die Mitgliedschaft ihres Landes in der EU für einen Brexit, also für den Ausstieg aus der Europäischen Union. Knapp 52% der Wählerinnen und Wähler stimmten für den Austritt, 48% dagegen. Erst Ende Jänner 2020 trat das Vereinigte Königreich dann aus der EU aus. Das schweizerische Unternehmen Nestlé übernahm am 23. Juni 1988 den britischen Süßwarenhersteller Roundtree und wurde somit zum seinerzeit größten Nahrungs- und Genussmittelproduzenten der Welt. Heute ist Nestlé der größte Nahrungsmittelkonzern der Welt und verfügt über mehrere tausend Marken. Eine Boeing 747 der Air India stürzte am 23. Juni 1985 südlich von Irland ins Meer. 329 Menschen kamen ums Leben. Die Kommunistische Partei Chinas unter der Führung von Mao Zedong wies am 23. Juni 1960 die Forderung des sowjetischen Staatschefs Nikita Khrushchev von der friedlichen Koexistenz mit kapitalistischen Ländern offiziell zurück. In der Folge kam es zu einem offenen Konflikt zwischen China und der Sowjetunion. Auf der internationalen Luftfahrtausstellung in Paris wurde am 23. Juni 1955 zum ersten Mal ein völlig neues Düsenverkehrsflugzeug vorgestellt mit den Triebwerken am Rumpf. Die Maschine erreichte eine Höchstgeschwindigkeit von 800 Stundenkilometern. In Rom begannen am 23. Juni 1940 italienisch-französische Waffenstillstandsverhandlungen. Der italienische General Umberto Nobile, der am 25. Mai 1928 mit seinem Luftschiff in der Nähe von Spitzbergen abgestürzt war, wurde am 23. Juni 1928 vom schwedischen Flieger Einar Lundborg gerettet. Der norwegische Polarforscher Amundsen, der bereits am 18. Juni 1928 zu einem Rettungsflug gestartet war, war von diesem Flug nicht mehr zurückgekehrt. Am Isonzo begann am 23. Juni 1915 die erste von insgesamt 12 Schlachten zwischen Österreich und Italien. Und unterstützt von Truppen der Ostindischen Kompanie besiegte der britische General Robert Clive bei Plassey die französisch-bengalische Armee am 23. Juni 1757 und verhinderte somit die Ausdehnung der französischen Kolonialisierung in Indien. Der Sieg der Briten über die Franzosen bedeutete für Indien fast zwei Jahrhunderte britische Herrschaft. Soweit unser Blick auf das heutige historische Kalenderblatt.

0: Ja, musikalischer Heiratsantrag von Alexander Eder. Das war Heiraten, seine aktuelle Single. Jetzt ist es Zeit für die Schlagzeilen.
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2: Guten Morgen, ich bin Gunde Pichler. Nach den neuen Dopingvorwürfen gegen Alex Schwarzer hat der 41-jährige Geher jetzt das Ende seiner Karriere angekündigt. Gleichzeitig sagen Schwarzer und sein Anwalt, dass sie eine Gegenanalyse der Urinprobe beantragen werden. Im April ist Schwarzer bei einem Wettkampf in Deutschland positiv auf EPO getestet worden. Ein Gutachten zum tödlichen Unfall mit einer Statue in Glurns entlastet die Gemeinde. Der Gutachter kommt nämlich zu dem Schluss, dass die Statue gesichert war und erst durch das Herunterklettern umgestürzt ist. Im Herbst war der 19-jährige Leon Moser auf die Statue geklettert und mit ihr umgekippt und dabei tödlich verletzt worden. Der nächste Hitzetag steht uns bevor. Auch heute werden es wieder 30 bis 36 Grad. Über Nacht hat es stellenweise kaum abgekühlt und deshalb gilt die Warnstufe Rot in Bozen und Umgebung, Unterland und Überetsch. Ältere Menschen und chronisch Kranke sollten sich in der heißen Tageszeit nicht anstrengen und allgemein gilt viel trinken. Im Iran-Krieg nähern sich Amerika und der Iran etwas an. Die Gespräche zum Friedensabkommen gehen voran und die USA erlauben dem Iran inzwischen wieder den Export von Öl. Außerdem werden erste Sanktionen gelockert. Bei der Fußball-Weltmeisterschaft musste sich Österreich in der Nacht Argentinien geschlagen geben. Die Partie endete 2:0 für Argentinien. Beide Tore hat Superstar Messi erzielt. Und Norwegen hat 3:2 gegen Senegal gewonnen. Frankreich mit 3:0 gegen den Irak.
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and Jerry in the Summertime. Guten Morgen, Südtirol. Es ist 20 vor 8 und nun schauen wir auf die Veranstaltungstipps am heutigen Dienstag, dem 23. Juni. Im Rahmen der Schlandersburger Sommerabende gibt es heute ab 20.30 Uhr ein Konzert mit Arthur und Babs. Die beiden jungen Musiker bringen ihre Lieblingsstücke auf die Bühne, akustisch, authentisch und voller Spielfreude. In Dorftirol auf dem Festplatz spielt ab 20.30 Uhr das Daddy Cool Projekt. Ein Blasmusikkonzert gibt's dann ab 20.30 Uhr am Raiffeisenplatz in St. Leonhard in Basaya. Im Vereinshaus von St. Valentin auf der Heide wird heute Abend der Film Das versunkene Dorf von Georg Lemberg und Hans-Jörg Stecher gezeigt. Beginn ist um 20.30 Uhr, der Eintritt ist frei. Im Filmclub Bozen läuft um 17.30 Uhr der niederländische Film The Nord. Ab 18.15 Uhr sehen Sie den italienischen Streifen Gioia Mia. Ab 18.30 Uhr läuft im Filmclub Bozen der französische Film Allora Balliamo, mit dem heuer das Filmfestival von Cannes eröffnet wurde. Ab 20 Uhr sehen Sie die Reise-Doku Same Sun mit dem Fahrrad durch Afrika. Der Film zeigt die abenteuerliche Fahrradtour von Wiebke Lühmann, die in 430 Tagen von Freiburg in Deutschland bis an das Kap der Guten Hoffnung in Südafrika geradelt ist. Um 20.15 Uhr ist der Film Amarga Navidad zu sehen. Dieser spanische Film von Pedro Almodóvar läuft heute in italienischer Sprache. Und um 20.30 Uhr beginnt die Vorführung des griechisch-ungarisch-deutschen Films Hen Storia di una Gallina. Soweit die heutigen Veranstaltungstipps.

0: Petra Frei, es riecht nach Sommer. Sie hören Radio Grüne Welle und guten Morgen Südtirol am Dienstag. Heute ist der 23. Juni. Sie sind durch mehr als 2000 Meter hohe Berge voneinander getrennt. Benz im Saarental und Trenz im Wipptal. Und trotzdem verbindet die beiden Dörfer seit Jahrhunderten ein ganz besonderes Band. Seit genau 400 Jahren pilgern die Benserinnen und Benser über das Benser Joch zur Marienstatue in der Wallfahrtskirche Maria Trenz beim sogenannten Benser Kreuzgang. Mein Kollege Felix Schiffelhuber war beim diesjährigen Jubiläumskreuzgang mit dabei.
1: Die Glocken von Stilfes begrüßen die rund 100 Pilgerinnen und Pilger aus dem Saarntal feierlich. In der Kirche wartet schon die 86-jährige Elisabeth Schwitzer, um das letzte Stück bis Maria Trenz mitzugehen. Schon mit

0: heimgekehrten Vater ist einer von vielen Gründen, warum die Penzerinnen und Penzer im Lauf der Jahre nach Maria Trenz gepilgert sind, erklärt Martin Ellemund, Pastoralassistent von Maria Trenz.
1: Ursprünglich war es so der Bittgang, wo man am Anfang des Sommers um gute Ernte gebetet hat, um gute Witterung, dass man eben auch vom Blitz- und Hagelschlag bewahrt wird. Und natürlich hat man alle anderen Anliegen auch mitgenommen.
0: In Maria Trenz angekommen, feiern die Pilgerinnen und Pilger mit Bischof Ivo den Gottesdienst. Die 400 Jahre alte Tradition habe für unsere Diözese eine große Bedeutung, so der Bischof.
2: Heute habe ich wirklich gemerkt, wie sehr das verwurzelt ist in der Bevölkerung, in den Gläubigen. Den Menschen aus dem Sarntal ist das ein echtes Anliegen und das hat man heute auch gemerkt. Wenn wir sagen 400 Jahre, da gehen wirklich auch die Generationen mit. Das sind im Grunde 16 Generationen von Penzern und Penzerinnen, die diesen Weg zurückgelegt haben. Das hat man heute gespürt und das tut uns gut. Wir sind nicht allein, wir sind nicht die Ersten und wir hoffen, nicht die Letzten zu sein.
0: Das Gebet und die Gemeinschaft sind für viele Pilgerinnen und Pilger Grund genug, um am Kreuzgang teilzunehmen. Aber auch die Naturerlebnisse verursachen Gänsehautmomente. Annelies Tasser berichtet.
3: Wo ich Benz Aschnee gekommen bin, war so richtig schön Nebel. Und danach, wo wir auf den Jochau gekommen sind, da war es ein schönes weißes Horn mit Nebel, die Sonne richtig schön. Super.
0: Auf die Frage, ob sie auch nächstes Jahr wieder dabei ist, meint Magdalena Nussbaumer.
4: Ja, wenn die Gesundheit wieder da ist und alles, dann wäre es sicher wieder gehen.
0: 400 Jahre Penzer Kreuzgang. Eine lebendige Tradition, die seit 1626 begeistert.
5: Felix Schiffelhuber berichtete vom Penzer Kreuzgang. Eine Besonderheit dabei in der Kirche von Stilfes gibt es eine Seitentür, die nur einmal im Jahr geöffnet wird, nämlich dann, wenn die Penzerinnen und Penzer auf ihrer Pilgerwanderung nach Maria Trenz durchziehen. Deshalb trägt diese Tür auch den Namen Penzertor. Also wenn Sie das Penzertor in Stilfes einmal geöffnet sehen möchten, dann seien Sie einfach nächstes Jahr dabei beim Penzerkreuzgang von Penz im Sarntal bis nach Trenz im Wipptal.

0: Amerika erlaubt Iran Ölgeschäfte. Und mit der Sonne wird es wieder sehr warm. Ich bin Gunde Bichler. Guten Morgen.
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0: Nach den neuerlichen Dopingvorwürfen gegen Alex Schwarzer haben er und sein Anwalt jetzt angekündigt, eine Gegenanalyse der Urinprobe vom April zu beantragen. Der 41-jährige Schwarzer ist damals bei einem Wettkampf in Deutschland positiv auf EPO getestet worden. Er selbst beteuert seine Unschuld, sagt aber gleichzeitig, dass er sich nicht mehr verteidigen werde, weil er keine Kraft mehr dazu habe, er werde seine Karriere beenden. Schon vor 14 Jahren und dann noch einmal 4 Jahre später wird er positiv getestet und jeweils gesperrt, kämpft sich dann aber wieder zurück. Beim zweiten Mal steht der Verdacht im Raum, dass die Probe manipuliert sein könnte. Der öffentliche Dienst hat sich in den vergangenen Jahren stark verändert. Er ist weiblicher, akademischer und älter. Das sagt Arbeitslandesrätin Magdalena Amhof. Heute ist der Tag des öffentlichen Dienstes. Die Landesverwaltung ist der größte Arbeitgeber hier bei uns. Eine von 5 erwerbstätigen Personen arbeitet im öffentlichen Dienst. Und er ist stark im Wandel. Knapp 71% der Angestellten sind Frauen. Ein Grund dafür sind die flexiblen Teilzeitverträge. Und immer mehr Landesangestellte haben Matura- oder Hochschulabschluss. Und das Durchschnittsalter der Bediensteten steigt immer weiter an. Derzeit liegt es bei 48 Jahren. Heute tritt die Autonomiereform in Kraft, genau 15 Tage nachdem das Gesetz dazu im Amtsblatt der Republik veröffentlicht worden ist. Mit der Reform werden Zuständigkeiten für Südtirol wiederhergestellt, die in den vergangenen Jahren verloren gegangen sind, vor allem durch Urteile des Verfassungsgerichts. Außerdem kann Südtirol künftig weitere Bereiche selbst regeln, etwa bei den Geschäftsöffnungszeiten. Wir schauen zum Iran-Krieg. Amerika und Iran haben sich bei ihren Gesprächen in der Schweiz auf einen Fahrplan für ein Friedensabkommen geeinigt. Innerhalb von 2 Monaten soll eine Einigung erzielt werden. Erste Fortschritte gibt es schon. Die USA haben die Sanktionen gegen den Iran gelockert und den Export von Öl erlaubt, berichtet Tina Eck.
2: Die USA wollen damit vor allem die Energiemärkte beruhigen. Die jüngsten Verhandlungen mit dem Iran werden als produktiv beschrieben. Teheran habe freie Schifffahrt durch die Straße von Hormuz versprochen und gewähre auch Inspekteuren der Internationalen Atomenergiebehörde Zugang, hieß es. Dem Iran werden bei weiteren Zugeständnissen weitere wirtschaftliche Vorteile versprochen. Die Verhandlungen in der Schweiz dauern an.
0: Und noch zur Fußball-WM, da haben 3 weitere Teams vorzeitig das 16. Finale erreicht. Norwegen hat mit 3:2 gegen Senegal gewonnen, Frankreich gegen den Irak mit 3:0. Zuvor hatte Argentinien Österreich mit 2:0 geschlagen und sich ebenfalls für die nächste Runde qualifiziert. Beide Tore hat Superstar Lionel Messi geschossen. Und mit viel Sonnenschein geht's durch den Dienstag. Die Temperaturen steigen kräftig an. Gleich hören Sie mehr zum Wetter.
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0: Ein Tag ist zurzeit schöner als der andere. Auch heute ist kaum eine Wolke zu sehen am Himmel über Südtirol. Wir sind mittendrin in der Hitzewelle. Die Temperaturen steigen bis zum Nachmittag wieder kräftig an auf 30 bis 36 Grad. Schon jetzt in der Früh messen wir 22 Grad in Klausen, 19 in Gargazon, 17 Grad in Klausen, 15 in Sterzing und 16 in Toblach. Am Nachmittag bilden sich ein paar Quellwolken, Gewitter sind heute selten. Sonnig und heiß wird es auch morgen und in der zweiten Wochenhälfte.
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12: Guten Morgen aus der Landesverkehrsmeldezentrale. Die Landesstraße Klobenstein-Niederwangen ist zwischen Klobenstein und Oberinn auf der Höhe Kemmerten von 8 bis 12 Uhr wegen Asphaltierungsarbeiten gesperrt. Die Landesstraße Weidbruck-Kastlut bleibt zwischen der Kreuzung Dissens und der Kreuzung St. Oswald wegen Sicherungsarbeiten und Aufräumarbeiten nach einem Mohrenabgang gesperrt. Einbahnregelungen wegen Arbeiten gibt es im Passaiertal zwischen Riffen und Zeltaus, auf der Brenner Staatsstraße zwischen Brandzoll und Auer, in Gröden bei Pontives und auf der Gadertaler Staatsstraße bei Zwischenwasser. Allen unterwegs, gute Fahrt!

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Es ist jetzt ganz genau 8 Uhr. Ich wünsche noch einmal einen wunderschönen guten Morgen. Herzlich willkommen hier bei Radio Grüne Welle in der dritten Stunde. Guten Morgen Südtirol an diesem Dienstag. Heute ist der 23. Juni und in Kürze gibt's unseren Kleinanzeiger, den RGW-Trödelmarkt.

0: Anna Koa war das. Guten Morgen. Guten Morgen, Südtirol. Es ist jetzt 8.06 Uhr und wir öffnen nun hier auf Radio Grüne Welle unseren kleinen Anzeiger, den RGW-Trödelmarkt. Hier ist Claudia Meierhofer mit den heutigen Angeboten.
1: Ein Sommerkleid Größe XL oder XXL sowie kurze Damenhosen werden zu Schenken gesucht. Telefon 346 23 13 361. Ein Nadelkissen wird zu Schenken gesucht. Rufen Sie an unter 347 96 54 389. Eine kleine Getreidemühle wird gesucht. Telefon 327 22 10 883. Im Bezirk Lana wird das Buch Wanderbabys gesucht. Entweder die Ausgabe 60 Wanderungen mit dem Kinderwagen in Südtirol oder die Ausgabe 51 Wanderungen mit dem Kinderwagen. Telefon 347 87 82 648. Eine Nachtkästchenlampe mit Blumenmuster wird verkauft. Eine Fritteuse wird gegen freiwillige Spende abgegeben. Kochbücher und verschiedene CDs werden verschenkt. Telefon 346 23 13 361. Maurerstützen und Bretter sind im Bustertal zu verkaufen. Telefon 347 23 41 801. Besteck mit hellblauem Griff, 10 Löffel, 10 Gabeln, 10 Messer werden verkauft. Auf Wunsch gibt's Fotos per WhatsApp. Telefon 347 89 00 705 und die Zone ist Eisacktal. Felgen für einen Ford Fiesta Baujahr 2024 werden gegen freiwillige Spende abgegeben. Telefon 348 08 67 424. Ein fast neuer Akkumäher mit Zusatzfaden, aber ohne Akku, ist um 50 Euro zu verkaufen. Telefon 348 35 29 365. Sehr günstig abzugeben ist in Untermais ein digitales Heizungsmodul. Es funktioniert einwandfrei und war nur als Reservegerät für Reparaturkontrolle gedacht. Telefon 0473 23 24 15 oder 333 61 40 154. Im Finchgau wird ein Surfboard mit Anzug verkauft. 327 95 39 644. Zwei Lädli für Einzelbetten werden verschenkt. Rufen Sie an unter 333 39 88 656. Im Unterland wird ein Rasenmäher mit Seilspule sehr günstig abgegeben. Außerdem ein Holzherd in optimalem Zustand. Er ist 1 Meter breit und 65 cm tief. Sowie ein schwarzes E-Bike für Damen wird ebenfalls abgegeben. Rufen Sie an unter 333 84 95 367. Drei Paar nagelneue Wanderschuhe Größe 38 in den Farben Blau, Rot und Grau werden um 30 Euro pro Paar verkauft. Bitte wenden Sie sich abends an die Nummer 0472 84 70 52. Wegen nicht gebrauchsgünstig verkauft werden ein Bandrechen, eine Brechmaschine für Getreide, ein neuwertiger Gasgrill, zwei sehr alte Haustüren mit Schloss und ca. 50 Stück 6 Meter lange Beregnungsstangen und eine Pumpe für einen Traktor. Die Rufnummer 348 87 26 354. Und wir kommen noch zu verschiedenem. Gesucht wird eine Mitfahrgelegenheit ab Mühlbach nach Meranzen ab 6 Uhr in der Früh, Mittwoch, Donnerstag und Freitag. Telefon 333 28 24 220. Und eine 30-Jährige sucht einen verständnisvollen, ehrlichen Partner. Er sollte nicht älter als 35 Jahre alt sein. Sie ist im Raum Wipptal zu Hause, wo sie auch bleiben möchte. Telefon 349 33 46 000.
0: Dankeschön, Claudia. Das waren die heutigen Trödelmarktanzeigen. Wenn Sie noch Fragen dazu haben oder wenn auch Sie eine Anzeige für den Trödelmarkt aufgeben möchten, können Sie sich gerne hier bei uns melden unter der Nummer 0471 30 00 92 0471 30 00 92. Sie können die Anzeigen auch schriftlich schicken per Mail an info@rgw.it oder direkt von unserer Homepage aus aufgeben unter www.rgw.it. Private Verkaufsanzeigen, Kaufgesuche und Stellengesuche im Trödelmarkt geben wir kostenlos durch. Es ist jetzt 8:11 Uhr.

0: Julio Iglesias war das und hey, Sie hören Radio Grüne Welle und guten Morgen Südtirol. Wir haben jetzt einen Programmtipp für Sie und danach schauen wir auf das Wetter in Südtirol.
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0: Ganz genau, und zu dieser Vielfalt gehört auch das Wetter mit. Nahezu wolkenlosem Himmel sind wir in diesen heutigen Dienstag gestartet. Die Temperaturen sind auch schon sommerlich warm, auch schon jetzt in der Früh. Und wie es in den nächsten Stunden mit dem Wetter weitergeht, wie warm es heute werden wird und ob in den nächsten Tagen Abkühlung bevorsteht oder ob es weiterhin schwitzen heißt, das erfahren wir nun aus dem Landeswetterdienst.
5: Einen schönen guten Morgen nach einer weiteren Tropennacht in Bozen. Das heißt, hier ist die Temperatur wieder nicht unter 20 Grad gesunken und ansteigen wird sie tagsüber wieder auf bis zu 35 Grad. Genau so geht es die ganze Woche weiter. Richtung Wochenende wird es dann noch eine Spur heißer. Höhepunkt der Hitze dürfte aus heutiger Sicht Sonntag, Montag werden. Und sonst eben viel Sonnenschein, vor allem immer am Vormittag. Am Nachmittag sind heute dann wieder ganz vereinzelte Gewitter möglich. Oft bleibt es auch trocken. Und in den nächsten Tagen geht die Gewitterwahrscheinlichkeit trotz Hitze weiter zurück. Es wird stabiler. Das waren die aktuellen Aussichten mit Dieter Peterlin.

0: Die Dire Straits waren das Sultans of Swing. Jetzt haben wir es 8:30. Hier sind die Schlagzeilen.
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2: Guten Morgen, ich bin Gunde Bichler. Die Einschränkungen bei Agri-Photovoltaik sind nicht zulässig. Das sagt das Gericht in Bozen und gibt einem Bauern recht. Er hatte geklagt, weil das Land nur Photovoltaik auf Obst- und Weinanlagen bis zu 75 Meter über Etsch und Eisack zulässt und nur auf Hängen mit weniger als 10% Neigung. Nach dem neuerlichen Dopingverdacht gegen den Geher Alex Schwarzer geht er davon aus, dass seine Karriere damit endgültig zu Ende sein wird. Schwarzer ist im April positiv getestet worden. Er beteuert seine Unschuld, will sich aber nicht mehr verteidigen. Beim Land arbeiten immer mehr Frauen, zurzeit sind es rund 70%. Das sagt Arbeitslandesrätin Amhof. Der öffentliche Dienst wird immer älter, das Durchschnittsalter liegt bei 48 Jahren. Und immer mehr Angestellte haben einen Hochschulabschluss. Die Stabia am Brunnen in Glurns war sicher und gewartet, das sagt der Gutachter nach dem tödlichen Unfall im Herbst. Er entlastet damit die Gemeinde. Ein Jugendlicher war auf den Brunnen und die Statue geklettert und tödlich verletzt worden. Eine Regel in Deutschland sorgt für Empörung. In Halle in Sachsen-Anhalt darf nur ins Schwimmbad, wer genug Deutsch spricht. Offiziell begründet wird das mit Sicherheit, weil die Badegäste die Anweisungen des Bademeisters nicht verstehen könnten.
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0: zu hören, Radio Grüner Welle und guten Morgen Südtirol. Heute ist Dienstag und der heutige Tag, der 23. Juni, ist der Welttag der Schreibmaschine. Aus diesem Anlass sprechen wir heute natürlich über einen bekannten Südtiroler im Zusammenhang mit der Schreibmaschine, und zwar Peter Mitterhofer aus Bad Schinz, das wohl tragischste Beispiel für ein verkanntes Genie der Technikgeschichte. Peter Mitterhofer erfand ab 1864 die Schreibmaschine, doch seine bahnbrechende Idee wurde von den Experten seiner Zeit völlig ignoriert und belächelt, wie die Leiterin des Schreibmaschinenmuseums in Bad Schinz, Maria Meyer, sagt.
1: Wenn man bedenkt, heute ist ja jeder Berufszweig durch das Digitale gekennzeichnet, also überall werden PCs benutzt. Und Peter Mitterhofer, Handwerker, und auch heute ist das Handwerk nicht ohne Computer vorzustellen, hat die Grundlagen für all dies gelegt mit seiner Erfindung, mit der Erfindung der Schreibmaschine. Aber man hat ihn alles andere als ernst genommen. Er hat Hohn und Spott dafür geerntet. Als Handwerker ist er weit gereist. Er war auf der Walz und hat dadurch sehr viele Erfahrungen gemacht und galt auch vielleicht deshalb irgendwo als Sonderling, da er doch in vielen Dingen andere Anschauungen hatte und hat seine Meinungen auch offen kundgetan. Und was noch dazu kam, er war sehr begabt, er war musikalisch, hat sich seine Musikinstrumente selbst gebaut, ist damit aufgetreten und auch ja dadurch galt er als Sonderling. Also er ist aufgetreten als Bauchredner, er schreibt das auf Plakaten rauf, Tonkünstler und Bauchredner. Er war für die Menschen hier im Dorf stets ein Sonderling, ein kurioser Mensch, den man eigentlich nicht ernst genommen und ausgelacht hat. Und natürlich, wo er beginnt, sich mit der Schreibmaschine zu beschäftigen, da hat man ihn dann wirklich für verrückt erklärt. Und er, was man ihm hoch anrechnen muss, trotz allem Gegenwind, den er hier erfahren hat, den Mut zu haben und auch zu sagen, ich gehe nach Wien zum Kaiser und präsentiere dem meine Erfindung und ihr werdet es schon sehen, das werde ich schon machen. Also da war er wirklich sehr, sehr mutig und hat diesen Schritt auch gewagt, ist ja zweimal bis nach Wien gegangen zu Kaiser Franz Josef, um seine Erfindung zu präsentieren, aber hat letztendlich auch dort keinen Erfolg gehabt, wurde auch dort nicht ernst genommen. Und auch weil er ein Handwerker war, ein Tischler, Zimmermann, was man eben auch sieht, dass man ihn in Wien, man hat ihm eine finanzielle Unterstützung gewährt, um eben ihm sein Streben, wie man das nannte, als Handwerker, weil er ja über seinen Stand hinaus hier diese Leistung vollbracht hat. Man war praktisch erstaunt, dass er was geleistet hat, was eigentlich seinem Stand nicht gerecht war, und hat ihn deshalb belohnt mit dieser finanziellen Unterstützung, aber letztendlich diese Erfindung nicht ausgewertet, oder sie wurde nicht zur Produktion gebracht, weil es einfach ein einfacher Mensch, ein einfacher Handwerker war, und weshalb man das nicht ernst genommen hat. Man hat einfach den Handwerker hier hervorgehoben, und das war so auch die Erläuterung, die man in Wien hatte, wo man ihm dann diese 200 Gulden, die er bei seinem ersten Besuch beim Kaiser hier erhalten hat, gegeben hat. Und und das Tragische für Mitterhofer war ja letztendlich, dass Schreibmaschinen plötzlich auf dem Markt waren. Die gab es auch hier in Südtirol, in den Städten schon zu kaufen, Meran, Bozen, das hat er noch erlebt. Und diese Schreibmaschinen, die kamen aber aus Amerika. Und dass man ihm aber das nicht anerkannt hat, dass er eigentlich seine Schreibmaschinenmodelle schon vorher entwickelt hat, vor diesen amerikanischen Modellen, das war natürlich sehr, sehr tragisch.
0: Sie hörten die Leiterin des Schreibmaschinenmuseums in Bad Schinz, Maria Meyer. Peter Mitterhofer gilt als Erfinder der Schreibmaschine, der zu Lebzeiten mit seiner Erfindung allerdings nie ernst genommen wurde. Im Museum in Bad Schinz steht die weltweit größte Schreibmaschinenausstellung, und auch das Urmodell von Mitterhofers Schreibmaschine ist dort zu sehen.

Die aktuelle Single der Schürzenjäger war das auf einmal ist Sommer. Es ist jetzt 8.43 Uhr, um 10 vor 9 hören Sie hier auf Radio Grüne Welle wieder Nachrichten und Verkehrsinformationen sowie Informationen zum Wetter. Um 9 Uhr übertragen wir die Heilige Messe aus dem Bozener Dom und danach geht's mit Kollegin Claudia Meierhofer durch den heutigen Dienstagvormittag. Mein Name ist Florian Meier und ich sage inzwischen mal Dankeschön fürs Zuhören, wünsche Ihnen noch einen schönen und angenehmen Dienstag und freue mich auf ein baldiges Wiederhören.

0: 10 vor 9.
1: Agri-Photovoltaik. Gericht kippt Regeln des Landes. Umstritten. Eintritt ins Schwimmbad nur mit ausreichenden Deutschkenntnissen. Und super Sonnenschein haben wir. Es wird warm. Ich bin Gunde Bichler. Guten Morgen.
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1: Photovoltaik über Obst- und Weinbau ist auch in höheren Lagen und auf steileren Hängen erlaubt, anders als es die Regeln des Landes vorsehen. Zu dem Schluss kommt das Gericht in Bozen. Es hat einem Bauern Recht gegeben, der gegen die Regeln geklagt hatte. Das Land hatte sogenannte Agri-Photovoltaik nur erlaubt auf Grundstücken bis 75 Meter über Etsch und Eisack und nur auf Hängen, die weniger als 10% geneigt sind. Der öffentliche Dienst hat sich in den vergangenen Jahren stark verändert. Er ist weiblicher, akademischer und älter. Das sagt Arbeitslandesrätin Amhof am heutigen Tag des öffentlichen Dienstes. Die Landesverwaltung

0: ist der größte Arbeitgeber hier bei uns. Eine von 5 erwerbstätigen Personen arbeitet im öffentlichen Dienst. Und er ändert sich stark. Knapp 71% der Angestellten sind Frauen. Und immer mehr Landesangestellte haben Matura- oder Hochschulabschluss. Das Durchschnittsalter der Bediensteten steigt immer weiter an. Derzeit liegt es bei 48 Jahren. Jetzt liegt das Gutachten vor zum tödlichen Unfall mit einer Statue in Glurns im vergangenen Herbst. Der 19-jährige Leon Moser war auf den Brunnen und die Statue geklettert und beim Herabsteigen samt Statue in die Tiefe gestürzt. Er ist erdrückt worden. Sofort sind Ermittlungen gestartet. Es wurde geprüft, ob die Statue gesichert und gewartet war. Der Gutachter kommt jetzt zu dem Schluss, dass die Statue sicher war und erst durch das Klettern umgekippt ist. In Deutschland sorgt eine Besucherregel in einem Schwimmbad für viel Wirbel. In Halle in Sachsen-Anhalt darf nämlich nur ins Schwimmbad, wer genug Deutsch spricht. Es gehe um die Sicherheit der Badegäste, sagt der Betreiber. Claudia Wächter, was heißt das denn genau? Wie wird die Maßnahme begründet?
1: Also ganz konkret befürchtet der Chef Verständigungsprobleme nach dem Motto, mein Bademeister, kann ich auch noch mit Händen und Füßen Menschen, die kaum Deutsch verstehen, unsere Schwimmregeln erklären? Klar, er weiß, dass er damit eine Menge Kritik erntet, Rassismusvorwürfe im Raum stehen, aber er bleibt dabei und erklärt auch, warum. Er habe nämlich erst vor einigen Tagen ein Kleinkind aus dem tiefen See gefischt.
0: Nach dem Streit zwischen US-Präsident Trump und Ministerpräsidentin Meloni versucht Außenminister Tajani, die Wogen zu glätten. Er ruft dazu auf, die Tonlage zu senken und zu arbeiten. Und er sagt, Außenpolitik werde nicht mit Beleidigungen gemacht. Italien und Europa seien auf stabile Beziehungen zu Amerika angewiesen. Das beruhe aber auch auf Gegenseitigkeit. Und es ist wolkenlos und herrlich sonnig und wird wieder sehr warm. Mehr zu den Temperaturen hören Sie gleich.
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1: Sonnenschein von früh bis spät haben wir heute wieder in Südtirol. Das sind die längsten Tage des Jahres. Und die Sonne hat viel Zeit, um aufzuwärmen. 30 bis 36 Grad werden es bis zum Nachmittag. Schon jetzt messen wir 22 Grad in Auer, 20 in Laas, 18 in St. Walburg, 17 Grad in Sant in Taufers und 14 in Flersch. Wolken und Gewitter sind heute kaum dabei. Morgen Mittwoch und in der zweiten Wochenhälfte geht es weiter mit viel Sonnenschein und es bleibt warm bei 35 auf 36 Grad.
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2: Schönen guten Morgen aus der Landesverkehrsmeldezentrale. Ich bin Manuel Scutellaro. Auf der Brenner Autobahn in Richtung Norden zwischen Neumarkt und Bozen Süd kommt es zu LKW-staubigen Überlastung. Und wegen Bauarbeiten gesperrt sind die Landesstraßen zwischen Eggen und Oberegen, Klobenstein-Niederwangen, Weidburg-Haslot sowie die Landesstraße Sauders. Allen unterwegs, gute und sichere Fahrt.

0: Es ist 9 Uhr, Sie hören Radio Grüne Welle. Wir schalten nun live in den Bozner Dom und übertragen von dort die Heilige Messe.
1: Zum Einzug singen wir Nummer 895 und zum Antwortpsalm die Nummer 654.

0: Im Namen des Vaters und des Sohnes und des Heiligen Geistes. Der Herr sei mit euch. Liebe Mitchristen, herzlich willkommen zu diesem Gottesdienst. Im heutigen Evangelium hören wir: Alles, was ihr wollt, dass euch die Mitmenschen tun, das tut auch ihnen. Dieses Gebot ist bekannt unter dem Namen die goldene Regel. Die meisten Menschen unserer Gesellschaft wären mit dieser Regel voll einverstanden. Und unsere Gesellschaft wäre eine viel bessere, wenn alle Menschen danach leben würden. Wie möchtest du, dass andere dich behandeln mit aufrichtigem Respekt, Anerkennung und Interesse? Allerdings fehlt uns selbst, das anderen gegenüber nicht immer so leicht. Denn da ist vielleicht jemand, der mich ignoriert oder kritisiert. Oder der mir auf die Nerven geht. Heute lad uns Jesus ein, durch das enge Tür zu treten, um in die Reich Gottes zu gelangen. In unserem Leben können wir uns entscheiden für das enge oder für das weite Tor. Die enge Pforte führt zur Gerechtigkeit und zum Leben. Wie schwer ist es jedoch, oft diesen Weg zu gehen. Jesus zeigt uns den richtigen Weg, auch wenn das Tor eng wird. Sei bei uns und gib uns die nötige Kraft und Zuversicht. Ich bekenne Gott, dem Allmächtigen und allen Brüdern und Schwestern, dass ich Gutes unterlassen und Böses getan habe. Ich habe gesündigt in Gedanken, Worten und Werken. Durch meine große Schuld. Darum bitte ich die selige Jungfrau Maria, alle Engel und Heiligen und euch Brüder und Schwestern, für mich zu beten bei Gott, unseren Herrn. Der allmächtige Gott erbarme sich unser, erlasse uns Sünden nach und führe uns zum ewigen Leben. Herr, erbarme dich unser. Christus, erbarme dich unser. Herr, erbarme dich unser. Lasst uns beten. Gott, unser Vater, alles Gute kommt allein von dir. Schenke uns deinem Geist, damit wir erkennen, was recht ist und es mit deiner Hilfe auch tun. Darum bitten wir durch Jesus Christus, unseren Herrn.
1: Lesung aus dem zweiten Buch der Könige. In jenen Tagen sandte Sanherib, der König von Assur, Boten zu Hiskia, dem König von Juda, um ihm zu sagen: So sollt ihr zu Hiskia, dem König von Juda, sagen: Dein Gott täusche dich nicht, auch den du vertraust, wenn du sagst, Jerusalem wird nicht in die Hand des Königs von Assur gegeben werden. Siehe, du hast doch gehört, was die Könige von Assur mit allen Ländern gemacht haben. Sie haben an ihnen den Bann vollzogen und du solltest gerettet werden. Hiskia nahm das Schreiben von dem Boten in Empfang und las es. Dann ging er zum Haus des Herrn hinauf, breitete das Schreiben vor dem Herrn aus und betete vor dem Herrn und sagte: Herr, Gott Israels, der über dem Cherubim thront. Du allein bist der Gott aller Reiche der Erde. Du hast den Himmel und die Erde gemacht. Neige, Herr, dein Ohr und höre. Öffne, Herr, deine Augen und sieh her. Höre die Worte Sanheribs, der seinen Boten hergesandt hat, um den lebendigen Gott zu verhöhnen. Es ist wahr, Herr, die Königin, Könige von Assur haben die Völker vernichtet, ihre Länder verwüstet und ihre Götter ins Feuer geworfen. Denn das waren keine Götter, sondern Werke von Menschenhand, aus Holz und Stein, darum konnte man sie vernichten. Nun aber, Herr, unser Gott, rette uns aus seiner Hand, damit alle Reiche der Erde erkennen, dass du, Herr, Gott bist, du allein. Der Prophet Jesaja, der Sohn des Amoz, schickte zu Hiskia und ließ ihm sagen: So spricht der Herr, der Gott Israels. Du hast zu mir wegen Sanherib, des Königs von Assur, gebetet. Ich habe es gehört. Das ist das Wort, das der Herr über ihn gesprochen hat. Dich verachtet, dich verspottet, die Jungfrau, die Tochter Zion. Hinter dir schüttelt die Tochter Jerusalem den Kopf über dich. Denn von Jerusalem wird ein Rest ausziehen, vom Berg Zion ziehen die Geretteten hinaus. Der Eifer des Herrn wird das vollbringen. Darum, so spricht der Herr über den König von Assur, er wird nicht in diese Stadt eindringen, er wird keinen einzigen Pfeil hineinschießen, er wird nicht unter dem Schutz seines Schildes gegen sie anrennen und keinen Wall gegen sie aufschütten. Auf dem Weg, auf dem er gekommen ist, wird er wieder zurückkehren. Aber in diese Stadt wird er nicht eindringen, Spruch des Herrn. Ich werde diese Stadt beschützen und retten, und meinetwillen und um meines Knechtes David willen. In jener Nacht zog der Engel des Herrn aus und erschlug im Lager der Assyrer 185.000 Mann. Da brach Sanherib, der König von Assur, auf und kehrte in sein Land zurück. Er blieb in Ninive. Wort des lebendigen Gottes.

0: Ich bin das Licht der Welt. Wer mir nachfolgt, hat das Licht des Lebens.
1: Halleluja, Halleluja.
0: Der Herr sei mit euch. Aus dem Heiligen Evangelium nach Matthäus. In einer Zeit sprach Jesus zu seinen Jüngern: Gebt das Heilige nicht den Hunden und werft eure Perlen nicht den Schweinen vor. Denn sie könnten sie mit ihren Füßen zertreten und sich umwenden und euch zerreißen. Alles, was ihr wollt, dass euch die Menschen tun, das tut auch ihnen. Darin besteht das Gesetz und die Propheten. Geht durch das enge Tor, denn weit ist das Tor und breit der Weg, der ins Verderben führt, und es sind viele, die auf ihm gehen. Wie eng ist das Tor und wie schmal der Weg, der zum Leben führt, und es sind wenige, die ihn finden. Evangelium unseres Herrn Jesus Christus. Wir beten zu Christus, der das Licht der Welt ist.
2: Erfülle alle, die für das Evangelium arbeiten, mit deinem Geist. Wir bitten dich, erhöre uns.
3: Wir bitten dich, erhöre uns.
2: Berühre die Herzen der Menschen, dass sie zum Glauben gelangen.
3: Wir bitten dich, erhöre uns.
2: Stärke die Zuversicht der Kranken und gib ihnen Vertrauen in ihre Helfer.
3: Wir bitten dich, erhöre uns.
2: Schenke uns durch deinen Beistand, was du von uns verlangst.
3: Wir bitten dich, erhöre uns.
2: Wir feiern diese heilige Messe zu Ehren des heiligen Papstes Johannes Paulus II. Mit Gedenken an Martha Weiß, mit Gedenken an Ulrike Tirler, mit Gedenken an Adolf und Ferdinand Malknecht und mit Gedenken an Walter Etschel. Auch denken wir an die Letztverstorbenen, stellvertretend nennen wir all jene, die uns aus der Presse bekannt sind. Sebastian Weißensteiner, Salurn, Karl Hofer, Obermagdalena Bozen, Anni Witwe Bircher, geborene Kofler, Völland Lana, Gertraud Meyer in Lambiase, Trient, Saverio Fellin, Bozen, Gian Pietro Dare, Bruneck, Erwin Meyer, Breien, Martha Kofler, St. Pauls, Paul Eisendle, Pflersch, Hubert Weidlaner, Innichen. Guter Gott, nimm sie auf in deine Herrlichkeit und schenk ihnen ewige Freude bei dir.
3: Wir bitten dich.
0: Gott, unser Vater, du willst, dass alle Menschen in dein Reich gelangen. Darum bitten wir durch Christus, unseren Herrn.
3: Amen.

0: Betet, Brüder und Schwestern, dass mein und euer Opfer Gott, dem allmächtigen Vater, gefalle.
1: Der Herr nehme das Opfer an aus deinen Händen, zum Lob und Ruhm seines Namens, zum Segen für uns und seine ganze heilige Kirche.
0: Herr, nimm die Gebete und Gaben deiner Kirche an und was jeder Einzelne zur Ehre deines Namens darbringt. Das werde allen zum Heil. Darum bitten wir durch Jesus Christus, unseren Herrn.
2: Zum Sanctus singen wir Nummer 195 und zum Agnus Dei die Nummer 208.
0: Der Herr sei mit euch.
2: Und mit deinem Geiste.
0: Erhebt die Herzen.
2: Wir haben sie. Amen.
0: Lasst uns danken dem Herrn, unseren Gott.
2: Das ist würdig.
0: In Wahrheit ist es würdig und recht, dir, Herr, heiliger Vater, allmächtiger, ewiger Gott, immer und überall zu danken. Denn du bist der Schöpfer der Welt, du bist der Erlöser aller Menschen durch deinen geliebten Sohn, unseren Herrn Jesus Christus. Durch ihn loben die Engel deine Herrlichkeit, beten dich an die Mächte, erbeben die Gewalten. Die Himmel und die himmlischen Kräfte und die seligen Seraphim feiern dich, jubeln im Chore mit ihrem Lobgesang, dass auch unsere Stimmen sich vereinen und voll Ehrfurcht rufen.

Ja, du bist heilig, großer Gott. Du liebst die Menschen und bist ihnen nahe. Gepriesen sei dein Sohn, der immer mit uns auf dem Weg ist und uns um sich versammelt zum Mahl der Liebe. Wie den Jungen deutet er uns die Schrift und bricht das Brot für uns. So bitten wir dich, gütiger Vater, sende deinem Heiligen Geist über die Gaben von Brot und Wein, erheilige sie, damit sie uns werden, Leib und Blut unseres Herrn Jesus Christus. Am Abend von seinen Leiden nahm er beim Mahl das Brot und sagte dir Dank, brach das Brot, reichte es seinen Jüngern und sprach: Nehmet und esset alle davon, das ist mein Leib, der für euch hingegeben wird.

Ebenso nahm er nach dem Mahl den Kelch, dankte wiederum, reichte ihn seinen Jüngern und sprach: Nehmet und trinket alle daraus, das ist der Kelch des neuen und ewigen Bundes. Mein Blut, das für euch und für alle vergossen wird, zur Vergebung der Sünden, tut dies zu meinem Gedächtnis. Geheimnis des Glaubens. Darum, gütiger Vater, feiern wir das Gedächtnis deines Sohnes, der uns erlöst hat. Durch sein Leiden und seinen Tod am Kreuz hast du ihn zur Herrlichkeit der Auferstehung geführt und ihn erhört zu deiner Rechten. Wir verkünden dieses Werk deiner Liebe, bis er wiederkommt, und bringen dir das Brot des Lebens und den Kelch des Segens dar. Wir feiern das Opfer Christi, das er uns anvertraut hat. Er hat sich für uns hingegeben und schenkt uns einen Teil an seinem Leib und Blut. Wir bitten dich, schau gütig auf die Gabe deiner Kirche und gib, dass wir im Christi Geist deiner Liebe für immer verbunden bleiben mit ihm und einander. Barmherziger Gott, schenke uns durch die Teilnahme an dieser Feier den Geist, der uns mit Leben erfüllt. Erneuere uns nach dem Bild deines Sohnes. Stärke unsere Einheit mit deinem ganzen Volk, mit unserem Papst Leo und unserem Bischof Ivo, mit allen Bischöfen, Priestern und Diakonen und mit allen Männern und Frauen, die zu deinen Dienst in der Kirche bestellt sind. Lass die Gläubigen die Zeichen der Zeit verstehen und sich mit ganzer Kraft für das Evangelium einsetzen. Mache uns offen für das, was die Menschen bewegt, dass wir ihre Trauer und Angst, ihre Freude und Hoffnung teilen und als treue Zeugen der frohen Botschaft mit ihnen dir entgegengehen. Vater, erbarme dich unserer Brüder und Schwestern, die im Frieden Christi heimgegangen sind, und aller Verstorbenen, deren Glauben du allein kennst. Lass sie dein Angesicht schauen und schenke ihnen das Leben in Fülle. Wenn unser eigener Weg zu Ende geht, nimm auch uns für immer bei dir auf und lass uns zusammen mit der seligen Jungfrau und Gottesmutter Maria, mit dem heiligen Josef, mit deinen Aposteln und mit Mädchen und mit allen Heiligen dich loben und preisen, durch unseren Herrn Jesus Christus. Durch ihn und mit ihm und in ihm ist dir, Gott allmächtiger Vater, in der Einheit des Heiligen Geistes alle Herrlichkeit und Ehre, jetzt und in Ewigkeit. Lasst uns beten, wie der Herr uns beten gelehrt hat. Vater unser im Himmel, heilig werde dein Name, dein Reich komme, dein Wille geschehe, wie im Himmel so auf Erden. Unser tägliches Brot gib uns heute und vergib uns unsere Schuld. Wir vergeben unseren Schuldigern und führe uns nicht in Versuchung, sondern erlöse uns von dem Bösen. Erlöse uns, allmächtiger Vater, von allem Bösen, gib Frieden in unseren Tagen. Komm uns zur Hilfe mit deinem Erbarmen und bewahre uns vor Verwirrung und Sünde, damit wir voll über das Kommen unseres Erlöses, Jesus Christus, erwarten. Der Herr hat zu seinen Aposteln gesagt: Frieden hinterlasse ich euch, meinen Frieden gebe ich euch, deshalb bitten wir, Herr Jesus Christus, schaue nicht auf unsere Sünde, sondern auf den Glauben deiner Kirche und schenke ihr nach deinem Willen Einheit und Frieden. Der Friede des Herrn sei alle Zeit mit euch.

Sei das Lamm Gottes, das hinwegnimmt die Sünde der Welt. Herr, ich bin nicht würdig, dass du eingehst unter mein Dach, aber sprich nur ein Wort, so wird meine Seele gesund.

Lasst uns beten. Herr und Gott, du hast uns mit dem Brot des Himmels gesättigt und uns in dieser Speise ein Unterpfand dessen gegeben. Was unseren Augen noch verborgen ist, lass in unserem Leben sichtbar werden, was wir im Sakrament empfangen haben. Darum bitten wir durch Jesus Christus, unseren Herrn. Ich wünsche euch einen schönen Tag, alles Gute und bleibt gesund. Der Herr sei mit euch. Er segne euch, der allmächtige Gott, der Vater und der Sohn und der Heilige Geist. Geht hin in Frieden.

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0: Heute ist Dienstag, der 23. Juni. Am Mikrofon begrüßt Sie herzlich Claudia Meierhofer. Nun schauen wir gemeinsam auf den heutigen Namenstags- und Heiligenkalender. Heute gedenkt die Kirche folgender Heiliger und Seliger: Etheldreda, Agrippina, Josef Cafasso und Maria von Oinis. Mehr über Leben und Wirken dieser Persönlichkeiten erfahren wir von Elisabeth Kirm.
7: Etheldreda war die Tochter des Königs der Ostangeln und musste schon in jungen Jahren Fürst Donbred von Schottland heiraten. Nach dessen frühem Tod zog sie sich auf die Insel Ely zurück, wurde dann aber als 25-Jährige mit dem 10 Jahre jüngeren northumbrischen König Egfrid vermählt. Als der nach 12 Jahren den Vollzug der Ehe einforderte, verließ sie ihn und trat ins Kloster Collingham ein. Im Jahr 637 gründete Etheldreda das Kloster auf der Insel Ely in Erinnerung an ihre glücklichen Jahre an diesem Ort und wurde dessen erste Äbtissin. Etheldreda starb am 23. Juni 679 auf Ely in Essex. Agrippina starb im Jahr 258 wegen ihres christlichen Glaubens in den Verfolgungen unter Kaiser Valerian. Sie wurde mit Stöcken geschlagen, ausgepeitscht, unter einem großen Felsblock fast erstickt und schließlich enthauptet. Ihre Gebeine kamen nach Minäa auf Sizilien. An dem Grab in der Kirche wurden durch die Fürbitte Agrippinas viele Besessene befreit und Kranke geheilt. Josef Cafasso war ein Gefährte von Johannes Bosco, dem er bei der Gründung des Salesianerordens zur Seite stand, und von Josef Cottolengo. Mit ihnen befruchtete er das Gemeindeleben in Turin und hatte als geistlicher Begleiter und Ratgeber großen Einfluss auf die Laien. Auch politisch konnte er seinen Einfluss geltend machen. Josef Cafasso kümmerte sich besonders um Gefangene und trug den Beinamen Galgenpriester. Er starb am 23. Juni 1860 in Turin und wurde 1947 heilig gesprochen. Er ist Patron der Gefängnisseelsorger, der Gefangenen und der zum Tode Verurteilten. Die selige Maria von Oigny stammte aus einer wohlhabenden Brabanter Familie. Nach der Hochzeit bewog sie ihren Mann zum Verkauf von Besitz zugunsten der Armen. Das Paar widmete sich einige Jahre lang der Pflege von Aussätzigen. Nach dem Tod ihres Mannes zog sich Maria 1187 in eine Einsiedelei bei dem von ihren 4 Söhnen gegründeten Priorat in Oigny zurück. Sie scharte gleichgesinnte Frauen um sich und gründete eine Gemeinschaft von sogenannten Beginen, die zwar den christlichen Glauben wahrhaft leben, aber keine klösterlichen Regeln annehmen. Maria von Oigny starb am 23. Juni 1213. Sie wurde nie offiziell selig gesprochen, wird jedoch als Selige verehrt.
0: Dankeschön, das war also alles Wissenswerte zu den heutigen Tagesheiligen. Und diesen Text gibt's natürlich auch zum Nachlesen jederzeit auf unserer Webseite. Jetzt halten wir kurz inne, und zwar mit den Gedanken zum Tag. In dieser Woche werden sie von Stefan Kosinski gestaltet. Er ist freier Mitarbeiter des katholischen Sonntagsblattes. Heute beschäftigt er sich mit der Sprache der Musik.
8: Einen schönen guten Morgen, liebe Hörerinnen und Hörer. Schön, dass Sie wieder mit dabei sind. Vielleicht haben Sie ja bei dem ein oder anderen gerade eben gespielten Lied hier auf dem Kirchensender Radio Grüne Welle genauer hingehört oder vielleicht sogar auch mitgesungen. Und damit sind wir auch schon beim Thema des heutigen Gedankens zum Tag, nämlich der Sprache der Musik. Über Musik zu reden, ist keine leichte Aufgabe. Wenn Musik eine Sprache ist, wie ja oft gesagt wird, dann eine, die ganz anderen Regeln folgt als die gesprochene Sprache. Sie vergeht eigentlich im Augenblick ihres Entstehens. Solange sie spielt, werden wir buchstäblich verrückt. Damit ist jetzt nicht das Verrücktwerden im allgemeinen Sinne gemeint, sondern wir betreten im Unterbewusstsein andere Sphären, andere Zeiträume und innere Zustände. Wir verrücken uns dabei. So fühlen wir uns beispielsweise von Tönen erfasst, von Melodien betroffen, von Singstimmen bewegt oder auch von Klangfarben gemeint. In den melodischen Dissonanzen eines Liedes hören und verstehen wir die eigenen Zweifel und Hoffnungen. In harmonischen Höhepunkten bilden sich in uns Sehnsüchte ab und in den Pausen und stillen Momenten eines Liedes lauern vielleicht Fragen, die wir uns insgeheim selbst stellen. Der deutsche Philosoph Arthur Schopenhauer schrieb einmal: Die unaussprechliche Tiefe der Musik, so leicht zu verstehen und doch so unerklärlich, ist dem Umstand zu verdanken, dass sie alle Gefühle unseres innersten Wesens nachbildet. Verstand und Gefühl, Hirn und Hormone, selbst Lunge und Herz führen zur Musik ihre eigenen Tänze auf. Jede Begegnung mit ihr beweist uns, dass Körper und Geist nicht voneinander zu trennen sind und dass sich Leib und Seele nicht einfach in separaten Käfigen halten lassen. Bleiben Sie heute also mit offenen Ohren und gespannter Seele bei der Musik. Sie begleitet uns, ruft uns, verändert uns oft, ohne dass wir es direkt merken. In diesem Sinne wünsche ich einen schönen Tag und bleiben Sie zuversichtlich.

0: 10 vor 10.
1: Wasser entlang der Edge immer noch knapp. Bei Sommerhitze Reiseziele in Nordeuropa gefragt. Und auch heute gibt's viel Sonnenschein. Ich bin Gunde Bichler. Schönen Dienstagvormittag.
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1: Im Einzugsgebiet der Etsch ist das Wasser immer noch knapp. Darauf macht die Landesumweltagentur aufmerksam. Der Regen der zweiten Juniwoche habe zwischen Etsch und Mündungsbereich bei Chioggia für etwas Entspannung gesorgt. Auch am Wochenende hat es kräftig geregnet. Trotzdem sollten wir sparsam mit dem Wasser umgehen, so der Rat. Nicht notwendiger Wasserverbrauch sollte vermieden werden. Höfe und Plätze, vor allem von Hotels, sollten nicht mit Wasser gereinigt werden. Ebenso sollten Autos nicht gewaschen werden und Bewässerung in der Landwirtschaft und auf Grünflächen sollte nur abends oder nachts laufen. Photovoltaik über Obst- und Weinbau ist auch in höheren Lagen und auf steileren Hängen erlaubt, anders als es die Regeln des Landes vorsehen. Zu diesem Schluss kommt das Gericht in Bozen. Es hat einem Bauern Recht gegeben, der gegen die Regeln geklagt hatte. Das Land hatte sogenannte Agri-Photovoltaik nur erlaubt auf Grundstücken bis 75 Meter über Etsch und Eisack und nur auf Hängen, die weniger als 10% geneigt sind. Zu einem Brand ist es heute früh im Müllverbrennungsofen in Bozen Süd gekommen. Viele Autofahrer haben die Rauchsäule von der nahegelegenen Autobahn aus beobachtet. Die Berufsfeuerwehr war im Einsatz. Sie hat den Brand gelöscht. Ein Generator hatte Feuer gefangen. Diese Woche ist reichlich Schwitzen angesagt in Mittel- und Südeuropa. Die Temperaturen steigen kräftig an bis auf 39 Grad. Viele sehnen sich nach kühleren Temperaturen und verreisen deshalb in nördliche Regionen, nach Großbritannien oder Skandinavien etwa. Julia Weschenbach ist in Skandinavien.
2: Der Norden war schon immer ein beliebtes Reiseziel, aber man hört das jetzt tatsächlich von Urlaubern immer häufiger, dass genau das eben ihr Argument

0: im Sommer herzukommen. Und je krasser das mit der Hitze im Süden Europas wird, desto mehr Menschen werden sich vielleicht noch entscheiden, im Sommer herzukommen. Meistens ist es hier auch wirklich ziemlich schön. Man läuft natürlich dann auch Gefahr, dass man den Campingurlaub bei 12 Grad und Regen verbringt.
1: Eine umstrittene Regel sorgte in Deutschland für Diskussionen. In Halle in Sachsen-Anhalt darf nur ins Schwimmbad, wer ausreichend Deutsch kann. Begründet wird das damit, dass Besucher die Baderegeln und die Anweisungen des Bademeisters verstehen sollten. Am Eingang wird von Fall zu Fall entschieden, ob es Verständigungsprobleme gibt, sagt der Betreiber. Und die Temperaturen kennen momentan nur eine Richtung und die geht nach oben. Gleich hören Sie mehr dazu.
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1: Das kräftige Hoch bringt uns weiterhin viel Sonnenschein und hochsommerliche Temperaturen. In Südtirol scheint von früh bis spät die Sonne und heizt ordentlich ein. 30 bis 36 Grad werden es bis zum Nachmittag. Ein paar Quellwolken bilden sich auch heute über den Bergen. Gewitter sind selten. Schon jetzt messen wir 25 Grad in Kaltern, 23 in Oberfintl und Marienberg, 24 Grad in Saarntein und 22 in Welsberg. Sonnig und heiß geht es auch morgen und in den kommenden Tagen weiter vor L. Erst ist kein Ende der Hitzewelle in Sicht.
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4: Schönen guten Morgen aus der Landesverkehrsmeldezentrale. Ich bin Manuel Scutellaro. Auf der Brenner Autobahn in Richtung Norden zwischen Neumarkt und Bozen Süd kommt es zu LKW-staubigen Überlastung. Und wegen Bauarbeiten gesperrt sind die Landesstraßen zwischen Eggen und Obereggen, Klobenstein-Niederwangen, Weidburg-Hasloth sowie die Landesstraße Sauders. All unterwegs, gute und sichere Fahrt.
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5: Ich grüße Sie herzlich. Heute am Dienstag, es ist der 23. Juni. Heute ist übrigens Welttag der Schreibmaschine. Auch das wird heute Thema sein, denn wie Sie ja vielleicht wissen, der Erfinder der Schreibmaschine, Peter Mitterhofer, kommt aus Südtirol und zwar aus Naturns und dort gibt's auch das Schreibmaschinenmuseum. Also wie gesagt, auch das wird heute Thema in unserem Vormittagsprogramm sein. Jetzt gibt's aber erstmal Musik von Ibo und danach schauen wir dann genauer, was wir zu bieten haben. Gute Unterhaltung.

Also wie immer am Dienstag gibt's auch heute eine weitere Ausgabe unserer beliebten Rubrik Die Pflanze der Woche mit der Kräuterexpertin und Buchautorin Sigrid Thaler. Heute spricht sie über die gesundheitlichen Vorzüge der Färberkamille, die übrigens auch in der Küche Verwendung findet. Anschließend, wie gesagt, gehen wir auf den heutigen Welttag der Schreibmaschine ein. Wir sprechen mit der Leiterin des Schreibmaschinenmuseums in Naturns, Maria Mayer. Dort steht auch das sogenannte Urmodell der Schreibmaschine. Den Trödelmarkt haben wir natürlich auch für Sie vorbereitet. Die Tore unserer Fundgrube guter Schnäppchen und Gelegenheiten öffnen wir gegen 10:30. Jetzt folgen aber erstmal zwei Musiktitel.

0: Sie haben ihn vielleicht erkannt, viel zu früh verstorben. Das war George MacAnthony, natürlich Musik aus Südtirol. So, und nun ist es wieder Zeit für unsere Rubrik Die Pflanze der Woche. Heute spricht unsere Kräuterexpertin und Biologin Dr. Sigrid Thaler über die Färberkamille, die mit ihren goldgelben Blüten weltweit verbreitet ist und reichlich Pollen für Bienen, Hummeln und Schmetterlinge bietet. Aber natürlich hat sie auch ihren festen Platz in der Hausapotheke.
1: In der Zeit um die Sommersonnenwende zeigen sich viele gelbblühende Kräuter mit der großen Heilkraft. Zu den Sonnenpflanzen gehört auch die Färberkamille. Die Färberkamille wird oft auch Färberhundskamille bezeichnet. Sie ist eine Gartenpflanze, hat fein gefiederte graugrüne Blättlein und leuchtend gelbe Korbblüten. Sie ist mit der echten Kamille lei auf Familienebene verwandt. Vergattung her ist es ja eigentlich Kornkamille. Und wie schon ihr Name sagt, also Färber, gehört sie zu den wichtigsten Färberpflanzen. Mit ihr hat man Stoffe und Wolle goldgelb gefärbt und hat man dann noch wie Eisenbeize dazu getan, so hat man auch einen schönen olivgrünen Farbton gewonnen. Aber auch als Schutzsymbol hat sie, so wie viele andere gelbe Pflanzen, eine große Bedeutung gehabt. Man hat sie an Stall- und Haustüren aufgehängt, damit sie die Sonnenkraft anzieht und somit Licht, Wärme und Lebensfreude bringt. Bezüglich der Heilkraft, ja, da hat sie natürlich nicht die Bekanntheit wie die echte Kamille, aber in früheren Zeiten ist sie noch vielfach für verschiedene Beschwerden eingesetzt worden. Sie hat eine Reihe gesundheitsfördernder Inhaltsstoffe, sie hat ja Flavonoide, das Gelbe, sie duftet auch, hat ätherische Öle, wenn man sie kostet, ist sie auch noch bitter, deswegen Bitterstoffe und letztendlich hat sie auch noch die Gerbstoffe. Sie kann also so wie ein Johanniskraut als Nerventee verwendet werden, weil sie stimmungsaufhellend wirkt. Und wie bei einer Ringelblume kann man eine Hautsalben machen, dass sie entzündungshemmend und wundheilend ist. Weiters hilft sie aber bei Verdauungsbeschwerden. Sie ist verdauungsfördernd und blähungswidrig. Das machen die Bitterstoffe. Ja, und so wie die echte Kamille kann sie auch bei Erkältungen eingesetzt werden, weil sie auch ätherische Öle enthält. Und letztendlich ist sie auch noch eine Frauenpflanze und hilft zum Beispiel bei Menstruationsbeschwerden. Ich verwende die Färberkamille auch ganz gerne in der Küche, einfach weil sie also schöne gelbe Blüten hat. Und mit den Blüten kann man zum Beispiel ein gelbes Blütensalz machen. Ob rein in einen Aufstrich oder in eine Kräuterbutter macht sie eine gute Figur. Gut passend in die Blüten einen Essigauszug und so habe ich die tollen Wirkstoffe auch in mein Dressing. Aber dann kann man ja auch ein Oxymel draus machen, also auch noch Honig dazu tun. Dann habe ich auch wieder ein Heilmittel. Ja, und letztendlich gehört sie ja einfach zu den essbaren Blüten. Und so wie alle schönen essbaren Blüten kann ich mit der Färberkamille jedes Gericht auch dekorieren.
0: Ja, vielen Dank an Sigrid Thaler, Kräuterexpertin, Buchautorin und Biologin aus Montan. Diesen Beitrag über die Vorzüge der Färberkamille gibt's wie immer zum Nachhören auf unserer Facebook-Seite.

0: Das war Andy Borg mit einem seiner wohl bekanntesten Titel, Adios Amor. Wir bleiben noch zumindest bis zum Mittag bei Ihnen. Es ist mittlerweile 10 Uhr und 17 Minuten und hier geht's gleich weiter mit dem nächsten Beitrag, denn heute, wie schon vorhin gesagt, ist ja der Welttag der Schreibmaschine. Und zwar sprechen wir darüber mit der Leiterin des Schreibmaschinenmuseums in Parchins, Maria Meyer. Peter Mitterhofer gilt ja als Erfinder der Schreibmaschine, aber er ist leider auch ein tragisches Beispiel für ein verkanntes Genie der Technikgeschichte. Er erfand ab 1864 die Schreibmaschine, doch seine bahnbrechende Idee wurde von den Experten seiner Zeit völlig ignoriert und belächelt.
1: Wenn man bedenkt, heute ist ja jeder Berufszweig durch das Digitale gekennzeichnet, also überall werden PCs benutzt und Peter Mitterhofer, das Handwerker, und auch heute ist das Handwerk nicht ohne Computer vorzustellen, hat die Grundlagen für all dies gelegt mit seiner Erfindung, mit der Erfindung der Schreibmaschine, aber man hat ihn alles andere als ernst genommen. Er hat Hohn und Spott dafür geerntet. Als Handwerker ist er weit gereist. Er war auf der Walz und hat dadurch sehr viele Erfahrungen gemacht und galt auch vielleicht deshalb irgendwo als Sonderling, da er doch in vielen Dingen andere Anschauungen hatte und hat seine Meinungen auch offen kundgetan. Und was noch dazu kam, er war sehr begabt, er war musikalisch, hat sich seine Musikinstrumente selbst gebaut, ist damit aufgetreten und auch ja dadurch galt er als Sonderling. Also er ist aufgetreten als Bauchredner, er schreibt das auf Plakaten rauf, Tonkünstler und Bauchredner. Er war für die Menschen hier im Dorf stets ein Sonderling, ein kurioser Mensch, den man eigentlich nicht ernst genommen und ausgelacht hat. Und natürlich, wo er beginnt, sich mit der Schreibmaschine zu beschäftigen, da hat man ihn dann wirklich für verrückt erklärt. Und er, was man ihm hoch anrechnen muss, trotz allem Gegenwind, den er hier erfahren hat, den Mut zu haben und auch zu sagen, ich gehe nach Wien zum Kaiser und präsentiere dem meine Erfindung und ihr werdet schon sehen, das werde ich schon machen. Also da war er wirklich sehr, sehr mutig und hat diesen Schritt auch gewagt, ist ja zweimal bis nach Wien gegangen zu Kaiser Franz Josef, um seine Erfindung zu präsentieren, aber hat letztendlich auch dort keinen Erfolg gehabt, wurde auch dort nicht ernst genommen. Und auch weil er ein Handwerker war, ein Tischler, Zimmermann, was man eben auch sieht, dass man ihn in Wien, man hat ihm eine finanzielle Unterstützung gewährt, um eben ihm sein Streben, wie man das nannte, als Handwerker, weil er ja über seinen Stand hinaus hier diese Leistung vollbracht hat. Man war praktisch erstaunt, dass er was geleistet hat, was eigentlich seinem Stand nicht gerecht war und hat ihn deshalb belohnt mit dieser finanziellen Unterstützung, aber letztendlich diese Erfindung nicht ausgewertet oder sie wurde nicht zur Produktion gebracht, weil es einfach ein einfacher Mensch, ein einfacher Handwerker war und weshalb man das nicht ernst genommen hat. Man hat einfach den Handwerker hier hervorgehoben und das war so auch die Erläuterung, die man in Wien hatte, wo man ihm dann diese 200 Gulden, die er bei seinem ersten Besuch beim Kaiser hier erhalten hat, gegeben hat. Und und das Tragische für Mitterhofer war ja letztendlich, dass Schreibmaschinen plötzlich auf dem Markt waren. Die gab es auch hier in Südtirol, in den Städten schon zu kaufen, Meran, Bozen, das hat er noch erlebt. Und diese Schreibmaschinen, die kamen aber aus Amerika. Und dass man ihm aber das nicht anerkannt hat, dass er eigentlich seine Schreibmaschinenmodelle schon vorher entwickelt hat, vor diesen amerikanischen Modellen, das war natürlich sehr, sehr tragisch.
0: Sie hörten die Leiterin des Schreibmaschinenmuseums in Parchins, Maria Meyer. Peter Mitterhofer gilt als Erfinder der Schreibmaschine, der zu Lebzeiten mit seiner Erfindung allerdings nicht ernst genommen wurde. Im Museum in Parchins steht die weltweit größte Schreibmaschinenausstellung und auch das Urmodell von Mitterhofers Schreibmaschine ist dort zu sehen. So, jetzt gibt's Musik, die ganz genau passt. Sommer in der Stadt, hier besungen von der Spider-Murphy-Gang.

0: Dieser Titel von Fleetwood Mac nennt sich Dreams, also Träume, jetzt gleich um 10:30 am Vormittag. Da würde ich sagen, sollten Sie nicht mehr träumen, sondern vielleicht konzentrieren Sie sich jetzt auf den Trödelmarkt und die Durchsagen im Trödelmarkt. Vielleicht ist ja das ein oder andere Interessante für Sie dabei. Hier ist mein Kollege Florian Mayer mit den heutigen Durchsagen.
1: Ein Sommerkleid Größe XL oder XXL sowie kurze Damenhosen werden zu schenken gesucht. Telefon 346 23 13 361. Ein Nadelkissen wird zu schenken gesucht. Telefon 347 96 54 389. Eine kleine Getreidemühle wird gesucht. Telefon 327 22 10 883. Zwei Rasenmäher sind um je 50 Euro zu verkaufen und drei Citybikes für Herren werden ebenfalls um 50 Euro das Stück abgegeben. Telefon 333 52 85 328. Eine Nachtkästchenlampe mit Blumenmuster ist zu verkaufen, eine Fritteuse wird gegen eine freiwillige Spende abgegeben, Kochbücher und verschiedene CDs werden verschenkt. Telefon 346 23 13 361. Im Bustertal werden Maurerstützen und Bretter verkauft, Telefon 347 23 41 801. Besteck mit hellblauem Griff, 10 Löffel, 10 Gabeln und 10 Messer sind zu verkaufen. Auf Wunsch kann Ihnen auch über WhatsApp ein Foto geschickt werden. Alles wäre im Raum Eisacktal. Telefon 347 89 00 705. Autofelgen für einen Ford Fiesta Baujahr 2024 sind gegen eine freiwillige Spende abzugeben. Telefon 348 086 74 24. Ein fast neuer Akkumäher mit Zusatzfaden, aber ohne Akku, ist um 50 Euro zu verkaufen. Telefon 348 35 29 36 5. Sehr günstig abgegeben wird in Untermais ein digitales Heizungsmodul Landis und Gier Sagmagier RVP 97. Es funktioniert einwandfrei und war nur als Reservegerät für Reparatur bzw. Kontrolle gedacht. Telefon 0473 23 24 15 oder 333 61 40 154. Im Finstar wird ein Surfboard mit Anzug verkauft. Telefon 347 95 39 644. Gesucht wird eine Mitfahrgelegenheit ab Mühlbach nach Meranzen und zwar um 6 Uhr in der Früh an den folgenden Tagen Mittwoch, Donnerstag und Freitag. Telefon 333 28 24 220. Und eine 30-Jährige sucht einen verständnisvollen, ehrlichen Partner. Er sollte nicht älter als 35 Jahre sein. Die Frau ist im Raum Wipptal zu Hause, wo sie auch gerne bleiben möchte. Telefon 349 33 46 000.
0: Dankeschön, Florian. Soweit also die Durchsagen im heutigen Trödelmarkt. Das soeben Gehörte, das können Sie natürlich jederzeit ganz gemütlich nachlesen. Dafür gehen Sie einfach auf unsere Webseite unter rgw.it, suchen natürlich nach der Rubrik Trödelmarkt. Dort finden Sie die soeben gehörten Anzeigen und Sie können auch selbst eine Anzeige aufgeben. 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

0: Zwei Musiker aus Südtirol, Jason Nussbaumer, und zwar direkt aus dem Herzen Südtirols, aus dem Sarntal. Und damit sind wir auch schon im Zentrum des Geschehens. Und zwar geht es da um den nächsten Beitrag. Der Benzer Kreuzgang ist im Sarntal tief verwurzelt und auch heuer war das Interesse wieder groß. Rund 70 Sarnerinnen und Sarner sind von Benz zur Wallfahrtskirche Maria Trenz gepilgert. Unterwegs schlossen sich immer weitere Gläubige an, sodass schließlich rund 100 Pilgerinnen und Pilger betend in Maria Trenz angekommen sind. Heuer war die Begeisterung besonders groß, denn der traditionsreiche Kreuzgang stand ganz im Zeichen eines großen Jubiläums. Für Radio Grüne Welle war Felix Schiffelhuber mit dabei.
1: Seit 400 Jahren pilgern die Penzerinnen und Penzer über das Joch nach Maria Trenz. Ein zutiefst christlicher Akt, wie Bischof Ivo erklärt.
2: Wenn wir in die Heilige Schrift hineinschauen, in das Alte und in das Neue Testament, da begegnen uns auffallend viele Gestalten auf dem Weg. Es geht um Aufbruch. Es geht darum, dass wir letztlich die Hoffnung haben auf ein großes Ziel. Und jede Wallfahrt erinnert uns an den eigenen Lebensweg, mit all dem, was zum eigenen Lebensweg dazugehört. Aber vor allem, wir sind nicht ziellos und nicht planlos auf dem Weg, sondern wir haben eine Perspektive.
1: Unter den Pilgern finden sich nicht nur treue und langjährige Veteranen, sondern auch Kurzentschlossene, sowie der Steiler Missionar Franz Senfter.
3: Ich bin heute mitgegangen, weil ich habe das im Sonntagsblog gelesen und das hat mich so interessiert. Und dann habe ich mir gedacht, ja, vielleicht geht es noch körperlich, das ist doch nicht so wenig, aber ich probiere es. Und so bin ich schon am Vortag gekommen und konnte bei einer Familie unterkommen, dort übernachten.
1: Franz Senfter beschenkte die Pilgerwanderung gleich mehrere schöne Momente.
3: Während des Weges war etwas sehr beeindruckend, wenn wir zum Benzer Joch hinaufgehen, in der Früh, wenn es immer heller wird, und dann auch, wie sich die Natur mit dem Marsch, wie man weitergeht und der Höhe, immer verändert, wie zum Beispiel anfangen die Alpenrosen zu blühen, aber vor allem dann auch, wie das Gebet auch war. Da war nicht ein Vorbeter und die anderen haben nachgebetet, sondern jeder hat sich einen Partner gesucht oder eine Partnerin und man hat immer so zu zweit gebetet. Ja? Und das nicht nur ganz wenig, sondern sehr viel. Ich will nicht sagen, wie viel ich Rosenkränze gezählt habe. Was mich auch sehr imponiert hat, wie praktisch alle Männer einen Rosenkranz in der Hand gehabt haben. Und das waren keine alten Männer, das waren so meistens Mittelalter aufwärts. Hat mich doch sehr beeindruckt.
1: Auch Magdalena Nussbaumer ist eine jener Pilgerinnen, die sich zum ersten Mal über das Joch gewagt haben.
4: Ja, ich bin halt das erste Mal gegangen und war mir das fasziniert hat, einmal mitzugehen. Weil ein paar Freundinnen gegangen sind und da sind wir halt das gegangen heute.
1: Früh aufstehen gehört beim Penzerkreuzgang dazu. Um 4.30 Uhr ging's los. Für Maria Treuer eine Frage der Vorbereitung.
5: Kein Problem, wenn man zuerst da war. Ja, dann richtet man sich, dann geht man halt früher schlafen. Wir sind nicht früher schlafen gegangen, wir sind um 11, halb 12.
1: Josef Thaler ist Frühaufsteher. Der frühe Beginn des Kreuzgangs stört ihn nicht.
6: Ja, das ist eigentlich für mich kein großes Problem. Ich stehe alle Tage um 5, halb 6 Uhr, dann ist das eigentlich kein Problem.
1: Im Laufe der Jahrhunderte veränderte sich die Strecke immer wieder. Seit 10 Jahren verläuft sie aber wieder wie damals, 1626, erklärt die Chronistin Rosa Innerebner-Reider.
7: Und jetzt aber seit 2016, seit dem Jahr der Barmherzigkeit, startet man wieder in Benz, in der Pfarrkirche Benz unten.
1: Martin Ellemund ist der Pastoralassistent von Maria Trenz. Auch nächstes Jahr wird es den Bittgang geben, sagt er.
8: Das ist immer ein Fixtermin. Die Benzer melden sich im Frühjahr und sagen uns den Termin. Und dann gehen wir uns ein bisschen vorbereiten. Heuer war ein bisschen größer, die Vorbereitung. Wir haben auch versucht, vom Pfarrgemeinderat hier die Leute auch zu verköstigen.
1: Das Ziel des Kreuzgangs ist Maria Trenz. Die Wallfahrtskirche hat eine große regionale Bedeutung, so Bischof Ivo.
2: Maria Trenz ist einer der Wallfahrtsorte in unserer Diözese und natürlich auch der wichtigste Marienwallfahrtsort im Eisacktal. Aber auch für das Bustertal ist das ein ganz besonderer Ort. Persönlich bin ich auch schon deswegen mit Maria Trenz eng verbunden. Hier vor der Gnadenmutter haben meine Eltern geheiratet und in meinem Bischofsring trage ich die Eheringe meiner Eltern.
1: 2027 findet der 401. Kreuzgang nach Maria Trenz statt. Momentan erfreut er sich großer Beliebtheit. Und wenn man den Pilgerinnen und Pilgern zuhört, dürfte es auch nächstes Jahr so weitergehen.
0: Danke, Felix Schiffelhuber. Mein Kollege hat aus dem Wipptal berichtet. Gestartet wurde der Penzer Kreuzgang heuer um 4.30 Uhr in der Früh im Penz. Die Pilgerinnen und Pilger zogen dann übers Penzerjoch nach Eck und weiter nach Stilfes. So wie 1626 knieten sie in der dortigen Pfarrkirche vor dem Altar und verließen die Kirche durch das Penzer Tor, eine Seitentür, die nur einmal im Jahr für die Pilger und Pilgerinnen aus Penz geöffnet wird. In Maria Trenz angekommen, wurde schließlich die Heilige Messe mit Bischof Ivo gefeiert. Ja, musikalisch sind wir vor diesem Beitrag ja im Sarntal gewesen und jetzt geht's musikalisch auf die andere Seite, also ins Wipptal hinüber, und zwar mit Musik von Christian Molling. Er singt für uns das Berglied und mittlerweile ist es auch schon 23:45 geworden. Das heißt, anschließend hören Sie dann auch gleich schon die nächsten Kurznachrichten und wir hören uns dann wieder im zweiten Teil unseres Vormittagsprogrammes. Unter anderem mit einem Interview, und zwar wird Nina Mondschein bei uns zu Gast sein. Sie ist eine österreichische Sängerin, Schauspielerin und Songwriterin. Also weiterhin gutes Zuhören und bis gleich.

0: 10 vor 11.
1: Umweltschützer sind gegen Zusammenschluss der Skigebiete Tarsch und Latsch. Immer mehr Diebstähle im Einzelhandel. Und es ist sonnig und sehr warm. Ich bin Gunde Bichler. Schönen Vormittag.
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1: Es gibt neue Kritik an einer Liftverbindung zwischen Tarscher Alm und Latsch, die geplant ist. Diesmal kritisieren Umweltschützer im Finchgau das Vorhaben. Es sei weder wirtschaftlich tragfähig noch ökologisch zu verantworten, das sagen die Umweltschutzgruppe und der Dachverband für Natur- und Umweltschutz. Es gibt nämlich Pläne für einen solchen Zusammenschluss. Dafür müssten neue Skipisten gebaut werden, außerdem Beschneiungsanlagen und Speicherbecken, aber auch Bars und Restaurants. Und das stehe in keinem Verhältnis zum Nutzen, so die Kritik. Es wird immer mehr gestohlen, vor allem im Einzelhandel. Das stellen Kaufleute und Wirtschaftsverbände fest. Es sind Schäden in Milliardenhöhe. Das zeigt jetzt eine neue Studie in Deutschland. Demnach sind voriges Jahr durch Diebstahl Waren im Wert von mehr als 4,3 Milliarden Euro gestohlen worden. Das sind um 3% mehr als im Jahr zuvor. Lea Matschulat berichtet.
2: Nicht nur die Kunden greifen zu, auch Mitarbeiter und Lieferanten. Doch den weitaus größten Schaden verursacht der Diebstahl durch Kunden. Das Paar Socken mal eben in die Tasche fallen lassen, die Packung Käse unauffällig im Rucksack verschwinden lassen. Das an sich sind zwar kleine Fälle, doch sie summierten sich zusammen mit größeren Diebstählen im vergangenen Jahr auf einen Schaden von gut 3 Milliarden Euro. Die Diebstähle der Mitarbeiter belaufen sich auf 910 Millionen Euro.
1: Der Sanitätsbetrieb bietet ab sofort Informationen in leichter Sprache an. Dazu gibt es eine eigene Version der Homepage. Es sind vor allem Rubriken mit nützlichen Informationen für alle. Nach und nach werden heuer weitere Seiten der Homepage in leichter Sprache verfasst. Der Zugang zu leichter Sprache ist eine Voraussetzung, um am Leben teilzunehmen, sagt Landesrat Hubert Messner. Am Wochenende hat es in Bozen mehrere Polizeieinsätze gegen den Drogenhandel gegeben. Die Stadtpolizei hat besonders den Don Bosco-Platz kontrolliert und einen 30-Jährigen aus Tunesien aufgegriffen. Er hatte mehrere Gramm Haschisch und Kokain bei sich. Das

0: in verkaufsfertigen Dosen verpackt war. Außerdem 245 Euro Bargeld, das vermutlich aus dem Drogenhandel stammt. Der Mann wurde angezeigt. Wieder sind Kleinkinder bei großer Hitze allein im Auto gelassen worden und gestorben, diesmal in Frankreich. Die beiden Geschwister im Alter von 2 und 4 Jahren sind gestern Mittag leblos im Auto ihrer Eltern auf einem Parkplatz in Südfrankreich entdeckt worden. Erst vor ein paar Tagen ist ein ähnlicher Fall aus Stuttgart gemeldet worden. Weil es auch in Italien immer wieder solche Fälle gegeben hat, sind hier Kindersitze fürs Auto Pflicht, die mit einem Alarmsystem ausgestattet sind, verbunden mit dem Handy der Eltern. Und es ist herrlich sonnig, die Temperaturen steigen noch kräftig an. Gleich gibt's die weiteren Aussichten.
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0: Schönsten Sonnenschein haben wir heute wieder in Südtirol. Ein paar Wolken bilden sich über den Bergen. Gewitter sind heute kaum dabei. Und von Stunde zu Stunde steigen die Temperaturen jetzt an. 28 Grad hat es in Salurn und St. Martin im Passaia, 25 in Völs, 24 Grad am Ritten und 22 in Sechsten. 30 bis 36 Grad werden es heute noch. Morgen Mittwoch geht es weiter mit viel Sonnenschein und Hochsommerhitze und es werden wieder bis zu 36 Grad.
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11: Schönen Vormittag aus der Landesverkehrsmeldezentrale. Ich bin Manuel Scutellaro. Wegen Bauarbeiten gesperrt sind die Landesstraße zwischen Eggen und Obereggen, die Landesstraße Waldburg-Kastlot sowie die Landesstraße Sauders. Und Einbahnregelungen wegen Arbeiten gibt es auf der Brenner Staatsstraße nördlich von Farn, im Gardertal bei Zwischenwasser und auf der Pustertaler Staatsstraße zwischen Innichen und Vierschach. Kommen Sie gut ans Ziel.
1: Claudia Meierhofer.
12: Ich begrüße Sie noch einmal ganz herzlich. Schon sind wir im zweiten Teil unseres Vormittagsprogrammes. Heute ist Dienstag, der 23. Juni und es ist ganz genau 11:04. Jetzt gibt's ein Musikstück und gleich danach begrüßen wir die Sängerin, Schauspielerin und Liedermacherin Nina Mondschein aus Österreich.

0: Es ist punktgenau 11 Uhr, ja, und damit auch schon zum nächsten Thema, und zwar zu Nina Monschein. Eigentlich hat Nina Monschein das geschafft, wovon Millionen träumen, in New York zu leben, direkt am Broadway. Doch ausgerechnet in der amerikanischen Megametropole hat die junge Künstlerin eine neue Leidenschaft entdeckt, den modernen deutschen Schlager. Heute mischt Nina Monschein die Musikwelt auf und knöpft sich das wohl größte Mysterium unserer Zeit vor, den modernen Dating-Dschungel. In ihrer neuen Single stellt sie mit einem Augenzwinkern die Frage aller Fragen: Wo sind all die guten Männer hin? Eine Hymne für alle, die die Hoffnung auf den Richtigen trotz allem nicht aufgeben. Mein Kollege Florian Mayer hat vor kurzem mit Nina Monschein telefoniert.
1: Nina, es sind über 2 Jahre vergangen, seit du das letzte Mal da bei uns zu Gast warst. Und bis vor ein paar Monaten war es ja relativ ruhig um dich. Jetzt hast du aber innerhalb kürzester Zeit gleich 2 Singles veröffentlicht. Zunächst einmal Blumen im Haar und jetzt ganz neu, Wo sind all die Männer hin? Aber ich würde vorschlagen, jetzt machen wir mal der Reihe nach. Erzähl uns, was ist seit der Veröffentlichung deines letzten Albums so alles passiert, also in den letzten 2 Jahren?
2: Also es gab eine große musikalische Veränderung. Ich war ja früher eher, ich sag mal, im Mainstream-Schlager unterwegs, und ich habe mir dann mit meinem Team, das war 2024, 2025, dann Gedanken gemacht, wie kann ich dem Schlager nochmal meinen eigenen Twist und meine eigene Note geben. Und dann hatten wir überlegt und sind dann am Ende zu der Idee von Retro-Schlager gekommen. Und zwar habe ich jetzt meine Musik so umgestellt, dass ich Elemente nehme, die an die großen Schlager aus den 60ern und 70ern erinnern und diesen Vintage-Charme haben, und diese Elemente dann in moderne Produktionen eingebaut. Also das, so, dass es eben diesen Vintage-Charme hat, aber trotzdem auch noch top aktuell ist und auch modern klingt. Also das war die größte Veränderung im Sound.
1: Nina, dein aktueller Song heißt ja Wo sind all die guten Männer hin? Welche Erfahrungen haben dich zu diesem Lied inspiriert?
2: Also das sind zum einen meine eigenen Erfahrungen, aber auch so Erfahrungen und Geschichten, die ich so in meinem Umkreis mitbekommen habe, aus der Familie und auch Befreundinnen. Und es ist einfach auffällig, es sind so irgendwie immer dieselben Geschichten, die man hört. Also gerade so, wenn man Dating-Apps verwendet, dass es einfach extrem schwierig geworden ist, da noch jemanden kennenzulernen, der sich auch wirklich binden möchte. Oft ist es dann so, dann hat man da Kontakt mit einem Mann und es läuft alles gut, und dann wollen sie doch nicht mehr, dann heißt es, ich weiß nicht, was ich will, oder wollen sich da nicht binden. Und es ist wirklich auffällig, dass es immer dieselben Geschichten sind. Ich glaube, das ist auch irgendwie auch ein Symptom unserer Zeit einfach, wo alles so schnelllebig geworden ist. Aber das Schöne ist, seit ich diesen Song auf den sozialen Medien geteilt habe, haben sich in den Kommentaren ganz, ganz viele Männer gemeldet, die gesagt haben, wir sind hier. Und witzigerweise auch viele Frauen, die sich dann gemeldet haben und gesagt haben, ich bin auch hier. Und ich glaube, jetzt muss man die einfach miteinander verkuppeln, die guten Männer und die guten Frauen.
1: Der Song ist ja trotz allem sehr optimistisch, oder?
2: Genau, also ich singe auch im Song, also dass ich spüre, dass es ihn doch noch gibt, den Mr. Right. Also ich glaube auch im Jahr 2026 noch an die Liebe.
1: Ja, was macht für dich den richtigen Mr. Right aus? Einen echten Mr. Right?
2: Also grundsätzlich ist da für mich wirklich sind da nur die Basics wichtig. Also dass es ein aufrichtiger Mann ist, ehrlich ist, treu ist. Also wirklich die Basics. Also viele haben da ja Vorstellungen, dass sie sagen, keine Ahnung, ich habe eine Freundin, die sagt zum Beispiel immer, er muss einen Führerschein haben, und das sind so für mich komplett belanglose
1: Eigenschaften.
2: Kochen können
1: und putzen.
2: Das wäre mir auch egal, weil das mache ich zum Beispiel gerne. Da bin ich eher oldschool, also ich koche liebend gerne. Das ist so meine Art und Weise, Liebe zu zeigen. Also nicht nur bei Männern, sondern auch in der Familie und bei Freunden, da koche ich extrem gerne. Also ich glaube, es muss einfach auf der persönlichen Ebene passen.
1: Genau. Welchen Rat würdest du Singles geben, die in dem ganzen Dating-Dschungel so langsam den Mut verlieren, den Optimismus?
2: Also ich würde es ehrlicherweise, und ich weiß, das ist schwer, nach wie vor im echten Leben probieren. und mich da umsehen. Also gerade so bei der Arbeit oder eben im Fitnesscenter lernt man ja Leute kennen. Ich finde, das ist immer noch der bessere Weg. Wobei natürlich auch die Apps den Vorteil haben, dass man da vielleicht Leute kennenlernt, die man sonst nicht kennengelernt hätte. Also mein größter Tipp wäre dann eher Abstand zu halten von Apps, wo die Leute sich nicht so binden wollen oder die diesen Ruf haben und vielleicht eher wirklich auf ernstere Zeiten umzusteigen, sage ich mal.
1: Ja, also super Tipps von Nina Mondschein. Nina, für deine aktuellen Lieder hast du ja mit vielen namhaften Profis zusammengearbeitet, aber man muss sagen, also dein Augenmerk, das liegt schon auf handwerklich gemachter Musik, auch wenn sie modern klingt, oder?
2: Genau, und wir haben auch jetzt gerade bei den neuen Titeln wirklich darauf geachtet, dass wir richtig tolle Musiker mit an Bord haben, also echte Instrumente, weil das ist heutzutage auch nicht mehr selbstverständlich. Was richtig toll war, ist, dass sogar die Streicher komplett echt sind. Und zwar habe ich da mit Stefan Pintef gearbeitet, den mag man jetzt vielleicht namentlich nicht kennen, aber seine Lieder kennt man. Also der hat ganz, ganz große Hits für Rosenstolz zum Beispiel gemacht oder Marianne Rosenberger, so diese berühmten Streicher, die kommen von ihm.
1: Ja, dann würde ich jetzt vorschlagen, wir hören einfach mal rein in deine brandneue Single und danach plaudern wir weiter. Hier ist Nina Mondschein, Wo sind all die guten Männer hin?

0: Nina Mondschein, wo sind all die guten Männer hin? Nina Mondschein ist uns heute telefonisch zugeschaltet, um ein bisschen über sich und ihre Musik zu erzählen. Nina, du bist ja sehr erfahren auf der Bühne, bist auch schon in den USA auf Bühnen gestanden, und zwar in Musicals. Du schreibst viele deiner Songs selber, spielst du Instrumente auch?
1: Ich spiele ein bisschen Klavier, aber nicht sehr gut. Mhm. Als Kind hatte ich so der Klassiker Blockflöte, aber heutzutage eher Klavier.
0: Mhm. Aber das letzte Wort bei deinen Produktionen hast vermutlich immer noch du, oder?
1: Ja, genau. Ja. Genau, also ich bin da sozusagen der Boss im Team.
0: Ja. Nina, was hat er eigentlich bei der Produktion von Wo sind all die guten Männer hin oder auch von Blumen in den Haaren so am meisten Spaß gemacht bei diesen ganzen Projekten, und was war vielleicht ein bisschen knifflig oder herausfordernd?
1: Also am meisten macht mir tatsächlich das Schreiben Spaß, also so dieser Entwicklungsprozess, und was immer dann der tollste Moment ist, also man hat am Anfang ja meist ein Demo, das noch gar nicht wie eine fertige Produktion klingt, und wenn man das dann abgibt an den Produzenten und der das dann produziert und man so zum ersten Mal die Produktion hört, das ist immer ein ganz besonderer Moment. Also das ist dann wirklich so, dass das, was man im Kopf gehört wird, auf einmal echt wird. Das ist ganz besonders. Und knifflig, also die Streicher waren auf alle Fälle eine Herausforderung. Da war ich jetzt selbst zwar nicht beteiligt, sondern mein Produzent, aber ich weiß, dass das ganz schön schwer war, das in eine moderne Produktion unterzubringen.
0: Aber schlussendlich bist du jetzt zufrieden und vermutlich deine Fans auch. Wie war so bisher das Feedback?
1: Sehr, sehr gut. Also gerade Blumen im Haar hat sehr, sehr vielen gefallen. Ich glaube, weil es einfach diesen 60s-Vibe hat. Und auch bei Wo sind all die guten Männer hin, ist es vor allem vom Text her die Resonanz sehr, sehr positiv. Und viele, die sagen, du singst mir aus dem Herzen.
0: Super, dann kann ich nur sagen, weiter so. Nina Mondschein, wie sehen denn so deine nächsten Projekte, deine weiteren Pläne jetzt aus für die nächste Zeit?
1: Es wird auf alle Fälle noch mehr Musik kommen, auch ein Duett. Da kann ich aber noch nicht verraten, mit wem.
0: Okay.
1: Aber das wird bald kommen. Und ansonsten stehen ein paar Auftritte an, aktuell hauptsächlich in Deutschland. Aber da bin ich gerade dran, dass es auch andere deutschsprachige Länder werden. Mhm. Und ansonsten hoffentlich auch eine TV-Premiere dieses Jahr. Also die Daumen sind gedrückt, da gibt es Gespräche. Und ansonsten werde ich weiterhin Songs schreiben und neue Musik veröffentlichen.
0: Super, dann freuen wir uns auf alles, was noch nachkommt von Nina Mondschein. Nina, ich schicke ganz schöne Grüße nach Deutschland und wünsche dir weiterhin alles Gute und viel Erfolg.
1: Dankeschön, liebe Grüße.
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0: Sie hören Radio Grüne Welle am Vormittag. Heute ist Dienstag, der 23. Juni, 20 Minuten nach 11. Schön, dass wir Sie begleiten dürfen. Ja, ein wunderschönes Land wie unseres funktioniert nicht nur durch Politik und Wirtschaft. Es lebt vor allem von den Menschen, die im Hintergrund anpacken, ohne eine Rechnung zu schreiben. Das Ehrenamt ist das absolute Herzstück unserer Gesellschaft und ganz wichtig ist das dort, wo es um unsere Jugend geht. Genau diesen unbezahlbaren Einsatz holt Südtirols katholische Jugend seit mittlerweile 1988 vor den Vorhang und verleiht den begehrten Jugendpreis. In diesem Jahr ging diese besondere Auszeichnung nach Naturns, und zwar an Thomas Weithaler. Wie sein Weg begann, das sagt er uns jetzt.
1: Ja, angefangen hat das eigentlich in der Mittelschule. Unser alter Karl-Georg Beer war mein Religionslehrer und er hat uns damals alle begeistert mit seiner Gitarre und mit seinen Geschichten. Er war bald schon mein großer Lehrmeister, der mich auch fest ermutigt hat, den Pfadfinderstamm in Naturns neu aufzubauen. Seine Begeisterung hat mich dann sozusagen in die Jugendfirmung hineingeschwemmt und so wurde sie zu meiner Begeisterung.
0: Mhm. Und du hast auch die SKJ-Ortsgruppe Naturns gegründet. Was war denn da die Motivation dazu?
1: Ich habe bemerkt, dass die SKJ und die Jugendfirmung von Naturns gleiche und ähnliche Ansätze und Leitlinien haben und dass einige Aktionen dieselben sind. Zum Beispiel die große Dessertfahrt zu Ostern. Mhm. Und als mir Jugendliche nach Dessert gesagt haben, dass sie nie geglaubt hätten, dass es noch andere junge Menschen gibt, die sich auch für Glauben und Kirchen interessieren, da war mir klar, dass wir Jugendliche südtirolweit und weltweit zusammenführen müssen. Und das gelingt uns mit der SKJ.
0: Mhm. Thomas, wie siehst du denn eigentlich den neuen Firmenweg, also 16 plus sozusagen die Jugendfirmung?
1: Wir in Naturns haben nun ja zwei Firmenvorbereitungswege, die Firmung 16 plus und die Jugendfirmung. Ganz wichtig für mich und für alle Jugendlichen in Naturns, es gibt nicht einen guten und einen schlechten oder einen richtigen und falschen Firmenweg. Es gibt Jugendliche, die sich riesig freuen, dass sie einmal auswärts mit Kollegen in einem Zelt schlafen können. Es gibt aber auch Jugendliche, die das absolut nicht möchten, ihre beschützten vier Wände zu Hause brauchen. Es gibt also die Abenteurer, die Welterkunder und ich sage jetzt einmal die familiären Weltenschauer. Und wir bieten für beide eine Möglichkeit an.
0: Du hast vorhin auch den Altdekan Beer erwähnt, er war ja dein Religionslehrer und ganz eng mit ihm verbunden ist ja auch der Jesus-Besinnungsweg in Naturns und da bist ja auch du irgendwie mit involviert, oder?
1: Ja, wie ich schon einige Male erwähnt habe, war unser Altdekan vom Heiligen Geist beseelt und er hatte das Charisma, die Begeisterung weiterzugeben. Als es den Jesusweg erst im Kopf von unserem Dekan gab, durfte ich ihn begleiten, über Stock und Stein, in wildes, steiles Berg- und Waldgelände. Und da beschrieb er genau, wo und wie die Stationen in Zukunft aussehen sollten. Und es hat mich schon wieder gepackt. Für jede Station wurde ein Pate in Form eines Vereins gesucht, der die Station mit aufbaut und dann betreut. Und somit gehöre ich zu den stolzen Paten für die Pfadfinderstation, die Taufe im Jordan, und für die Jugendstation, die Geistsendung.
0: Mhm. Ist dieser Besinnungsweg eigentlich speziell für Kinder und Jugendliche interessant?
1: Der Weg ist so aufgebaut, dass die 15 Stationen über das Leben Jesu in die Natur hineingepasst sind. Zum Beispiel wurde der Weg zu einem großen Findlingstein hingeführt, um dort eine Station zu machen, wo dieser Stein mit eingebunden wurde. Jede Station ist total verschieden gestaltet. Somit begleitet einem auf den ganzen Weg die Frage, was wird als nächstes kommen? Wie wird die nächste Station aussehen? Und was verbirgt sich hinter der Station? Denn jede Station ist vollgestopft mit Symbolen, theologischen und biblischen Einzelheiten.
0: Sie hörten Thomas Weithaler, den diesjährigen SKJ-Jugendpreisträger. Er bewirtschaftet heute einen Hof, hat aber in seinem Leben schon unglaublich viele Spuren hinterlassen. Ob als Lehrer, Pastoralassistent, bei der Lebenshilfe oder in der Pfadfinderschaft. Dabei war die Jugendarbeit immer sein roter Faden, egal ob bei den Pfadfindern, der SKJ oder der Feuerwehr. Das gesamte Interview mit Thomas Weitaler hören Sie bei uns und zwar morgen am Mittwoch um 18 Uhr. Weiter geht's mit Musik der Gruppe Truckstop und hier besingen Sie den Superman.

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0: Von der Königin der Nacht kommen wir zum König der Veranstaltungstipps. Das ist wie gewohnt mein Kollege Florian Mayer. Und was heute in Südtirol so los ist, das erfahren wir jetzt von ihm.
1: Im Rahmen der Schlandersburger Sommerabende gibt es heute ab 20.30 Uhr ein Konzert mit Arthur und Babs. Die beiden jungen Musiker bringen ihre Lieblingsstücke auf die Bühne, akustisch, authentisch und voller Spielfreude. In Dorf Tirol gibt's auf dem Festplatz ab 20.30 Uhr ein Konzert mit dem Daddy Cool Projekt. Und ein Blasmusikkonzert gibt es ab 20.30 Uhr am Raiffeisenplatz in St. Leonhard in Passaier. Im Vereinshaus von St. Valentin auf der Heide wird heute Abend der Film Das versunkene Dorf von Georg Lemberg und Hans-Jörg Stecher gezeigt. Der Film erzählt die tragische Geschichte des Versinkens der Dörfer Graun, Reschen und St. Valentin und das einhergehende Leid der Bevölkerung. Beginn ist um 20.30 Uhr, der Eintritt ist frei. Im Filmclub Bozen läuft um 17.30 Uhr der niederländische Film The Nord, der beim Trento Filmfestival mit dem Goldenen Enzian, dem Filmpreis der Stadt Bozen, ausgezeichnet wurde. Um 18.15 Uhr läuft im Filmclub Bozen der italienische Film Gioia Mia. Um 18.30 Uhr sehen Sie heute den französischen Film Allora Balliamo, mit dem heuer das Filmfestival von Cannes eröffnet wurde. Ab 20 Uhr ist heute im Filmclub Bozen die Reise-Doku Same Sun mit dem Fahrrad durch Afrika zu sehen. Der Film zeigt die abenteuerliche Fahrradtour von Wiebke Lühmann, die in 430 Tagen von Freiburg in Deutschland bis an das Kap der Guten Hoffnung in Südafrika geradelt ist. Ab 20.15 Uhr läuft im Filmclub Bozen der Film Amarga Navidad von Pedro Almodovar. Der Film wird heute in italienischer Sprache gezeigt. Und um 20.30 Uhr beginnt die Vorführung des griechisch-ungarisch-deutschen Films Hen, Storia di una Gallina.
0: Dankeschön, Florian. Wenn Sie mögen, finden Sie die soeben gehörten Veranstaltungstipps auch nochmal zum Nachlesen. Dafür gehen Sie einfach auf unsere Webseite unter rgw.it. Ja, die nächsten Klänge, die kommen Ihnen vielleicht spanisch vor. Mag daran liegen, dass Sie von Alvaro Soler kommen. Und dieser Sänger, der war ja am vergangenen Freitag in Südtirol live zu hören. Und zwar in Südtirols kleinster Stadt in Glonz. Und hier können Sie ihn jetzt bei uns genießen.

0: Spanische Klänge, Alvaro Soler, Con Calma hat dieser Titel geheißen. Er war zwar eher schwungvoll, also Con Calma, alles mit der Ruhe. Ja, bei dieser Hitze sicherlich ein guter Rat. So, und jetzt um 11.36 Uhr schauen wir auf einige der Themen, die Sie dann in den ausführlichen Nachrichten bei uns hier hören werden. Plötzlich überall erlaubt, fällt der Landespolitik die Agri-Photovoltaik auf den Kopf. Anderes Leben, wie sich Kassel-Belle in den 2 Wochen mit dem Tunnel verändert hat. Und Alex Schwarzer steht wieder unter Dopingverdacht. Diese Nachricht sorgt für ungläubiges Kopfschütteln, denn es ist schon das 3. Mal. Der Geher ist bei einem Wettkampf in Deutschland positiv auf EPO getestet worden. Schwarzer beteuert seine Unschuld. Wie will er das beweisen, Sabrina Fleischmann?
1: Bei der Entnahme der Dopingprobe im April beim Wettkampf in Deutschland hat Schwarzers Trainer Donati einen Teil des Urins zurückbehalten. Darin sehen Schwarzer und sein Anwalt Brandstätter jetzt die Chance, die Dopingvorwürfe zu widerlegen. Durch die Analyse dieser Probe könnte bewiesen werden, dass der Geher sauber ist und nicht gedopt hat. Vor Gericht sehen will Schwarzer aber nicht mehr. Im Südtirol-Journal Mittagsmagazin holen wir Reaktionen aus Südtirol-Sportwelt ein.
0: Danke Sabrina für diesen Blick auf einige der Themen. Das Mittagsmagazin gibt's wie immer um 10 vor 12.

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Das war William T. aus Meran. Er kann mittlerweile sehr gut von seiner Musik leben. Er ist nicht nur hier bei uns in Südtirol bekannt und beliebt, sondern weit über die Grenzen hinaus und auch schon in ganz Europa mit seinen Auftritten und mit seiner Band unterwegs. Ja, jetzt um 11.44 Uhr entlasse ich Sie in einen wirklich hochsommerlichen Nachmittag. Der Name ist heute wirklich Programm. Draußen brennt die Sonne ordentlich vom Himmel. Es ist wieder richtig heiß geworden. Ja, suchen Sie sich für die nächsten Stunden vielleicht am besten ein schattiges Plätzchen. Schalten Sie einen Gang runter und vergessen Sie vor allem nicht das Trinken. Vielleicht gibt's ja einen Eiskaffee im Schatten, ein kühles Wasser oder vielleicht sogar den Sprung in den nächsten Badesee. Was immer Sie auch heute vorhaben, kommen Sie gut und entspannt und vor allem mit kühlem Kopf durch diesen Dienstag und natürlich auch durch die restliche Woche. In diesem Sinne eine gute Zeit. Es verabschiedet sich Claudia Meierhofer.

0: 10 vor 12. 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
1: Grüß Gott, ich bin Sabrina Fleischmann. Hat er oder hat er nicht? Alex Schwarzer steht wieder unter Dopingverdacht. Freie Bahn für die umstrittene Agri-Photovoltaik. Gericht hebt Einschränkungen auf. Das gibt es doch nicht, möchte man meinen. Alex Schwarzer ist wieder in den Schlagzeilen. Und wieder geht es um Doping, zum dritten Mal. Der Geher aus Kalch hat bei den deutschen Straßenmeisterschaften über die 42 Kilometer Distanz gewonnen und gleichzeitig einen Italien-Rekord aufgestellt. Und dann heißt es, er war gedopt. Wilhelm Schatzer, kann das wirklich sein oder ist alles eine Verschwörung?
2: Genau diese Frage steht bei Schwarzer schon seit Jahren im Raum und ist nie endgültig geklärt worden. Der Olympiasieger von 2008 ist 2012 positiv getestet worden und hat das Dopingvergehen auch selbst gestanden. 4 Jahre später gab es den nächsten Dopingvorwurf. Diesmal beteuert Schwarzer, nicht gedopt zu haben. Es gibt jahrelange Gerichtsverfahren, die mit dem Verdacht enden, dass seine Probe manipuliert worden ist. Und jetzt das dritte Kapitel in dieser Geschichte. Und man weiß nicht mehr, was man glauben kann.
3: Irgendwie denke ich mir schon, ob das stimmt oder nicht stimmt. Weil notwendig hat das eigentlich nicht mehr. Ich glaube auch, dass es nicht stimmt. Oder ob da andere dahinter sein, die es auch manipulieren.
4: Mit deinen Eltern, ich meine, wird er wie reifer geworden sein. Und dass er nochmal in so eine Situation reinkommt, das ist schon ein bisschen ja, unglaubwürdig.
5: Das ist schwierig zu urteilen, was da ist oder nicht ist. Ich hoffe, dass sich das aufklärt, was da ist und dass er unschuldig ist.
2: Das ist die Hoffnung von vielen Südtirolern, dass die Sache eindeutig geklärt wird. Ich habe in Südtirol Sportwelt herumgefragt, was von der neuerlichen Dopinggeschichte zu halten ist. Ich kann nichts dazu sagen, war die häufigste Antwort. Die Unsicherheit ist groß. Und auch der Wunsch von vielen, dass Alex Schwarzer wirklich unschuldig ist. Die ehemalige Leichtathletin und Sportpsychologin Monika Niederstädter erzählt, dass sie Alex Schwarzer vor ein paar Wochen beim Training getroffen habe. Damals habe sie gestaunt, dass er sich das in seinem Alter noch antut. Er ist 41 Jahre alt und noch so viel Freude an seinem Sport hat. Umso trauriger sei, dass jetzt wieder diese Dopinggeschichte losgeht.
6: Also es ist insgesamt einfach ganz, ganz eine ungute Geschichte, wo ich einfach hoffe, dass dem mal wirklich die Wahrheit ans Licht kommt und urteilen kann man da jetzt sowieso noch nicht. Also da soll man einfach leider mal abwarten.
2: Für die

0: Leichtathletik und insgesamt den Sport in Südtirol sei es schade, dass nicht über sportliche Erfolge, sondern schon wieder über Doping geredet wird, sagt auch Paul Romain. Er ist Präsident des Vereins der Südtiroler Sportvereine. Er sagt, er könne es sich eigentlich nicht vorstellen, dass Schwarzer gedopt hat.
1: Ich wünsche es dem Herrn Schwarzer, dass wirklich die Wahrheit herauskommt und festgestellt werden kann, dass seine sportlichen Leistungen in diesem Fall nicht von Doping und so weiter beeinflusst sind.
0: Alex Schwarzer ist vorläufig suspendiert, das heißt, er darf seinen Sport nicht mehr wettkampfmäßig ausüben. Schwarzer sagt, er sei unschuldig, er habe aber nicht mehr die Kraft, sich zu verteidigen.
2: Die Ausnahme ist, dass ich die Gegenanalyse umfordern werde, unter der Voraussetzung, dass ein Klonatol von Urin getestet wird vor der Dopingprobe, den mein Trainer vor der Dopingkontrolle mitgenommen hat.
0: Ob diese Analyse gewährt wird, unklar. Und damit bleibt auch offen, ob die Dopingvorwürfe gegen Alex Schwarzer diesmal glaubhaft geklärt werden.
3: Hagelnetze über den Apfelwiesen kennen wir schon. Relativ neu sind Solarpaneele. Seit einem Jahr ist in Südtirol Agri-Photovoltaik erlaubt. Die Paneele dürfen in Obstanlagen im Tal installiert werden. Alles, was am Hang oder am Berg ist, war bisher ausgeschlossen. Das hat einem Bauer im Eisacktal nicht gepasst. Er hat beim Verwaltungsgericht Rekurs eingelegt und Recht bekommen. Die Richter haben entschieden, Bauern dürfen in allen Obstanlagen überall in Südtirol die Solarpaneele aufstellen. Beim Heimatpflegeverband schrillen die Alarmglocken, sagt Geschäftsführer Florian Treuer.
4: Ja, das ist ein verheerendes Urteil für den Landschaftsschutz und leider dient es auch nicht dem Klimaschutz, dieses Urteil, sondern dient vor allem der Durchsetzung von Einzelinteressen. Denn mit diesem Urteil wird es nun möglich, Agri-Photovoltaik auch in Hanglagen zu bauen, wo sie stark einsichtig sind, wo sie sehr spiegeln und wo sie eben das Landschaftsbild stark beeinträchtigen.
3: Treuer hofft, dass das Land vor den Staatsrat zieht und Rekurs einlegt gegen das Urteil. Sonst drohe eine Verschandelung der Landschaft. Landesrat Peter Brunner ist zuständig für Energie und Umwelt. Er teilt diese Befürchtung nicht. Denn derzeit sei das Interesse an Agri-Photovoltaik nicht groß.
5: Es entstehen ganz wenige Anlagen und dementsprechend sehen wir hier derzeit auch keine Gefahr, dass hier irgendwo Wildwüchse überhand nehmen würden. Wir werden jetzt das mit aller Ruhe jetzt analysieren, werden dann schauen, ob und in welcher Form wir nachbessern müssen sollen und dementsprechend dann auch Entscheidungen treffen.
3: Das letzte Wort haben die Gemeinden, sagt Brunner. Sie entscheiden, ob eine landschaftsrechtliche Genehmigung erteilt wird oder nicht. Das kritisiert Florian Treuer vom Heimatpflegeverband. Es dürfe nicht sein, dass die Verantwortung auf die Gemeinden abgeschoben wird.
4: Auf denen ja sowieso schon enormer Druck liegt aus dem Tourismus, aus den verschiedenen Lobbys. Hier bekommen sie, werden sie zusätzlichen Druck bekommen, die Entscheidung entsprechend den Einzelinteressen zu treffen.
3: Die Gemeinden müssen sich auf die Neuerung erst einstellen. Das haben mir mehrere Bürgermeister in Gebieten gesagt, die nach dem Gerichtsurteil jetzt plötzlich für Agri-Photovoltaik in Frage kommen. Bauernbund-Obmann Daniel Gasser geht nicht von einem Boom aus, auch wenn die Einschränkungen aufgehoben werden.
6: Agri-Photovoltaik kostet sehr viel Geld und das hat man ja davor schon gemerkt, dass der Zudrang nicht so groß ist, also dass nicht ganz viele Interesse haben, weil einfach die Kosten enorm hoch sein. Deswegen wird sich aus meiner Sicht da jetzt nicht so viel ändern.
3: Es wird noch etwas dauern, bis Klarheit herrscht. So manchem Bürgermeister wäre es vermutlich lieber gewesen, wenn das Land die Agri-Photovoltaik erst gar nicht erlaubt hätte.
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2: Umweltschützer im Finchgau sind gegen eine neue Liftverbindung zwischen Darscher Alm und Latsch. Das Vorhaben sei weder wirtschaftlich tragfähig noch ökologisch zu verantworten, lautet die Kritik. Gunde Bichler mit den Kurznachrichten.
3: Ja, für den Zusammenschluss müssten nämlich neue Skipisten gebaut werden, außerdem Beschneiungsanlagen und Speicherbecken, aber auch Bars und Restaurants, sagen Umweltschutzgruppe Finchgau und Dachverband für Natur- und Umweltschutz. Und das stehe in keinem Verhältnis zum Nutzen. Im Einzugsgebiet der Etsch ist das Wasser immer noch knapp. Darauf macht die Landesumweltagentur aufmerksam. Der Regen der zweiten Juniwoche entlang der Etsch habe zwar für etwas Entspannung gesorgt und auch am Wochenende hat es kräftig geregnet. Trotzdem sollten wir sparsam mit dem Wasser umgehen, so der Rat. Nicht notwendiger Wasserverbrauch sollte vermieden werden. Autos sollten nicht gewaschen werden und die Bewässerung in der Landwirtschaft und auf Grünflächen sollte nur abends oder nachts laufen. Ein Gutachten zum tödlichen Unfall mit einer Statue am Brunnen von Glons entlastet den Bürgermeister. Der Gutachter kommt zum Schluss, dass die Statue ausreichend gesichert war. Anfang Oktober war der 19-jährige Leon Moser auf den Brunnen geklettert und mit der Statue in die Tiefe gestürzt. Nach dem Unfall ist ein Verfahren gegen den Bürgermeister eröffnet worden. Zu einem Brand ist es heute früh gegen 8 Uhr im Müllverbrennungsofen in Bozen Süd gekommen. Ein Transformator hatte Feuer gefangen. Das Feuer hat auf die Fassadenverkleidung und die Dämmung übergegriffen. Viele Autofahrer haben die Rauchsäule von der nahegelegenen Autobahn aus gesehen. Im Einsatz war die Berufsfeuerwehr. Sie hat den Brand rasch gelöscht. Eine umstrittene Regel sorgt in Deutschland für Diskussionen. In Halle in Sachsen-Anhalt darf nur ins Schwimmbad, wer ausreichend Deutsch kann. Begründet wird das damit, dass Besucher die Baderegeln und die Anweisungen des Bademeisters verstehen sollten. Am Eingang wird von Fall zu Fall entschieden, ob es Verständigungsprobleme gibt, sagt der Betreiber.
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3: Das Referendum zum Brexit in Großbritannien ist jetzt schon 10 Jahre her. Am 23. Juni 2016 hatten über 50% für den Austritt gestimmt. Vollzogen wurde der Austritt dann Ende 2020. Die Befürworter hatten gesagt, dass der EU-Austritt nötig sei, um über Einwanderung und Außenhandel selbst entscheiden zu können. Jetzt zeigt sich aber, dass das Handelsdefizit bei Waren gestiegen ist und dass die Zahl der Migranten aus Nicht-EU-Ländern in Großbritannien deutlich zugenommen hat. Mittlerweile wird sogar über eine mögliche Rückkehr in die Europäische Union spekuliert. Konkrete Pläne dafür gibt es nicht. Schauen wir noch auf die Börsen in Europa. Sie sind im Minus. MIP-Index in Mailand mit 1,3%, DAX in Frankfurt mit 1,4%.
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2: Seit 2 Wochen ist der Umfahrungstunnel von Castlebell offen. Der Verkehr im Finchgauer Ort ist seitdem drastisch zurückgegangen. Der Tankstellenbetreiber Daniel Raffiner bemerkt das wohl am stärksten.
4: Für meine Tankstelle ist es zwar schlechter, weil der Umsatz ist zurückgegangen auf 80%. Die Gemeinde ist voll hinter mir. Wir planen weit runter neue Tankstelle. Ich hoffe, dass wir sie wohl bald eröffnen können und dann geht es gleich weiter.
2: Der neue Umfahrungstunnel wirkt sich nicht nur auf den Alltag an der Tankstelle aus, sondern auf ganz Castlebell. Birgit Locher, du hast ja vor Ort ein Bild gemacht. Wie hat sich das Dorfleben in diesen beiden Wochen verändert?
5: Ich bin direkt ins Ortszentrum gegangen, wo sich das Rathaus und der Dorfbrunnen befinden. Gleich darunter liegt die Straße, auf der bis vor kurzem noch unzählige Autos, Motorräder und LKWs vorbeigefahren sind. Und das ständig und zu jeder Uhrzeit. Jetzt hört man das Plätschern vom Brunnen, hin und wieder einen Vogel zwitschern und man hört auch, was die Dorfbewohner untereinander so reden, entweder beim Kaffee oder beim Vorbeigehen. Das war vorher nicht möglich. Man konnte fast kein Wort miteinander wechseln, sagt Doris, die einen Gemischtwarenladen betreibt.
6: Ich glaube, für uns ist es fast wie Urlaub, weil man wirklich so den ganzen Tag allem den Stress und den, was man auf der Straße gemerkt hat, nicht nachher hat es wieder bremst, nachher hat es wieder gehobelt. Es war einfach nie keine Ruhe. Und so ist es jetzt schon, dass man einmal kann in Haus sitzen und ein Fenster offen haben, was ja erst auch nicht möglich gewesen ist. Also man kann vor der Tür reden. Also es ist schon sehr viel Lebensqualität dazu.
5: An diese neue Ruhe muss man sich aber auch erst gewöhnen, sagt Markus.
7: Generell vom Dorfbild ist super geworden, ja. Hat sich schon beruhigt alles zusammen und sagen wir mal, ist auch sogar ganz ungewohnt, wenn man auf der Straße hinfährt, da ist frisch kein Verkehr mehr Und nein, ich glaube, für Schule, Kindergarten und so weiter, die Straßen, Passierbarkeit ist jetzt ja super geworden. Ja.
5: Auf die Einnahmen der Geschäfte und Bars hat der reduzierte Verkehr keinen allzu großen Einfluss. Die Kasse am Ende des Tages sei trotzdem gut gefüllt, sagt David. Er arbeitet im Café direkt im Dorfzentrum.
8: Wir selber hier in der Bar haben hat sich fast kaum etwas verändert. Also wir haben auch noch neue Gäste, die vorbeikommen, aber heilig drin, weil doch ein Radlweg leider neben ist und dann haben wir da noch einen Wanderweg und so. Und dadurch, dass halt auch die Gemeinde etc. da ist, hat sich halt zusammen gar nichts geändert. Viel ruhiger geworden, hell schon. Und ansonsten, ja, das ist halt eine Bereicherung für ein Dorf.
5: Das Dorfleben ist für die Kastelbeller jetzt entspannter und ruhiger geworden. Übrigens ist der Umfahrungstunnel 2,5 Kilometer lang und damit der zweitlängste Südtirols nach dem in Leifers.
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2: Heute heißt es wieder schwitzen. Der Nachmittag bringt uns 30 bis 35 Grad. Mit der Hitze bilden sich Quellwolken, aber es besteht wenig Aussicht auf Abkühlung durch Gewitter. Und es bleibt auch heiß, Dieter Peterlin vom Landeswetterdienst.
9: Ja, die Hitzewelle geht weiter und steigert sich sogar noch zum Wochenende hin. In den nächsten paar Tagen haben wir maximal 35, 36 Grad. Am Sonntag und Anfang der nächsten Woche dann sogar noch 1 bis 2 Grad mehr. Trotz der Hitze geht die Gewitterwahrscheinlichkeit aber zurück. Es bleibt vorerst weitgehend trocken in den nächsten Tagen.
2: Das war das Südtirol-Journal vom Dienstag. Ich bin Sabrina Fleischmann und wünsche Ihnen noch einen feinen Nachmittag.
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10: Hier ist die Landesverkehrsmeldezentrale. Bei Marling in der Gampenstraße im Bereich der Einfachschnellstraße Mebo hat sich ein Unfall ereignet. Es kommt zu Behinderungen. Bei der Autobahn Richtung Norden zwischen Affi und Aala Avio 2 Kilometer Stau nach einem Unfall. Bitte fahren Sie vorsichtig. Gute Fahrt.

0: 10 vor 1.
1: AVS begrüßt aus für Motorsport auf Passstraßen. Bibliotheken in Südtirol nach wie vor beliebt. Und sonnig und heiß geht es weiter. Ich bin Marlies Winkler. Schönen Dienstagmittag.
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1: Kein Motorsport mehr auf den Passstraßen in Südtirol, und zwar oberhalb von 1600 Metern in Schutzgebieten. Das hat die Landesregierung vor kurzem beschlossen. Verboten werden Veranstaltungen im UNESCO-Weltnaturerbe, also in den Dolomiten, in Naturparks und im Nationalpark Stilfser Joch. Der Alpenverein Südtirol begrüßt dieses Verbot, sagt aber gleichzeitig, dass weitere Maßnahmen zur Verkehrsberuhigung folgen müssten. Nur so könne die Natur geschützt und die Lebensqualität der Menschen erhalten bleiben. Seit einem Jahr ist in Südtirol Agri-Photovoltaik erlaubt. Solarpaneele dürfen über Obstanlagen im Tal installiert werden, aber nicht am Hang oder am Berg. Das Verwaltungsgericht hat diese Einschränkungen jetzt gekippt, nachdem ein Bauer aus dem Eisacktal dagegen geklagt hat. Der Heimatpflegeverband ist deswegen alarmiert, sagt Geschäftsführer Florian Troja.
2: Das ist ein verheerendes Urteil für den Landschaftsschutz, und leider dient es auch nicht dem Klimaschutz, dieses Urteil, sondern dient vor allem der Durchsetzung von Einzelinteressen. Denn mit diesem Urteil wird es nun möglich, Agri-Photovoltaik auch in Hanglagen zu bauen, wo sie stark einsichtig sind, wo sie sehr spiegeln und wo sie eben das Landschaftsbild stark beeinträchtigen.
1: Die Heimatpfleger hoffen, dass sich das Land gegen das Urteil wehrt und beim Staatsrat Rekurs einlegt, sonst drohe eine Verschandelung der Landschaft. US-Präsident Trump teilt wieder gegen die NATO aus. Er wirft den Verbündeten erneut zu wenig Unterstützung im Irankrieg vor. Die USA hatten in der Vergangenheit enorme Summen für den Schutz von Europa ausgegeben, sagt Trump. Als sein Land gegen den Iran um Hilfe gebeten habe, seien wichtige Partner nicht da gewesen. Konkret hat er Italien, Deutschland und Großbritannien genannt. Trump hat auch damit gedroht, dass die USA in Zukunft weniger tun könnten, um europäische Staaten vor Russland zu schützen. Wir Südtirolerinnen und Südtiroler sind Leseratten. Das zeigen die aktuellen Zahlen der Bibliotheken. Das Astat hat sie zusammengetragen. Letztes Jahr sind 2,7 Millionen Mal Bücher ausgeliehen worden. Das sind etwas mehr als im Jahr davor. Und es hat über 500.000 Zugriffe auf Online-Bibliotheken gegeben. In Südtirol gibt es insgesamt 274 Bibliotheken. Sie werden großteils von Ehrenamtlichen betreut. Die Kirche wirbt um Religionslehrer. Mehrere Unis in Österreich und die Diözesen, auch hier in Südtirol, haben in den sozialen Medien eine Kampagne gestartet. Es gibt auch einen eigenen Instagram-Kanal dazu. Dort wird der Beruf von Religionslehrerinnen und Lehrern vorgestellt und über die Ausbildungswege informiert. In Südtirol, Tirol, Vorarlberg und Salzburg arbeiten zurzeit 2800 Religionslehrer. Rund 180 davon werden in den kommenden Jahren in Pension gehen. Ja, und jetzt am Nachmittag bilden sich ein paar Quellwolken, aber nicht überall wird es nass. Alle Details zum Wetter gleich.
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3: Ja, das bleibt weiterhin sonnig und heiß. Am Nachmittag bilden sich dazu immer mehr Quellwolken. Daraus entstehen einige Gewitter. Nass wird es aber nicht überall. Die Temperaturen erreichen heute noch maximal 30 bis 36 Grad. Gerade hat es in Doblach 28 Grad, ebenso 28 Grad in Sarntein, in Naturns 30 und in Deutschnofen 24 Grad. Morgen erwartet uns dann wieder viel Sonnenschein und einige Quellwolken. Die bleiben aber meist harmlos bei maximal 30 bis 35 Grad.
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5: Guten Nachmittag aus der Landesverkehrsmeldezentrale. Es begrüßt Sie Manuel Scutellaro. Auf der Brennerautobahn in Richtung Norden zwischen Affi und Ala Avio staut es ca. 6 Kilometer nach einem Unfall. Auf der Schnellstraße Mebo in Fahrtrichtung Meran zwischen Filbern und Gargazon steht ein defektes Fahrzeug. Fahren Sie bitte besonders vorsichtig. Und Einbahnregelungen wegen Arbeiten gibt es in Lana in der Meraner Straße, auf der Brennerstaatsstraße nördlich von Farn und im Gardertal bei Zwischenwasser. Kommen Sie gut und sicher ans Ziel.
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0: 10 vor 2.
1: Lockerungen bei Agri-Photovoltaik, Land will Urteil prüfen. Aus für Motorsport auf Passstraßen, AVS freut sich. Und es bleibt weiterhin sonnig und heiß. Ich bin Marlies Winkler, schönen Nachmittag.
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1: Das Verwaltungsgericht hat die Einschränkungen für Agri-Photovoltaikanlagen gekippt. Ein Bauer hatte dagegen geklagt und Recht bekommen. Solarpaneele müssten damit nicht nur im Tal, sondern auch am Hang und am Berg erlaubt werden. Der Heimatpflegeverband spricht von einem verheerenden Urteil für den Landschaftsschutz und ruft das Land auf, Rekurs einzulegen. Landesrat Peter Brunner sagt dazu:
2: Es entstehen ganz wenige Anlagen und dementsprechend sehen wir hier derzeit auch keine Gefahr, dass hier irgendwo Wildwüchse überhand nehmen würden. Wir werden jetzt das mit aller Ruhe jetzt analysieren, werden dann schauen, ob und in welcher Form wir nachbessern müssen sollen und dementsprechend dann auch Entscheidungen treffen.
1: In jedem Fall hätten die Gemeinden das letzte Wort. Sie entscheiden, ob eine Anlage genehmigt wird oder nicht. Die Landesregierung hat vor kurzem beschlossen, kein Motorsport mehr auf Passstraßen in Südtirol und zwar oberhalb von 1000 Metern in Schutzgebieten. Verboten werden Veranstaltungen im UNESCO-Weltnaturerbe, also in den Dolomiten, in Naturparks und im Nationalpark Stilfser Joch. Der Alpenverein Südtirol begrüßt dieses Verbot, sagt aber gleichzeitig, dass weitere Maßnahmen zur Verkehrsberuhigung folgen müssten. Nur so könne die Natur geschützt und die Lebensqualität der Menschen erhalten werden. 3 Jahre nach dem Tod von Silvio Berlusconi drehen seine Erben nun den Geldhahn zu. Sie zahlen keine Wohnungen und Ähnliches mehr für Frauen, die der frühere Ministerpräsident finanziell gefördert hatte oder die in Sexskandale verwickelt waren. Diese Frauen gehören zu den Angeklagten im sogenannten Ruby-Verfahren. In dem Prozess wird 21 Frauen Bestechung von Zeugen und Falschaussage vorgeworfen. Sie hatten an exklusiven Partys in Berlusconis Villa bei Mailand teilgenommen. Die Kirche wirbt um Religionslehrer. Mehrere Unis in Österreich und die Diözesen auch hier in Südtirol haben in den sozialen Medien eine Kampagne gestartet. Es gibt auch einen eigenen Instagram-Kanal dazu. Dort wird der Beruf von Religionslehrerinnen und Lehrern vorgestellt und über die Ausbildungswege informiert. In Südtirol, Tirol, Vorarlberg und Salzburg arbeiten zurzeit 2800 Religionslehrer. Rund 180 davon werden in den kommenden Jahren in Pension gehen. Bücher auszuleihen ist in Südtirol weiterhin beliebt. Das zeigen die aktuellen Zahlen der Bibliotheken. Das Astat hat sie zusammengetragen. Letztes Jahr sind 2,7 Millionen Malbücher ausgeliehen worden. Das sind etwas mehr als im Jahr davor. Und es hat über 500.000 Zugriffe auf Online-Bibliotheken gegeben. In Südtirol gibt es insgesamt 274 Bibliotheken. Sie werden großteils von Ehrenamtlichen betreut. Und es ist sonnig und heiß. Wie es mit dem Wetter weitergeht, hören Sie gleich.
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1: Diese Hitzewelle hat uns fest im Griff. Die Sonne scheint und in den nächsten Stunden gibt es lokal einzelne Gewitter bei maximal 30 bis 36 Grad. Auch morgen gibt es wettertechnisch keine Überraschung. Es bleibt sonnig und heiß bei Höchstwerten von 30 bis 35 Grad. Die Gewitterwahrscheinlichkeit nimmt ab. Noch ein Blick auf die aktuellen Temperaturen jetzt am Nachmittag. Gerade hat es in Bransol 32 Grad, 31 in Karneit, in Lein 27 und in Ratschings 30 Grad.
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7: Guten Nachmittag aus der Landesverkehrsmeldezentrale. Es begrüßt Sie Manuel Scutellaro. Auf der Brenner Autobahn in Richtung Norden zwischen Afi und Ala Avio staut

ca. 6 Kilometer nach einem Unfall. Auf der Schnellstraße Mebo in Fahrtrichtung Meran zwischen Filbern und Gargazon steht ein defektes Fahrzeug. Fahren Sie bitte besonders vorsichtig. Und Einbahnregelungen wegen Arbeiten gibt es in Lana in der Meraner Straße, auf der Brenner Staatsstraße nördlich von Farn und im Gardertal bei Zwischenwasser. Kommen Sie gut und sicher ans Ziel.

0: bleibt heiß, später sind einzelne Gewitter möglich. Ich bin Marlies Winkler, schönen Nachmittag.
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0: In allen Südtiroler Schulen soll es regelmäßige sexuelle und emotionale Bildung geben. Das fordern die Grünen mit einem Antrag im Südtiroler Landtag. Hintergrund ist, dass die Regierung in Rom Sexualkunde mit einem neuen Gesetz einschränkt. An Mittel- und Oberschulen ist sie künftig nur mit Zustimmung der Eltern erlaubt. In der Grundschule ist Sexualerziehung verboten. Die Grünen bezeichnen das als einen Schritt nach hinten und sagen, Südtirol müsse hier entgegenwirken. Sexuelle Bildung habe nichts mit Ideologie zu tun. Man brauche sie, um Gewalt, Missbrauch und Diskriminierung vorzubeugen. Gewisse Personengruppen tun sich schwer, einen Job zu finden. Dazu gehören etwa Inhaftierte, Ex-Inhaftierte oder Menschen mit Behinderung. Wer diese sogenannten vulnerablen Gruppen integriert und ihnen eine Arbeit gibt, bekommt dafür Fördergeld vom Europäischen Sozialfonds. Insgesamt stehen dafür 4,5 Millionen Euro zur Verfügung. Interessierte können ihren Antrag online bis zum 7. August einreichen. Seit zwei Wochen ist der Umfahrungstunnel von Kastelbell im Finchgau offen. Im Dorf ist es seitdem ruhiger und entspannter, seitdem Autos, Motorräder und LKW nicht mehr durch das Ortszentrum fahren. Kastelbell könne das Dorfleben nun neu gestalten, sagt Bürgermeister Gustav Erich Tabeiner.
2: Natürlich bin ich auch der Meinung, dass man eben versuchen sollte, eben jetzt die Ortschaften intern neu zu denken, Chancen kriegen, eben neue Wege zu gehen. Und ich bin zuversichtlich, dass das gemeinsam mit der Bevölkerung, mit der Wirtschaft möglich ist.
0: Auf den Umsatz der Geschäfte und Bars wirke sich die Umfahrung nicht besonders aus, sehr wohl aber auf die Tankstelle, die sich kurz vor dem Dorf befindet. Deshalb wird nun eine neue Tankstelle in der Nähe des Umfahrungstunnels gebaut. 3 Jahre nach dem Tod von Silvio Berlusconi drehen seine Erben nun den Geldhahn zu. Sie zahlen keine Wohnungen und Ähnliches mehr für Frauen, die der frühere Ministerpräsident Berlusconi finanziell gefördert hatte oder die in Sexskandale verwickelt waren. Diese Frauen gehören zu den Angeklagten im sogenannten Ruby-Verfahren. In dem Prozess wird 21 Frauen Bestechung von Zeugen und Falschaussage vorgeworfen. Sie hatten an exklusiven Partys in der Villa von Berlusconi bei Mailand teilgenommen. Viele Südtirolerinnen und Südtiroler studieren in Deutschland. Da gibt es für viele Studienfächer ja bekanntlich die Hürde mit dem Numerus Clausus. Man braucht also eine gewisse Punkteanzahl bei der Matura, um dort studieren zu dürfen. Allerdings verzichten immer mehr Unis darauf. Nur noch rund ein Drittel hat den Numerus Clausus oder einen Eignungstest. Das hat das Zentrum für Hochschulentwicklung herausgefunden. Auch bei Medizin und Pharmazie gibt es künftig leichter einen Studienplatz in Deutschland, weil das Angebot zunimmt. Und vereinzelt könnte es heute noch eine Abkühlung geben. Alle Details zum Wetter hören Sie gleich.
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0: Ja, das bringt uns auch heute wieder jede Menge Sonnenschein und heiße Temperaturen. Die Höchstwerte erreichen 30 bis 36 Grad. Es bilden sich ein paar Quellwolken, später gibt es lokal einzelne Gewitter. Morgen werden Gewitter dann unwahrscheinlicher. Es gibt noch mehr Sonne als heute bei maximal 30 bis 35 Grad. Noch ein Blick auf die aktuellen Temperaturen. Gerade messen wir in Kuenz 32 Grad, 29 in Olang, in Sant in Daufers auch 29 und in Gargazon heiße 34 Grad.

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1: Schönen guten Nachmittag aus der Landesverkehrsmeldezentrale. Ich bin Manuel Scutellaro. Die Landesstraße Waldburg-Kastelruth bleibt zwischen der Abzweigung Tisenz und St. Oswald wegen Sicherungsarbeiten nach einem Mondabgang weiterhin gesperrt. Und Einbahnregelungen wegen Bauarbeiten gibt es im Passaietal zwischen Riffieren und Saltaus, auf der Brenner Staatsstraße nördlich von Farn und im Gardertal bei Zwischenwasser. Allen unterwegs, gute und sichere Fahrt.
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1: Und hier sind die heutigen Anzeigen. Ein Sommerkleid Größe XL oder XXL sowie kurze Damenhosen werden zu schenken gesucht. Telefon 346 23 13 361. Ein Nadelkissen wird zu schenken gesucht. Telefon 347 96 54 389. Eine kleine Getreidemühle wird gesucht. Telefon 327 22 10 883. Zwei Rasenmäher sind um je 50 Euro zu verkaufen und drei Citybikes für Herren werden ebenfalls um 50 Euro das Stück abgegeben. Telefon 333 52 85 328. Eine Nachtkästchenlampe mit Blumenmuster ist zu verkaufen, eine Fritteuse wird gegen eine freiwillige Spende abgegeben, Kochbücher und verschiedene CDs werden verschenkt. Telefon 346 23 13 361. Im Bustertal werden Maurerstützen und Bretter verkauft, Telefon 347 23 41 801. Besteck mit hellblauem Griff, 10 Löffel, 10 Gabeln und 10 Messer sind zu verkaufen. Auf Wunsch kann Ihnen auch über WhatsApp ein Foto geschickt werden. Alles wäre im Raum Eisacktal. Telefon 347 89 00 705. Autofelgen für einen Ford Fiesta Baujahr 2024 sind gegen eine freiwillige Spende abzugeben. Telefon 348 086 74 24. Ein fast neuer Akkumäher mit Zusatzfaden, aber ohne Akku, ist um 50 Euro zu verkaufen. Telefon 348 35 29 36 5. Sehr günstig abgegeben wird in Untermais ein digitales Heizungsmodul Landis und Gier Sagmagier RVP 97. Es funktioniert einwandfrei und war nur als Reservegerät für Reparatur bzw. Kontrolle gedacht. Telefon 0473 23 24 15 oder 333 61 40 154. Im Finchgau wird ein Surfboard mit Anzug verkauft. Telefon 347 95 39 644. Gesucht wird eine Mitfahrgelegenheit ab Mühlbach nach Meranzen und zwar um 6 Uhr in der Früh an den folgenden Tagen Mittwoch, Donnerstag und Freitag. Telefon 333 28 24 220. Und eine 30-Jährige sucht einen verständnisvollen, ehrlichen Partner. Er sollte nicht älter als 35 Jahre sein. Die Frau ist im Raum Wipptal zu Hause, wo sie auch gerne bleiben möchte. Telefon 349 33 46 000. Soweit die Durchsagen im Trödelmarkt hier auf Radio Grüne Welle. Wenn Sie noch Fragen zu diesen Anzeigen haben oder selbst eine Anzeige für den Trödelmarkt aufgeben möchten, können Sie sich gerne hier bei uns melden unter der Nummer 0471 30 00 92 0471 30 00 92. Sie können die Anzeigen natürlich auch gerne schriftlich schicken per Mail an info@rgw.it oder direkt von unserer Homepage aufgeben unter www.rgw.it. Private Verkaufsanzeigen, Kaufgesuche und Stellengesuche im Trödelmarkt geben wir kostenlos durch.
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0: 10 vor 4.
1: Dopingvorwürfe gegen Schwarzer, Verunsicherung ist groß. Grüne fordern eigenen Südtiroler Weg bei Sexualerziehung.

0: Die eine kommt, das ist schon ein bisschen unglaubwürdig.
1: Ich hoffe, dass sich das aufklärt, was da ist und dass er unschuldig ist.
2: Alex Schwarzer möchte, dass jetzt eine Gegenanalyse der Urinprobe gemacht wird, die er bei den deutschen Straßenmeisterschaften abgegeben hat und die positiv war. Sein Trainer hat nämlich einen Rest dieser Probe behalten. Ansonsten werde er sich nicht mehr verteidigen, sagt Schwarzer. Er werde seine Karriere beenden. In allen Südtiroler Schulen soll es regelmäßige sexuelle und emotionale Bildung geben. Das fordern die Grünen mit einem Antrag im Südtiroler Landtag. Hintergrund ist, dass die Regierung in Rom Sexualkunde mit einem neuen Gesetz einschränkt. An Mittel- und Oberschulen ist sie künftig nur mit Zustimmung der Eltern erlaubt. In der Grundschule ist Sexualerziehung verboten. Die Grünen bezeichnen das als einen Schritt nach hinten und sagen, Südtirol müsse hier entgegenwirken. Sexuelle Bildung habe nichts mit Ideologie zu tun. Man brauche sie, um Gewalt, Missbrauch und Diskriminierung vorzubeugen. Gewisse Personengruppen tun sich schwer, einen Job zu finden. Dazu gehören etwa Inhaftierte, Ex-Inhaftierte oder Menschen mit Behinderung. Wer diese sogenannten vulnerablen Gruppen integriert und ihnen eine Arbeit gibt, bekommt dafür Fördergeld vom Europäischen Sozialfonds. Insgesamt stehen dafür 4,5 Millionen Euro zur Verfügung. Interessierte können ihren Antrag online bis zum 7. August einreichen. Die EU erntet gerade heftige Kritik. Grund dafür ist, dass 5 Taliban-Vertreter ein Visa bekommen haben für einen Besuch in Brüssel. Dabei geht es um Abschiebegespräche. Die EU will abgelehnte Asylbewerber nach Afghanistan zurückschicken. Das Taliban-Regime ist dafür bekannt, radikal islamistisch zu sein. Kritik gibt es deshalb von Menschenrechtsorganisationen und den Grünen. Die Menschenrechtslage in Afghanistan habe sich dramatisch verschlechtert, insbesondere für Frauen und Mädchen. Die EU-Kommission verteidigt sich und sagt, es sei ein Treffen auf technischer Ebene. Es bedeutet in keinem Fall, dass die EU das Taliban-Regime anerkenne. Viele Südtirolerinnen und Südtiroler studieren in Deutschland. Da gibt es für viele Studienfächer ja bekanntlich die Hürde mit dem Numerus Clausus. Man braucht also eine gewisse Punkteanzahl bei der Matura, um dort studieren zu dürfen. Allerdings verzichten immer mehr Unis darauf. Nur noch für rund ein Drittel braucht es einen Numerus Clausus oder einen Eignungstest. Auch für Medizin und Pharmazie gibt es künftig leichter einen Studienplatz, weil das Angebot zunimmt.
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2: Ja, bei einigen von uns verdecken große Quellwolken mittlerweile die Sonne. Bei anderen scheint sie noch, was uns aber alle vereint. Es ist heiß. Gerade hat es in Rittnauen 28 Grad, ebenfalls 28 in Stilfs, in Findl 31 und in Scherms 33 Grad. In den nächsten Stunden kann es vereinzelt regnen. Auch Gewitter sind möglich. Morgen geht's mit viel Sonne weiter. Gewitter sind morgen weniger wahrscheinlich. Dazu gibt es morgen Höchstwerte von 30 bis 35 Grad.
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4: Schönen guten Nachmittag aus der Landesverkehrsmeldezentrale. Ich bin Manuel Scutellaro. Die Landesstraße Waldburg-Kastelruth bleibt zwischen der Abzweigung Tisenz und St. Oswald wegen Sicherungsarbeiten nach einem Mondabgang weiterhin gesperrt. Und Einbahnregelungen wegen Bauarbeiten gibt es im Passaietal zwischen Riffen und Saltaus, auf der Brenner Staatsstraße nördlich von Farn und im Gardertal bei Zwischenwasser. Unterwegs, gute und sichere Fahrt.

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1: Heute ist Dienstag, der 23. Juni. Im Rahmen der Schlandersburger Sommerabende gibt es heute ab 20.30 Uhr ein Konzert mit Arthur und Babs. Die beiden jungen Musiker bringen ihre Lieblingsstücke auf die Bühne, akustisch, authentisch und voller Spielfreude. In Dorftirol gibt's auf dem Festplatz ab 20.30 Uhr ein Konzert mit dem Daddy Cool Projekt. Und ein Blasmusikkonzert gibt es ab 20.30 Uhr am Raiffeisenplatz in St. Leonhard in Passaia. Im Vereinshaus von St. Valentin auf der Heide wird heute Abend der Film Das versunkene Dorf von Georg Lemberg und Hans-Jörg Stecher gezeigt. Der Film erzählt die tragische Geschichte des Versinkens der Dörfer Graun, Reschen und St. Valentin und das einhergehende Leid der Bevölkerung. Beginn ist um 20.30 Uhr, der Eintritt ist frei. Im Filmclub Bozen läuft um 17.30 Uhr der niederländische Film The Nord, der beim Trento Filmfestival mit dem Goldenen Enzian, dem Filmpreis der Stadt Bozen, ausgezeichnet wurde. Um 18.15 Uhr läuft im Filmclub Bozen der italienische Film Gioia Mia. Um 18.30 Uhr sehen Sie heute den französischen Film Allora Balliamo, mit dem heuer das Filmfestival von Cannes eröffnet wurde. Ab 20 Uhr ist heute im Filmclub Bozen die Reise-Doku Same Sun mit dem Fahrrad durch Afrika zu sehen. Der Film zeigt die abenteuerliche Fahrradtour von Wiebke Lühmann, die in 430 Tagen von Freiburg in Deutschland bis an das Kap der Guten Hoffnung in Südafrika geradelt ist. Ab 20.15 Uhr läuft im Filmclub Bozen der Film Amarga Navidad von Pedro Almodovar. Der Film wird heute in italienischer Sprache gezeigt. Und um 20.30 Uhr beginnt die Vorführung des griechisch-ungarisch-deutschen Films Hen, Storia di una Gallina. Soweit unsere Veranstaltungstipps für den heutigen Dienstag.

0: 10 vor 5.
1: Ex-Skirennläufer Peter Rungaldier bei Motorradunfall schwer verletzt. Grüne fordern Nightliner auch am Freitag. Und es bleibt weiterhin heiß, lokal sind noch einige Gewitter möglich. Ich bin Marlies Winkler, schönen Nachmittag.
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1: Der ehemalige Skirennläufer Peter Rungaldier hat sich bei einem Motorradunfall am Bardojoch schwer verletzt. Rungaldier ist mit seinem Motorrad auf dem Dolomitenpass mit einer 30-jährigen Radfahrerin zusammengeprallt. Rungaldier ist in das Krankenhaus von Trient eingeliefert worden. Noch schwerer als er hat sich allerdings die Radfahrerin verletzt. Sie wurde in das Krankenhaus von Bozen gebracht. Nicht nur am Samstag, auch freitags soll es einen Nightliner geben. Das fordern die Grünen mit einem Antrag im Südtiroler Landtag. Die Nightliner sollen auf ausgewählten Strecken auch in der Nacht von Freitag auf

0: Das befürchtet Schwarzer auch dieses Mal. Ob das geklärt werden kann, ist aber ungewiss. Paul Romain ist Präsident des Verbandes der Südtiroler Sportvereine und er sagt:
1: Ich wünsche es dem Herrn Schwarzer, dass wirklich die Wahrheit herauskommt und festgestellt werden kann, dass seine sportlichen Leistungen in diesem Fall nicht von Doping oder so weiter beeinflusst sind.
0: Schwarzer möchte, dass jetzt eine Gegenanalyse gemacht wird. Er werde sich aber nicht mehr weiter verteidigen. Dazu fehle ihm die Kraft. In der EU könnte es bald den digitalen Euro geben. Das wäre die elektronische Form unserer Währung. Der Wirtschafts- und Währungsausschuss im Europaparlament hat sich nun dafür ausgesprochen. Der digitale Euro soll Europa unabhängiger von den USA machen. Derzeit werden bei uns nämlich vor allem US-Anbieter wie PayPal, Mastercard und Visa für digitale Zahlungen genutzt. Ein erstes Pilotprojekt mit dem digitalen Euro soll es nächstes Jahr geben. Dass er eingeführt wird, könnte noch bis 2029 dauern. Beim FC Südtirol steht der nächste Wechsel an. Trainer Fabrizio Castori muss gehen. Das teilte der FCS heute in einer Pressemitteilung mit. Der 71-Jährige war 1,5 Jahre lang Übungsleiter der Mannschaft. Mit dem FCS wurde Castori zum Trainer mit den meisten Spielen in der Geschichte der Serie B. Die Zusammenarbeit mit Castori und seinem Mitarbeiterstab werde nun aber vorzeitig beendet. Zuvor hatte der FCS Matteo Lovisa als neuen Sportdirektor eingestellt. Und teilweise türmen sich graue Quellwolken, es bleibt aber heiß. Alle Details zum Wetter gleich.
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0: Bei einigen von uns verdecken große Quellwolken mittlerweile die Sonne, bei anderen scheint sie noch. Aber bei fast allen von uns ist es noch immer sehr heiß, ganz vorne bei den Temperaturen gerade Gargazon und Meran mit 35 Grad. 34 hat es in Brixen und Bozen. Etwas kühler ist es in Dublach und in Xiers bei 21 Grad und 23 Grad messen wir in Wolkenstein. In den nächsten Stunden kann es dann vereinzelt regnen, auch Gewitter sind möglich. Morgen gibt es dann wieder richtig viel Sonnenschein. Gewitter sind morgen eher unwahrscheinlich. Dazu gibt es morgen wieder Höchstwerte von 30 bis 35 Grad.
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7: Aus der Landesverkehrsmeldezentrale begrüßt Sie Manuel Scutellaro. Auf der Dolomitenstraße zwischen Auer und Montan kommt es zu Behinderungen nach einem Unfall. Und Einbahnregelungen wegen Bauarbeiten gibt es in Lana in der Meraner Straße, auf der Brennerstadtstraße nördlich von Farn und im Gardertal bei Zwischenwasser. Kommen Sie gut und sicher ans Ziel.

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1: Im Namen des Vaters und des Sohnes und des Heiligen Geistes. Liebe Schwestern und Brüder im Herrn, ich begrüße Sie alle, die sich Zeit genommen haben, um am segensreichen Rosenkranz teilzunehmen. Wir beten und betrachten die trostreichen Geheimnisse des Rosenkranzes. Das Licht Christi begleite uns dabei. Gemeinsam bekennen wir unseren Glauben. Ich glaube an Gott, Vater, den Allmächtigen, den Schöpfer des Himmels und der Erde, und an Jesus Christus, seinen eingeborenen Sohn, unseren Herrn, empfangen durch den Heiligen Geist, geboren von der Jungfrau Maria, gelitten unter Pontius Pilatus, gekreuzigt, gestorben und begraben, hinabgestiegen in das Reich des Todes, am dritten Tage auferstanden von den Toten, aufgefahren in den Himmel. Er sitzt zu Rechten Gottes des allmächtigen Vaters. Von dort wird er kommen, zu richten die Lebenden und die Toten. Ich glaube in den Heiligen Geist, die heilige katholische Kirche, Gemeinschaft der Heiligen, Vergebung der Sünden, Auferstehung der Toten und das ewige Leben. Amen. Vater unser im Himmel, geheiligt werde dein Name, dein Reich komme, dein Wille geschehe, wie im Himmel, so auf Erden.
2: Unser tägliches Brot gib uns heute und vergib uns unsere Schuld, wie auch wir vergeben unseren Schuldigern. Und führe uns nicht in Versuchung, sondern erlöse uns von den Bösen.
1: Gegrüßet seist du, Maria, voll der Gnade, der Herr ist mit dir. Du bist gebenedeit unter den Frauen und gebenedeit ist die Frucht deines Leibes, Jesus, der in uns den Glauben vermehre.
2: Heilige Maria, Mutter Gottes, bitte für uns Sünder, jetzt und in der Stunde unseres Todes.
1: Gegrüßet seist du, Maria, voll der Gnade, der Herr ist mit dir. Du bist gebenedeit unter den Frauen und gebenedeit ist die Frucht deines Leibes, Jesus, der in uns die Hoffnung stärke.
2: Heilige Maria, Mutter Gottes, bitte für uns Sünder, jetzt und in der Stunde unseres Todes. Amen.
1: Gegrüßet seist du, Maria, voll der Gnade, der Herr ist mit dir. Du bist gebenedeit unter den Frauen und gebenedeit ist die Frucht deines Leibes, Jesus, der in uns die Liebe entzünde.
2: Heilige Maria, Mutter Gottes, bitte für uns Sünder, jetzt und in der Stunde unseres Todes. Amen.
1: Ehre sei dem Vater und dem Sohn und dem Heiligen Geist.
2: Wie im Anfang, so auch jetzt und alle Zeit.
1: Erstes Geheimnis, Jesus, der als König herrscht. Jesus Christus ist der Herr zur Ehre Gottes. Das ist der Herrscher, unter dessen Schutz wir stehen. Vater unser im Himmel, geheiligt werde dein Name, dein Reich komme, dein Wille geschehe, wie im Himmel, so auf Erden. Gegrüßet seist du, Maria, voll der Gnade, der Herr ist mit dir. Du bist gebenedeit unter den Frauen und gebenedeit ist die Frucht deines Leibes, Jesus, der als König herrscht.
2: Heilige Maria, Mutter Gottes, bitte für uns Sünder, jetzt und in der Stunde unseres Todes. Amen.
1: Gegrüßet seist du, Maria, voll der Gnade, der Herr ist mit dir. Du bist gebenedeit unter den Frauen und gebenedeit ist die Frucht deines Leibes, Jesus, der als König herrscht.
2: Heilige Maria, Mutter Gottes, bitte für uns Sünder, jetzt und in der Stunde unseres Todes. Amen.
1: Gegrüßet seist du, Maria, voll der Gnade, der Herr ist mit dir. Du bist gebenedeit unter den Frauen und gebenedeit ist die Frucht deines Leibes, Jesus, der als König herrscht.
2: Heilige Maria, Mutter Gottes, bitte für uns Sünder, jetzt und in der Stunde unseres Todes. Amen. in der Stunde unseres Todes. Amen.
1: Gegrüßet seist du, Maria, voll der Gnade, der Herr ist mit dir. Du bist gebenedeit unter den Frauen und gebenedeit ist die Frucht deines Leibes, Jesus, der als König herrscht.
2: Heilige Maria, Mutter Gottes, bitte für uns Sünder, jetzt und in der Stunde unseres Todes. Amen.
1: Gegrüßet seist du, Maria, voll der Gnade, der Herr ist mit dir. Du bist gebenedeit unter den Frauen und gebenedeit ist die Frucht deines Leibes, Jesus, der als König herrscht.
2: Heilige Maria, Mutter Gottes, bitte für uns Sünder, jetzt und in der Stunde unseres Todes. Amen.
1: Gegrüßet seist du, Maria, voll der Gnade, der Herr ist mit dir. Du bist gebenedeit unter den Frauen und gebenedeit ist die Frucht deines Leibes, Jesus, der als König herrscht.
2: Heilige Maria, Mutter Gottes, bitte für uns Sünder, jetzt und in der Stunde unseres Todes. Amen.
1: Gegrüßet seist du, Maria, voll der Gnade, der Herr ist mit dir. Du bist gebenedeit unter den Frauen und gebenedeit ist die Frucht deines Leibes, Jesus, der als König herrscht. Gegrüßet seist du, Maria, voll der Gnade, der Herr ist mit dir. Du bist gebenedeit unter den Frauen und gebenedeit ist die Frucht deines Leibes, Jesus, der als König herrscht.
2: Heilige Maria, Mutter Gottes, bitte für uns Sünder, jetzt und in der Stunde unseres Todes. Amen.
1: Gegrüßet seist du, Maria, voll der Gnade, der Herr ist mit dir. Du bist gebenedeit unter den Frauen und gebenedeit ist die Frucht deines Leibes, Jesus, der als König herrscht.
2: Heilige Maria, Mutter Gottes, bitte für uns Sünder, jetzt und in der Stunde unseres Todes. Amen.
1: Gegrüßet seist du, Maria, voll der Gnade, der Herr ist mit dir. Du bist gebenedeit unter den Frauen und gebenedeit ist die Frucht deines Leibes, Jesus, der als König herrscht.
2: Heilige Maria, Mutter Gottes, bitte für uns Sünder, jetzt und in der Stunde unseres Todes. Amen.
1: Ehre sei dem Vater und dem Sohn und dem Heiligen Geist.
2: Wie im Anfang, so auch jetzt und alle Zeit und in Ewigkeit. Amen.
1: Zweites Geheimnis. Jesus, der in seiner Kirche lebt und wirkt. Jesus lebt und wirkt in seiner Kirche weiter. Darum wollen wir immer wieder aufs Neue Gott durch unser Leben dankbar sein und verherrlichen.
2: Vater, auf unserem Himmel, geheiligt werde dein Name, dein Reich komme, dein Wille geschehe, wie im Himmel so auf Erden.
1: Unser tägliches Brot gib uns heute und vergib uns unsere Schuld, wie auch wir vergeben unseren Schuldigern. Und führe uns nicht in Versuchung, sondern erlöse uns von dem Bösen.
2: Gegrüßt seist du, Maria, voll der Gnade, der Herr ist mit dir. Du bist gebenedeit unter den Frauen und gebenedeit ist die Frucht deines Leibes, Jesus, der in seiner Kirche lebt und wirkt.
1: Heilige Maria, Mutter Gottes, bitte für uns Sünder, jetzt und in der Stunde unseres Todes. Amen.
2: Gegrüßt seist du, Maria, voll der Gnade, der Herr ist mit dir. Du bist gebenedeit unter den Frauen und gebenedeit ist die Frucht deines Leibes, Jesus, der in seiner Kirche lebt und wirkt.
1: Heilige Maria, Mutter Gottes, bitte für uns Sünder, jetzt und in der Stunde unseres Todes. Amen.
2: Gegrüßt seist du, Maria, voll der Gnade, der Herr ist mit dir. Du bist gebenedeit unter den Frauen und gebenedeit ist die Frucht deines Leibes, Jesus, der in seiner Kirche lebt und wirkt.
1: Heilige Maria, Mutter Gottes, bitte für uns Sünder, jetzt und in der Stunde unseres Todes. Amen.
2: Gegrüßt seist du, Maria, voll der Gnade, der Herr ist mit dir. Du bist gebenedeit unter den Frauen und gebenedeit ist die Frucht deines Leibes, Jesus, der in seiner Kirche lebt und wirkt.
1: Heilige Maria, Mutter Gottes, bitte für uns Sünder, jetzt und in der Stunde unseres Todes. Amen.
2: Gegrüßt seist du, Maria, voll der Gnade, der Herr ist mit dir. bist gebenedeit unter den Frauen und gebenedeit ist die Frucht deines Leibes, Jesus, der in seiner Kirche lebt und wirkt.
1: Heilige Maria, Mutter Gottes, bitte für uns Sünder, jetzt und in der Stunde unseres Todes. Amen.
2: Gegrüßt seist du, Maria, voll der Gnade, der Herr ist in dir. Du bist gebenedeit unter den Frauen und gebenedeit ist die Frucht deines Leibes, Jesus, der in seiner Kirche lebt und wirkt.
1: Heilige Maria, Mutter Gottes, bitte für uns Sünder, jetzt und in der Stunde unseres Todes. Amen.
2: Gegrüßt seist du, Maria, voll der Gnade, der Herr ist mit dir. Du bist gebenedeit unter den Frauen und gebenedeit ist die Mutter deines Leibes, Jesus, der in seiner Kirche lebt und wirkt.
1: Heilige Maria, Mutter Gottes, bitte für uns Sünder, jetzt und in der Stunde unseres Todes. Amen.
2: Gegrüßt seist du, Maria, voll der Gnade, der Herr ist mit dir. Du bist gebenedeit unter den Frauen und gebenedeit ist die Frucht deines Leibes, Jesus, der in seiner Kirche lebt und wirkt.
1: Heilige Maria, Mutter Gottes, bitte für uns Sünder, jetzt und in der Stunde unseres Todes. Amen.
2: Gegrüßt seist du, Maria, voll der Gnade, der Herr ist mit dir. Du bist gebenedeit unter den Frauen und gebenedeit ist die Frucht deines Leibes, Jesus, der in seiner Kirche lebt und wirkt.
1: Heilige Maria, Mutter Gottes, bitte für uns Sünder, jetzt und in der Stunde unseres Todes. Amen.
2: Gegrüßt seist du, Maria, voll der Gnade, der Herr ist mit dir. Du bist gebenedeit unter den Frauen und gebenedeit ist die Frucht deines Leibes, Jesus, der in seiner Kirche lebt und wirkt.
1: Heilige Maria, Mutter Gottes, bitte für uns Sünder, jetzt und in der Stunde unseres Todes. Amen. Ehre sei dem Vater und dem Sohn und dem Heiligen Geist.
2: Wie im Anfang, so auch jetzt und alle Zeit und in Ewigkeit. Amen.
1: Drittes Geheimnis. Jesus, der wiederkommen wird in Herrlichkeit. Deinen Tod, o Herr, verkünden wir und deine Auferstehung preisen wir, bis du kommst in Herrlichkeit. Vater unser im Himmel, geheiliget werde dein Name, dein Reich komme, dein Wille geschehe, wie im Himmel, so auf Erden.
2: Unser tägliches Brot gib uns heute und vergib uns unsere Schuld, wie auch wir vergeben unseren Schuldigern. Und führe uns nicht in Versuchung, sondern erlöse uns von dem Bösen.
1: Gegrüßet seist du, Maria, voll der Gnade, der Herr ist mit dir. Du bist gebenedeit unter den Frauen und gebenedeit ist die Frucht deines Leibes, Jesus, der wiederkommen wird in Herrlichkeit.
2: Heilige Maria, Mutter Gottes, bitte für uns Sünder, jetzt und in der Stunde unseres Todes. Amen.
1: Gegrüßet seist du, Maria, voll der Gnade, der Herr ist mit dir. Du bist gebenedeit unter den Frauen und gebenedeit ist die Frucht deines Leibes, Jesus, der wiederkommen wird in Herrlichkeit.
2: Heilige Maria, Mutter Gottes, bitte für uns Sünder, jetzt und in der Stunde unseres Todes. Amen.
1: Gegrüßet seist du, Maria, voll der Gnade, der Herr ist mit dir. Du bist gebenedeit unter den Frauen und gebenedeit ist die Frucht deines Leibes, Jesus, der wiederkommen wird in Herrlichkeit.
2: Heilige Maria, Mutter Gottes, bitte für uns Sünder, jetzt und in der Stunde unseres Todes. Amen.
1: Gegrüßet seist du, Maria, voll der Gnade, der Herr ist mit dir. Du bist gebenedeit unter den Frauen und gebenedeit ist die Frucht deines Leibes, Jesus, der wiederkommen wird in Herrlichkeit.
2: Heilige Maria, Mutter Gottes, bitte für uns Sünder, jetzt und in der Stunde unseres Todes. Amen.
1: Gegrüßet seist du, Maria, voll der Gnade, der Herr ist mit dir. Du bist gebenedeit unter den Frauen und gebenedeit ist die Frucht deines Leibes, Jesus, der wiederkommen wird in Herrlichkeit.
2: Heilige Maria, Mutter Gottes, bitte für uns Sünder, jetzt und in der Stunde unseres Todes. Amen.
1: Gegrüßet seist du, Maria, voll der Gnade, der Herr ist mit dir. Du bist gebenedeit unter den Frauen und gebenedeit ist die Frucht deines Leibes, Jesus, der wiederkommen wird in Herrlichkeit.
2: Heilige Maria, Mutter Gottes, bitte für uns Sünder, jetzt und in der Stunde unseres Todes. Amen.
1: Gegrüßet seist du, Maria, voll der Gnade, der Herr ist mit dir. Du bist gebenedeit unter den Frauen und gebenedeit ist die Frucht deines Leibes, Jesus, der wiederkommen wird in Herrlichkeit.
2: Heilige Maria, Mutter Gottes, bitte für uns Sünder, jetzt und in der Stunde unseres Todes. Amen.
1: Gegrüßet seist du, Maria, voll der Gnade, der Herr ist mit dir. Du bist gebenedeit unter den Frauen und gebenedeit ist die Frucht deines Leibes, Jesus, der wiederkommen wird in Herrlichkeit.
2: Heilige Maria, Mutter Gottes, bitte für uns Sünder, jetzt und in der Stunde unseres Todes. Amen.
1: Gegrüßet seist du, Maria, voll der Gnade, der Herr ist mit dir. Du bist gebenedeit unter den Frauen und gebenedeit ist die Frucht deines Leibes, Jesus, der wiederkommen wird in Herrlichkeit.
2: Heilige Maria, Mutter Gottes, bitte für uns Sünder, jetzt und in der Stunde unseres Todes. Amen.
1: Gegrüßet seist du, Maria, voll der Gnade, der Herr ist mit dir. Du bist gebenedeit unter den Frauen und gebenedeit ist die Frucht deines Leibes, Jesus, der wiederkommen wird in Herrlichkeit.
2: Heilige Maria, Mutter Gottes, bitte für uns Sünder, jetzt und in der Stunde unseres Todes. Amen.
1: Ehre sei dem Vater und dem Sohn und dem Heiligen Geist. Viertes Geheimnis, Jesus, der richten wird die Lebenden und die Toten. Alle Menschen werden vor dem Angesicht Jesu erscheinen. Der Herr wird uns, wie das Evangelium klar bezeugt, nach den Werken der Barmherzigkeit richten.
2: Vater, unsere Liebe, geheiligt werden dein Name, dein Reich komme, dein Wille geschehe, wie im Himmel so auf Erden.
1: Unser tägliches Brot gib uns heute und vergib uns unsere Schuld, wie auch wir vergeben unseren Schuldigern. Und führe uns nicht in Versuchung, sondern erlöse uns von dem Bösen.
2: Gegrüßt seist du, Maria, voll der Gnade, der Herr ist mit dir. Du bist gebenedeit unter den Frauen und gebenedeit ist die Frucht deines Leibes, Jesus, der richten wird die Lebenden und die Toten.
1: Heilige Maria, Mutter Gottes, bitte für uns Sünder, jetzt und in der Stunde unseres Todes. Amen.
2: Gegrüßt seist du, Maria, voll der Gnade, der Herr ist mit dir. Du bist gebenedeit unter den Frauen und gebenedeit ist die Frucht deines Leibes, Jesus, der richten wird die Lebenden und die Toten.
1: Heilige Maria, Mutter Gottes, bitte für uns Sünder, jetzt und in der Stunde unseres Todes. Amen.
2: Gegrüßt seist du, Maria, voll der Gnade, der Herr ist mit dir. Du bist gebenedeit unter den Frauen und gebenedeit ist die Frucht deines Leibes, Jesus, der richten wird die Lebenden und die Toten.
1: Heilige Maria, Mutter Gottes, bitte für uns Sünder, jetzt und in der Stunde unseres Todes. Amen.
2: Gegrüßt seist du, Maria, voll der Gnade, der Herr ist in dir. Du bist gebenedeit unter den Frauen und gebenedeit ist die Frucht deines Leibes, Jesus, der richten wird die Lebenden und die Toten.
1: Heilige Maria, Mutter Gottes, bitte für uns Sünder, jetzt und in der Stunde unseres Todes. Amen.
2: Gegrüßt seist du, Maria, voll der Gnade, der Herr ist mit dir. Du bist gebenedeit unter den Frauen und gebenedeit ist die Frucht deines Leibes, Jesus, der richten wird die Lebenden und die Toten.
1: Heilige Maria, Mutter Gottes, bitte für uns Sünder, jetzt und in der Stunde unseres Todes. Amen.
2: Gegrüßt seist du, Maria, voll der Gnade, der Herr ist mit dir. Du bist gebenedeit unter den Frauen und gebenedeit ist die Frucht deines Leibes, Jesus, der richten wird die Lebenden und die Toten.
1: Heilige Maria, Mutter Gottes, bitte für uns Sünder, jetzt und in der Stunde unseres Todes. Amen. Heilige Maria, Mutter Gottes, bitte für uns Sünder, jetzt und in der Stunde unseres Todes. Amen.
2: Gegrüßt seist du, Maria, voller Gnade, der Herr ist mit dir. Du bist gebenedeit unter den Frauen und gebenedeit ist die Frucht deines Leibes, Jesus, der richten wird die Lebenden und die Toten.
1: Heilige Maria, Mutter Gottes, bitte für uns Sünder, jetzt und in der Stunde unseres Todes. Amen.
2: Gegrüßt seist du, Maria, voller Gnade, der Herr ist mit dir. Du bist gebenedeit unter den Frauen und gebenedeit ist die Frucht deines Leibes, Jesus, der richten wird die Lebenden und die Toten.
1: Heilige Maria, Mutter Gottes, bitte für uns Sünder, jetzt und in der Stunde unseres Todes. Amen.
2: Gegrüßt seist du, Maria, voller Gnade, der Herr ist mit dir. Du bist gebenedeit unter den Frauen und gebenedeit ist die Frucht deines Leibes, Jesus, der richten wird die Lebenden und die Toten.
1: Heilige Maria, Mutter Gottes, bitte für uns Sünder, jetzt und in der Stunde unseres Todes. Amen. Ehre sei dem Vater und dem Sohn und dem Heiligen Geist.
2: Wie im Anfang, so auch jetzt und alle Zeit und in Ewigkeit. Amen.
1: Fünftes Geheimnis. Jesus, der alles vollenden wird. Es ist tröstlich zu wissen, dass wir nicht alleine auf dem Weg sind. Gott ist mit uns. Der Auferstandene, Gekreuzigte begleitet die Menschen und führt sie zur Vollendung in seinem Reich. In der größten Not ist er da, selbst in der Finsternis des Todes verlässt er uns nicht. Deswegen dürfen wir zuversichtlich sein. Vater unser im Himmel, geheiliget werde dein Name, dein Reich komme, dein Wille geschehe, wie im Himmel, so auf Erden. Gegrüßet seist du, Maria, voll der Gnade, der Herr ist mit dir. Du bist gebenedeit unter den Frauen und gebenedeit ist die Frucht deines Leibes, Jesus, der alles vollenden wird.
2: Heilige Maria, Mutter Gottes, bitte für uns Sünder, jetzt und in der Stunde unseres Todes. Amen.
1: Gegrüßet seist du, Maria, voll der Gnade, der Herr ist mit dir. Du bist gebenedeit unter den Frauen und gebenedeit ist die Frucht deines Leibes, Jesus, der alles vollenden wird.
2: Heilige Maria, Mutter Gottes, bitte für uns Sünder, jetzt und in der Stunde unseres Todes. Amen.
1: Gegrüßet seist du, Maria, voll der Gnade, der Herr ist mit dir. Du bist gebenedeit unter den Frauen und gebenedeit ist die Frucht deines Leibes, Jesus, der alles vollenden wird.
2: Heilige Maria, Mutter Gottes, bitte für uns Sünder, jetzt und in der Stunde unseres Todes. Amen.
1: Gegrüßet seist du, Maria, voll der Gnade, der Herr ist mit dir. Du bist gebenedeit unter den Frauen und gebenedeit ist die Frucht deines Leibes, Jesus, der alles vollenden wird.
2: Heilige Maria, Mutter Gottes, bitte für uns Sünder, jetzt und in der Stunde unseres Todes. Amen.
1: Gegrüßet seist du, Maria, voll der Gnade, der Herr ist mit dir. Du bist gebenedeit unter den Frauen und gebenedeit ist die Frucht deines Leibes, Jesus, der alles vollenden wird.
2: Heilige Maria, Mutter Gottes, bitte für uns Sünder, jetzt und in der Stunde unseres Todes. Amen.
1: Gegrüßet seist du, Maria, voll der Gnade, der Herr ist mit dir. Du bist gebenedeit unter den Frauen und gebenedeit ist die Frucht deines Leibes, Jesus, der alles vollenden wird.
2: Heilige Maria, Mutter Gottes, bitte für uns Sünder, jetzt und in der Stunde unseres Todes. Amen.
1: gegrüßet seist du, Maria, voll der Gnade, der Herr ist mit dir. Du bist gebenedeit unter den Frauen und gebenedeit ist die Frucht deines Leibes, Jesus, der alles vollenden wird.
2: Heilige Maria, Mutter Gottes, bitte für uns Sünder, jetzt und in der Stunde unseres Todes. Amen.
1: Gegrüßet seist du, Maria, voll der Gnade, der Herr ist mit dir. Du bist gebenedeit unter den Frauen und gebenedeit ist die Frucht deines Leibes, Jesus, der alles vollenden wird.
2: Heilige Maria, Mutter Gottes, bitte für uns Sünder, jetzt und in der Stunde unseres Todes. Amen.
1: Gegrüßet seist du, Maria, voll der Gnade, der Herr ist mit dir. Du bist gebenedeit unter den Frauen und gebenedeit ist die Frucht deines Leibes, Jesus, der alles vollenden wird.
2: Heilige Maria, Mutter Gottes, bitte für uns Sünder, jetzt und in der Stunde unseres Todes. Amen.
1: Gegrüßet seist du, Maria, voll der Gnade, der Herr ist mit dir. Du bist gebenedeit unter den Frauen und gebenedeit ist die Frucht deines Leibes, Jesus, der alles vollenden wird.
2: Heilige Maria,
1: Ehre sei dem Vater und dem Sohn und dem Heiligen Geist. Fürbitten. Auf die Fürsprache der Heiligen Maria wollen wir unsere Anliegen und unsere Bitten vor den Herrn bringen. Jesus Christus kennt unsere Not und unsere guten Absichten. Zu ihm lasst uns beten. Für die Christen in unserer Gemeinde, in unserem Land, in Europa, die sich mit ihrem Glauben und mit der Kirche schwer tun. Christus, höre uns. Für die Regierenden der Erde, lass sie mehr Gerechtigkeit unter den Menschen schaffen. Christus, höre uns. Stärke die Bemühungen um den Schutz und die Erhaltung unserer natürlichen Umwelt. Christus, höre uns. Für alle, die in den Kriegsgebieten der Erde leben, lasse die Hoffnung auf Frieden nicht verlieren. Christus, höre uns. Beschütze unser Heimatland vor schweren Unfällen, Unwettern und weiteren Katastrophen und gib uns Solidarität in allen schwierigen Situationen. Christus, höre uns. Für die Menschen, die sich nach Erholung, Stille und Ruhe sehnen, dass sie neu zu sich selber kommen und Kraft schöpfen. Christus, höre uns. Für alle, die an schmerzhaften und unheilbaren Krankheiten und an den Gebrechen des Alters leiden, dass sie in ihrer Hilflosigkeit nie alleingelassen werden. Christus, höre uns. Wir beten für die armen Seelen und für alle Menschen, derer wir in Liebe und Dankbarkeit gedenken. Herr, gib den Verstorbenen die ewige Ruhe. Herr, lass sie ruhen in Frieden.
2: Amen.
1: Fassen wir all unsere Bitten zusammen im Gebet, das der Herr uns gelehrt hat. Vater unser im Himmel, geheiligt werde dein Name, dein Reich komme, dein Wille geschehe, wie im Himmel, so auf Erden. Unser tägliches Brot gib uns heute und vergib uns unsere Schuld, wie auch wir vergeben unseren Schuldigern. Führe uns nicht in Versuchung, sondern erlöse uns von den Bösen. Gegrüßet seist du, Maria, voll der Gnade, Herr ist mit dir. Du bist gebenedeit unter den Frauen. Gebenedeit ist die Frucht deines Leibes, Jesus. Heilige Maria, Mutter Gottes, die für uns Sünder, jetzt und in der Stunde unseres Todes. Amen. Auf die Fürsprache der Heiligen Maria, segne und behüte uns der allmächtige und barmherzige Gott, der Vater, der Sohn und der Heilige Geist. Gelobt sei Jesus Christus. Ein Vergelt's Gott an alle, welche sich Zeit genommen haben, den heiligen Rosenkranz mitzubeten.

Aus der Gnadenkapelle im Bozener Dom übertragen wir die Andacht. 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

0: 10 vor 6.
1: Hitze-Gewerkschaft fordert dringend Maßnahmen für Baustellenarbeiter. Deutscher Tourist stirbt bei Motorradunfall in Montan. Heute gewittert es vereinzelt, morgen gibt's wieder viel Sonne. Ich bin Marlies Winkler, schönen Dienstagabend.
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1: Viele ächzen in diesen Tagen unter der Hitze. Besonders anstrengend und sogar gefährlich ist sie für alle, die auf Baustellen im Freien und in direkter Sonneneinstrahlung arbeiten. Das sagt die Gewerkschaft WIL SGK. Das Risiko für Hitzeschläge, Dehydrierung und gesundheitliche Notfälle steige. Eine Forderung der Gewerkschaft ist es deshalb, dass die Arbeitszeiten auf Baustellen angepasst werden und Angestellte in den heißesten Stunden des Tages nicht draußen arbeiten müssen. Bei Montan ist ein deutscher Urlauber bei einem Motorradunfall ums Leben gekommen. Er war Richtung Auer unterwegs. Er wollte dann überholen und ist dabei mit einem entgegenkommenden Auto zusammengestoßen. Für ihn kam jede Hilfe zu spät. Und der ehemalige Skirennläufer Peter Rungaldier hat sich ebenfalls bei einem Motorradunfall am Bordeaux-Joch schwer verletzt. Er ist mit einer 30-jährigen Radfahrerin aus Deutschland zusammengeprallt. Auch sie hat sich erheblich verletzt. Nicht nur am Samstag, auch Freitag soll es einen Nightliner geben. Das fordern die Grünen mit einem Antrag im Südtiroler Landtag. Die Nightliner sollen auf ausgewählten Strecken auch in der Nacht von Freitag auf Samstag fahren, sagen die Grünen, damit niemand

0: EU-Kommission um Hilfe bei den Abschiebungen gebeten. Das Ganze ist aber heikel. Erstens, weil die EU die Taliban nicht als legitime Regierung anerkennt. Daher ist auch die Rede von technischer Ebene. Zweitens aber auch, weil den Taliban schwere Menschenrechtsverletzungen angelastet werden.
1: Deshalb gibt es wegen des Treffens mit den Taliban heftige Kritik von Menschenrechtsorganisationen. Und alle Fans der Fußball-Weltmeisterschaft dürfen sich auf einen spannenden Abend freuen. In rund einer Stunde um 19 Uhr beginnt das Spiel Portugal gegen Usbekistan. Um 22 Uhr treffen England und Ghana aufeinander. Um 1 Uhr nachts spielt Panama gegen Kroatien und um 4 Uhr in der Früh Kolumbien gegen die Demokratische Republik Kongo. Und ja, die Hitzewelle geht weiter. Auch morgen wird es sonnig und heiß. Alles weitere zum Wetter gleich.
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1: Mittlerweile haben sich einige Quellwolken gebildet, Gewitter gibt es aber nur lokal, nicht überall gibt es heute eine Abkühlung. Verbreitet scheint auch noch die Sonne und dementsprechend hoch sind auch noch die Temperaturen. Ganz vorne mit dabei wieder Meran mit 34 Grad, 35 Grad messen wir in Gargazon und in Farn, 32 Grad in Sterzing, etwas kühler ist es im Bustertal, 24 Grad etwa messen wir in Sexten. In den nächsten Stunden kann es dann vereinzelt regnen, weniger wahrscheinlich sind Gewitter dann morgen. Es wird wieder verbreitet sonnig mit Höchstwerten von 30 bis 35 Grad.
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12: Guten Abend aus der Landesverkehrsmeldezentrale. Die Dolomitenstraße zwischen Au und Montan ist weiterhin nach einem Unfall gesperrt. Der Verkehr wird umgeleitet. Die Landesstraße Weitburg-Kassel-Rutt ist zwischen der Kreuzung Dissens und der Kreuzung St. Oswald wegen Sicherungsarbeit nach einem Mohrenabgang weiterhin gesperrt. Gemeinde Lana, auf der Meraner Straße im Abschnitt Deisbrücke bis zur Zufahrt zum Discounter Aldi, Einbahnregelung wegen Grabungsarbeiten, zurzeit staute sich in beiden Richtungen. Allen unterwegs, gute Fahrt!

0: 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Es ist 18.30 Uhr. 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
2: Unsere Themen heute. Der Vatikan erlaubt weiterhin keine Laienpredigt in der Eucharistiefeier. Auf eine Anfrage des deutschen Bischofs Wilmer weist er aber darauf hin, dass Laien durchaus verkünden oder predigen können, aber eben nicht in einer Eucharistiefeier. Herzlich willkommen bei unserem Mikrofon, begrüßt Sie sehr herzlich Stefan von Kempis. Es ist nicht möglich, die beantragte Ausnahmegenehmigung zu erteilen, die es einem ordnungsgemäß beauftragten Laien unter außergewöhnlichen Umständen gestatten würde, während der Eucharistiefeier anstelle der Predigt zu sprechen. Diese Antwort aus dem Dikasterium für den Gottesdienst und die Sakramente erreichte dieser Tage den Vorsitzenden der Deutschen Bischofskonferenz, Heiner Wilmer, der eine entsprechende Anfrage formuliert hatte.
3: Eine Predigt durch Laien außerhalb der Eucharistiefeier sei jedoch nach wie vor erlaubt und möglich. Das teilte das zuständige Dikasterium an diesem Dienstag in einer Presseaussendung mit. Demnach habe Bischof Wilmer die Antwort auf seine Anfrage vom 30. März 2026 bereits am 17. Juni erhalten. In der Pressemitteilung wird seitens des Dikasteriums unterstrichen, dass man die pastoralen Sorgen schätze, die die Formulierung des Antrags begleitet hätten. Dessen ungeachtet bekräftigt das Dikasterium jedoch, dass von der geltenden Disziplin nicht durch eine Ausnahmegenehmigung abgewichen werden kann, da die Vorbehaltung der Predigt für einen Priester oder Diakon keine rein disziplinarische Norm ist, sondern sich aus dem Wesen der Liturgie selbst ergebe. Die Predigt sei ein wesentlicher Bestandteil des Wortgottesdienstes, untrennbar mit der Verkündigung des Evangeliums verbunden und stelle eine Ausübung des Munus Docendi dar, das den geweihten Amtsträgern durch das Weihesakrament anvertraut wurde, wird in dem Dokument weiter erläutert. Das Wort Gottes im Rahmen einer liturgischen Feier zu verkünden, sei untrennbar mit dem sakramental empfangenen Auftrag und mit der Einheit verbunden, die Wort und Sakrament in der Eucharistiefeier miteinander verbindet. In dem Brief an den Vorsitzenden der Deutschen Bischofskonferenz wird nach Vatikanangaben von diesem Dienstag zudem betont, dass die ständige Weiterbildung der geweihten Amtsträger gefördert werden müsse, um sicherzustellen, dass die Predigt ihre pastorale und spirituelle Wirksamkeit voll entfalten könne. Eines der Argumente, das gerne dafür herangezogen wird, Laien und darunter vor allem Frauen an den Ambo zu lassen, ist gerade die Tatsache, dass diese ihre Predigten und Auslegungen besonders ansprechend gestalten. Wie das zuständige Dikasterium abschließend erinnert, sieht die geltende kirchliche Disziplin bereits heute zahlreiche Formen der Verkündigung des Wortes und der Predigt vor, die Laien anvertraut werden können. Sofern dies außerhalb der Feier der Eucharistie und im Einklang mit dem kanonischen Recht geschehe und dem jeweiligen Charakter dieser verschiedenen Formen der Verkündigung des Evangeliums angemessen sei. Für Radio Vatikan, Christine Seuss.
2: Hinter den Mauern des Vatikans zeichnet sich ein wichtiger kirchenpolitischer Moment ab. Am nächsten Wochenende versammeln sich Kardinäle aus aller Welt zu einem außerordentlichen Konsistorium. Schon das zweite Treffen dieser Art, das Leo XIV. Dieses Jahr einberuft. Auf der Tagesordnung Fragen zur Weltlage, zur Friedensethik und zur Zukunft des weltsynodalen Prozesses. Über die Hintergründe und den Ablauf dieser vertraulichen Beratungen spreche ich jetzt mit meinem Kollegen Mario Galgano. Mario, ein außerordentliches Konsistorium ist ja nicht alltäglich. Diesmal fällt auf, dass die Kardinäle nach einer ganz bestimmten, nämlich der synodalen Methode arbeiten sollen. Was genau erwartet also die Teilnehmer ab Freitag hinter den Türen der Audienzhalle?
4: Im Kern geht es darum, die Arbeitsweise der Weltbischofssynode auf das Kardinalskollegium zu übertragen. Die rund 170 Teilnehmer werden nicht primär langen Reden im Plenum zuhören, sondern sich in 20 kleinere Arbeitsgruppen aufteilen. Das Programm sieht auch eine Struktur aus Diskussionen, Gebeten, Phasen des Schweigens und natürlich auch dem Austausch im Plenum vor. Und eine entscheidende Vorgabe für dieses Treffen ist die vereinbarte Vertraulichkeit. Das heißt, die Presse ist von den Sitzungen ausgeschlossen und die Kardinäle wurden auch übrigens gebeten, während der Tage keine öffentlichen Erklärungen abzugeben. Damit soll ein geschützter Raum für einen direkten Austausch gewährleistet werden.
2: Schauen wir mal auf die inhaltlichen Schwerpunkte. Der Dekan des Kardinalskollegiums, Kardinal Re, hat im Vorfeld eine Reihe von Themen genannt. Am Freitag geht's direkt mit der aktuellen Weltlage los. Welche Fragen stehen denn da im Raum?
4: Die erste Sitzungsperiode am Freitagmorgen beginnt nach einer Messe im Petersdom und wird durch eine Ansprache von Kardinal Re sowie eine Einführung von Papst Leo eröffnet. Zur Übertragung dazu werden wir sicherlich auf unserer Homepage unter www.radiovatikan.de noch genaueres angeben. Auf jeden Fall danach hält der Erzbischof von Krakau, Kardinal Gregor Risch, eine biblische Meditation und die Kardinäle beraten dann anschließend darüber, in welcher globalen Situation die Kirche heute das Evangelium verkündet. Konkret geht es um die Spannungen und die Konflikte, die es eben weltweit gibt und deren Auswirkungen auf die Kirchengemeinschaften. Dann am Nachmittag folgt die zweite Sitzungsperiode unter dem Leitwort die Kultur der Macht und die Zivilisation der Liebe. Hier bildet sich, wer das gelesen hat, natürlich das fünfte Kapitel der Enzyklika Magnifica Humanitas als Grundlage. Kardinal Victor Manuel Fernandez, das ist der Präfekt des Glaubensdikasteriums, führt das Thema eben ein und ein zentraler Punkt dieser Debatten wird der Einsatz für den Frieden, aber auch die theologische Überwindung der traditionellen Theorie des gerechten Krieges sein.
2: Am Samstag wird das Konsistorium fortgesetzt, die Methode bleibt dieselbe, der Fokus verschiebt sich aber strukturell. Was ist denn am zweiten Beratungstag so vorgesehen?
4: Ja, der Samstag beginnt mit der dritten Sitzungsperiode unter dem Titel »Im Guten bauen – die Baustellen unserer Zeit«. Hier übernimmt Kardinal Stephen Brislin aus Südafrika die Einführung, ebenfalls bezogen auf die Enzyklika des Papstes. Und in den Arbeitsgruppen konzentrieren sich die Kardinäle auf gesellschaftliche Brüche, welche das Gemeinwohl erschweren und fragen sich dann auch, welche Erwartungen die Menschen an die Kirche richten. Dann am Samstagnachmittag wechselt die Versammlung den Ort und zieht in die neue Synodenaula um. Das heißt, die vierte Sitzungsperiode, die widmet sich dann der Umsetzung des synodalen Prozesses. Kardinal Mario Gregg stellt dazu das Arbeitsdokument für den kommenden Synodenversammlungen der Jahre 2027 und 2028 vor.
2: Zum Abschluss ist dann auch ein direkter Austausch mit dem Papst geplant, bevor das Konsistorium endet. Wie sieht dieser Ausklang des Treffens aus?
4: Nach der Vorstellung des Synodendokuments gibt es Raum für Verständnisfragen, gefolgt von einem Dialog mit Papst Leo und kurzen freien Wortbeiträgen der Kardinäle im Plenum. Der Pontifex beendet dann das Konsistorium mit einer Schlussansprache. Danach ist ein gemeinsames Abendessen in der Audienzhalle anberaumt. Der liturgische Abschluss erfolgt am Montag, dem 29. Juni, mit der traditionellen Papstmesse zum Hochfest der heiligen Apostel Petrus und Paulus im Petersdom, also dem römischen Patronatsfest. Und dieses Programm zeigt, dass der Papst eigentlich das Kardinalskollegium als Beratungsorgan enger in die Leitung der Weltkirche einbinden möchte.
2: Vielen Dank für die Erläuterungen.
4: Bitte.
2: Und jetzt noch ein paar Kurznachrichten aus der Weltkirche. Frankreich. Vor der entscheidenden Parlamentsabstimmung über die geplante Legalisierung von assistiertem Suizid und Tötung auf Verlangen haben die katholischen Bischöfe eine landesweite Gebetsnovene gestartet. Sie dauert bis 29. Juni, einen Tag vor der Abstimmung in der Pariser Nationalversammlung. Die Bischöfe rufen die Gläubigen auf, täglich für den Schutz des menschlichen Lebens und die Achtung der Menschenwürde zu beten. Pakistan. Der Erzbischof von Islamabad lobt das Rahmenabkommen zwischen den USA und Iran. Es verkörpere die Versöhnungsfähigkeit der Menschheit und den Triumph des Dialogs über die Zerstörung, so Erzbischof Joseph Achschat. Es sei auch für andere Weltregionen ein Vorbild darin, dass sich Streitigkeiten durch Diplomatie lösen lassen, ohne Krieg. Bei ihrem Ad Limina-Besuch in Rom haben die Bischöfe aus Hongkong und Macau in den letzten Tagen über die theologische Bedeutung von Dankbarkeit, missionarischer Erneuerung und gelebter Synodalität gesprochen. Die Begegnungen mit dem Papst und den vatikanischen Behörden werden von den Geistlichen als Momente der Gemeinschaft mit der Universalkirche beschrieben.
5: Die Visite im Vatikan fand vor dem Hintergrund historischer Jahrestage statt. Das Bistum Macau begeht das 450-jährige Bestehen seit seiner Gründung, während die Diözese Hongkong an die Erhebung zum Bistum vor 80 Jahren erinnert. Kardinal Stephen Chow Sou Yan, Bischof von Hongkong, ordnete den Besuch in den synodalen Prozess der Weltkirche ein. Als Zeichen dieser Verbundenheit überreichten die Bischöfe dem Papst eine Schriftrolle mit der in Hongkong und Macau gebräuchlichen chinesischen Übersetzung für Synodalität Gong Yi Tong Qing. Kardinal Chow erläuterte die theologische Dimension dieser Formulierung mit den Worten
6: Gong Yi Tong Hang, Gong Yi Tong Qing. For us, the translation, first two words, I mean,
5: die ersten beiden Wörter bedeuten gemeinsam sprechen, gemeinsam diskutieren, gemeinsam unterscheiden. Die letzten beiden Wörter bedeuten gemeinsam gehen, gemeinsam auf dem Weg sein. Ich denke, das vermittelt ein vollständiges Bild davon, was Synodalität ist.
6: So I think that gives a full picture of what synodality is.
5: Der Prozess des gegenseitigen Hörens bestimme auch den Austausch über die pastorale Lage in Asien. Da die Bistümer Hongkong und Macau über Kontakte zum chinesischen Festland verfügen, dient der Dialog im Vatikan der gemeinsamen Reflexion und der kirchlichen Lagebeurteilung für die Region. Für Bischof Stephen Lee Boon Sang von Macau steht das 450-jährige Jubiläum im Zeichen des Dankes für das historische Wirken der Missionare im Fernen Osten. Das Gedenken an die Geschichte soll jedoch vor allem als Impuls für die Gegenwart dienen, um den missionarischen Auftrag der Diözese zu stärken.
7: Everybody, including the really baptized, recently baptized Catholic,
5: jeder, auch die kürzlich getauften Katholiken, sollte diesen missionarischen Geist besitzen, den Eifer, das Evangelium zu verkünden und dann mit der barmherzigen Gnade Gottes wieder voranzugehen,
7: and then to move forward,
5: betonte Bischof Lee im Interview mit uns. Die Erneuerung betreffe nicht nur die persönliche Geistlichkeit, sondern den konkreten apostolischen Auftrag der Gläubigen in der heutigen Gesellschaft. Weihbischof Joseph Ha Shi-Xing aus Hongkong verknüpfte das 80-jährige Bestehen seiner Diözese mit dem theologischen Begriff der Hoffnung. Das von den Missionaren empfangene Evangelium verpflichte die Ortskirche zur Weitergabe des Glaubens. Der Ad Limina-Besuch stärke durch die Anbindung an die weltkirchliche Gemeinschaft das Bewusstsein für diese Aufgabe. Weihbischof Ha erklärte mit Blick auf die Zukunft,
7: so are we ourselves.
5: Wir müssen selbst zu Missionaren für die kommenden Generationen in Hongkong und anderswo werden. Die Gespräche in Rom bestätigten die Zugehörigkeit zur Gesamtkirche und gaben den Bischöfen zufolge Orientierung für den weiteren pastoralen Weg in ihren Heimatbistümern. Für Radio Vatikan, Stefanie Stahlhofen.
2: So, und jetzt bitte nicht erschrecken, jetzt gibt es bei uns Werbung.
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2: Das war ein kurzer Werbeblock und damit endet unser Nachrichtenmagazin Treffpunkt Weltkirche. Vielen Dank, dass Sie mitgemacht haben. Am Mikrofon verabschiedet sich Stefan von Kempis. 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

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Es ist gleich 18:45 Uhr.

0: 10 vor 7.
1: Deutscher stirbt bei Motorradunfall im Unterland. Nach Brand, Müllverbrennungsofen im Bozen Süd bleibt vorerst zu. Und morgen wird es sonnig und heiß. Ich bin Marlies Winkler, schönen Dienstagabend.
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1: Heute Nachmittag um kurz vor 16 Uhr ist es im Unterland zu einem tödlichen Motorradunfall gekommen. Dabei ist ein 49-Jähriger aus Bayern gestorben. Der Deutsche war von Mondan Richtung Auer unterwegs. Er wollte einen LKW überholen und ist dabei mit einem Auto, das aus der anderen Richtung kam, zusammengeprallt. Für ihn kam jede Hilfe zu spät. Und im Oberfinchgau läuft gerade ein Feuerwehreinsatz. Die Wehren von Reschen und Graun sind zu einem Brand eines Wohngebäudes ausgerückt. Auch das Weiße Kreuz von Mals und Brat ist im Einsatz. Und im Bozen Süd bleibt nach dem Brand von heute Vormittag der Müllverbrennungsofen vorerst außer Betrieb. Es stehen Wartungsarbeiten an und die können nun einige Wochen dauern. Der Müll aus Südtirol und dem Trentino kann also nicht wie gewohnt verbrannt werden, sondern wird zwischengelagert. Ein Transformator im Müllverbrennungsofen hatte heute Feuer gefangen. Die Berufsfeuerwehr konnte den Brand rasch löschen. Sich zwischen Leifers und Bozen zu bewegen, soll nun einfacher werden. Heute ist eine neue Unterführung eröffnet worden. Sie verbindet St. Jakob direkt mit dem Bozner Flughafen und der Industriezone. Mobilitätslandesrat Daniel Alfreider sagte bei der Eröffnungsfeier:
2: Eine kleine Unterführung mit einer ganz, ganz großen Auswirkung. Und vor allem hier, Verbindung zwischen Bozen, Leifers, eine direkte Anbindung für die Busse. Sobald jetzt dann auch die Haltestelle kommt, wird das die direkte Anbindung für das Unterland sein. Das heißt, eine bessere Anbindung für das gesamte Unterland, damit wir eine sicherere Mobilität haben, hier in St. Jakob, aber vor allem zwischen Bozen und dem Unterland.
1: Die Arbeiten an der Unterführung waren technisch aufwendig. Der Grundwasserspiegel habe den Bau erschwert. Die Forschung der Uni Bozen schneidet im Italien.

0: 23 Uhr heißt es dann Anpfiff beim Spiel von England gegen Ghana. Um 1 Uhr nachts spielt Panama gegen Kroatien und um 4 Uhr Kolumbien gegen die Demokratische Republik Kongo. Und ja, es bleibt auch morgen heiß und sonnig. Alle Details zum Wetter hören Sie gleich.
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0: Ja, heute Abend scheint bei einigen von uns noch die Sonne, bei anderen regnet es und hier und da sind auch einzelne Gewitter dabei. Auch morgen geht es mit sonnigem und vor allem heißem Wetter weiter. Die Gewitterwahrscheinlichkeit geht aber zurück. Das alles bei maximal 30 bis 35 Grad. Werfen wir noch einen Blick auf die aktuellen Temperaturen heute Abend. Gerade hat sie in Tramin 32 Grad, in Ulten 30, in Rasen 23 und 26 Grad messen wir in Lüsen.
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4: Guten Abend aus der Landesverkehrsmeldezentrale. Die Dolomitenstraße zwischen Au und Montan ist weiterhin nach einem Unfall gesperrt. Der Verkehr wird umgeleitet. Die Landesstraße Weidburg-Kassel-Rutt ist zwischen der Kreuzung Dissens und der Kreuzung St. Oswald wegen Sicherungsarbeit nach einem Mohrenabgang weiterhin gesperrt. Gemeinde Lana, auf der Meranerstraße im Abschnitt Deisbrücke bis zur Zufahrt zum Discounter Aldi, Einbahnregelung wegen Grabungsarbeiten. Zurzeit staut sie sich in beiden Richtungen. Allen unterwegs, gute Fahrt!

0: 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Es ist 20.20 Uhr. 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
2: Unsere Themen heute. Der Vatikan erlaubt weiterhin keine Laienpredigt in der Eucharistiefeier. Auf eine Anfrage des deutschen Bischofs Wilmer weist er aber darauf hin, dass Laien durchaus verkünden oder predigen können, aber eben nicht in einer Eucharistiefeier. Herzlich willkommen bei unserem Mikrofon, begrüßt Sie sehr herzlich Stefan von Kempis. Es ist nicht möglich, die beantragte Ausnahmegenehmigung zu erteilen, die es einem ordnungsgemäß beauftragten Laien unter außergewöhnlichen Umständen gestatten würde, während der Eucharistiefeier anstelle der Predigt zu sprechen. Diese Antwort aus dem Dikasterium für den Gottesdienst und die Sakramente erreichte dieser Tage den Vorsitzenden der Deutschen Bischofskonferenz, Heiner Wilmer, der eine entsprechende Anfrage formuliert hatte.
3: Eine Predigt durch Laien außerhalb der Eucharistiefeier sei jedoch nach wie vor erlaubt und möglich. Das teilte das zuständige Dikasterium an diesem Dienstag in einer Presseaussendung mit. Demnach habe Bischof Wilmer die Antwort auf seine Anfrage vom 30. März 2026 bereits am 17. Juni erhalten. In der Pressemitteilung wird seitens des Dikasteriums unterstrichen, dass man die pastoralen Sorgen schätze, die die Formulierung des Antrags begleitet hätten. Dessen ungeachtet bekräftigt das Dikasterium jedoch, dass von der geltenden Disziplin nicht durch eine Ausnahmegenehmigung abgewichen werden kann, da die Vorbehaltung der Predigt für einen Priester oder Diakon keine rein disziplinarische Norm ist, sondern sich aus dem Wesen der Liturgie selbst ergebe. Die Predigt sei ein wesentlicher Bestandteil des Wortgottesdienstes, untrennbar mit der Verkündigung des Evangeliums verbunden und stelle eine Ausübung des Munus Docendi dar, das den geweihten Amtsträgern durch das Weihesakrament anvertraut wurde, wird in dem Dokument weiter erläutert. Das Wort Gottes im Rahmen einer liturgischen Feier zu verkünden, sei untrennbar mit dem sakramental empfangenen Auftrag und mit der Einheit verbunden, die Wort und Sakrament in der Eucharistiefeier miteinander verbindet. In dem Brief an den Vorsitzenden der Deutschen Bischofskonferenz wird nach Vatikanangaben von diesem Dienstag zudem betont, dass die ständige Weiterbildung der geweihten Amtsträger gefördert werden müsse, um sicherzustellen, dass die Predigt ihre pastorale und spirituelle Wirksamkeit voll entfalten könne. Eines der Argumente, das gerne dafür herangezogen wird, Laien und darunter vor allem Frauen an den Ambo zu lassen, ist gerade die Tatsache, dass diese ihre Predigten und Auslegungen besonders ansprechend gestalten. Wie das zuständige Dikasterium abschließend erinnert, sieht die geltende kirchliche Disziplin bereits heute zahlreiche Formen der Verkündigung des Wortes und der Predigt vor, die Laien anvertraut werden können. Sofern dies außerhalb der Feier der Eucharistie und im Einklang mit dem kanonischen Recht geschehe und dem jeweiligen Charakter dieser verschiedenen Formen der Verkündigung des Evangeliums angemessen sei. Für Radio Vatikan, Christine Seuss.
2: Hinter den Mauern des Vatikans zeichnet sich ein wichtiger kirchenpolitischer Moment ab. Am nächsten Wochenende versammeln sich Kardinäle aus aller Welt zu einem außerordentlichen Konsistorium. Schon das zweite Treffen dieser Art, das Leo XIV. Dieses Jahr einberuft. Auf der Tagesordnung Fragen zur Weltlage, zur Friedensethik und zur Zukunft des weltsynodalen Prozesses. Über die Hintergründe und den Ablauf dieser vertraulichen Beratungen spreche ich jetzt mit meinem Kollegen Mario Galgano. Mario, ein außerordentliches Konsistorium ist ja nicht alltäglich. Diesmal fällt auf, dass die Kardinäle nach einer ganz bestimmten, nämlich der synodalen Methode arbeiten sollen. Was genau erwartet also die Teilnehmer ab Freitag hinter den Türen der Audienzhalle?
4: Im Kern geht es darum, die Arbeitsweise der Weltbischofssynode auf das Kardinalskollegium zu übertragen. Die rund 170 Teilnehmer werden nicht primär langen Reden im Plenum zuhören, sondern sich in 20 kleinere Arbeitsgruppen aufteilen. Das Programm sieht auch eine Struktur aus Diskussionen, Gebeten, Phasen des Schweigens und natürlich auch dem Austausch im Plenum vor. Und eine entscheidende Vorgabe für dieses Treffen ist die vereinbarte Vertraulichkeit. Das heißt, die Presse ist von den Sitzungen ausgeschlossen und die Kardinäle wurden auch übrigens gebeten, während der Tage keine öffentlichen Erklärungen abzugeben. Damit soll ein geschützter Raum für einen direkten Austausch gewährleistet werden.
2: Schauen wir mal auf die inhaltlichen Schwerpunkte. Der Dekan des Kardinalskollegiums, Kardinal Reh, hat im Vorfeld eine Reihe von Themen genannt. Am Freitag geht's direkt mit der aktuellen Weltlage los. Welche Fragen stehen denn da im Raum?
4: Die erste Sitzungsperiode am Freitagmorgen beginnt nach einer Messe im Petersdom und wird durch eine Ansprache von Kardinal Reh sowie eine Einführung von Papst Leo eröffnet. Zur Übertragung dazu werden wir sicherlich auf unserer Homepage unter www.radiovatikan.de noch genaueres angeben. Auf jeden Fall danach hält der Erzbischof von Krakau, Kardinal Gregor Risch, eine biblische Meditation und die Kardinäle beraten dann anschließend darüber, in welcher globalen Situation die Kirche heute das Evangelium verkündet. Konkret geht es um die Spannungen und die Konflikte, die es eben weltweit gibt, und deren Auswirkungen auf die Kirchengemeinschaften. Dann am Nachmittag folgt die zweite Sitzungsperiode unter dem Leitwort die Kultur der Macht und die Zivilisation der Liebe. Hier bildet sich, wer das gelesen hat, natürlich das fünfte Kapitel der Enzyklika Magnifica Humanitas als Grundlage. Kardinal Victor Manuel Fernandez, das ist der Präfekt des Glaubensdikasteriums, führt das Thema eben ein und ein zentraler Punkt dieser Debatten wird der Einsatz für den Frieden, aber auch die theologische Überwindung der traditionellen Theorie des gerechten Krieges sein.
2: Am Samstag wird das Konsistorium fortgesetzt, die Methode bleibt dieselbe, der Fokus verschiebt sich aber strukturell. Was ist denn am zweiten Beratungstag so vorgesehen?
4: Ja, der Samstag beginnt mit der dritten Sitzungsperiode unter dem Titel »Im Guten bauen – die Baustellen unserer Zeit«. Hier übernimmt Kardinal Stephen Brislin aus Südafrika die Einführung, ebenfalls bezogen auf die Enzyklika des Papstes. Und in den Arbeitsgruppen konzentrieren sich die Kardinäle auf gesellschaftliche Brüche, welche das Gemeinwohl erschweren und fragen sich dann auch, welche Erwartungen die Menschen an die Kirche richten. Dann am Samstagnachmittag wechselt die Versammlung den Ort und zieht in die neue Synodenaula um. Das heißt, die vierte Sitzungsperiode, die widmet sich dann der Umsetzung des synodalen Prozesses. Kardinal Mario Gregg stellt dazu das Arbeitsdokument für den kommenden Synodenversammlungen der Jahre 2027 und 2028 vor.
2: Zum Abschluss ist dann auch ein direkter Austausch mit dem Papst geplant, bevor das Konsistorium endet. Wie sieht dieser Ausklang des Treffens aus?
4: Nach der Vorstellung des Synodendokuments gibt es Raum für Verständnisfragen, gefolgt von einem Dialog mit Papst Leo und kurzen freien Wortbeiträgen der Kardinäle im Plenum. Der Pontifex beendet dann das Konsistorium mit einer Schlussansprache. Danach ist ein gemeinsames Abendessen in der Audienzhalle anberaumt. Der liturgische Abschluss erfolgt am Montag, dem 29. Juni, mit der traditionellen Papstmesse zum Hochfest der heiligen Apostel Petrus und Paulus im Petersdom, also dem römischen Patronatsfest. Und dieses Programm zeigt, dass der Papst eigentlich das Kardinalskollegium als Beratungsorgan enger in die Leitung der Weltkirche einbinden möchte.
2: Vielen Dank für die Erläuterungen.
4: Bitte.
2: Papst Leo war an diesem Montag am römischen Sitz des Welternährungsprogramms WFP zu Gast. Mit dabei war Corinne Fleischer, Direktorin für Supply Chain. Sie ist also verantwortlich für die Logistik und Verteilung von Hilfsgütern weltweit. Nach dem Papstbesuch haben wir mit ihr gesprochen.
5: Was denken Sie, hat dieser Besuch des Papstes heute für das Programm selber, für das World Food Program, aber auch für die Mission dahinter bedeutet?
6: Es war eine einmalige Gelegenheit, das Augenmerk zu richten auf die 266 Millionen Leute, die akuten Hunger leiden, auf die Familien, die Kinder, die Väter, die Mütter, die keine Hoffnung mehr haben, weil sie nicht wissen, was sie am Abend essen können und hungrig zu Bett gehen. Es war auch ein unglaublich schönes Ereignis natürlich. Der Papst ist gekommen auf die Einladung von unserer vorherigen Executive Director und ist hier angekommen, ist zuerst zu unserer Symbolstätte für den Nobelfriedenspreis, den wir 2020 bekommen haben, gegangen. Dann ist er zur Gedenkstätte gegangen, wo 171 WFP-Mitarbeiter ihr Leben gelassen haben im Kampf gegen Hunger an den Frontlinien. Dann hat er unseren Verwaltungsrat angesprochen, sehr, sehr eloquent. Er weiß genau, was Sache ist, woher Hunger kommt. Er hat gesagt, es ist die Ursache und das Resultat von Konflikt und Krieg. Und dann am Schluss hat er unseren Staff getroffen. Und da war er sehr warm und hat ihnen gedankt, für was sie tun. Wir hatten 6 Staff online vom Feld. Und er wollte dann, dass sie ihm sagen, wo sie sind und was sie machen. Ich glaube nicht, dass das vorgesehen war. Und das war sehr, sehr schön. Die haben ihm dann erklärt, unsere Fahrerin aus Südsudan und dann 2 Mitarbeiter, einer aus Venezuela und einer aus dem Libanon, haben kurz erklärt, was sie machen. Ja, und dann hat er uns gesagt, wie wichtig es ist und hat einen Aufruf an viele gemacht, zuerst an die Politiker, dass ein politischer Wille da sein muss für Frieden, dass mehr Gelder, um Hunger zu bekämpfen, gegeben werden müssen. Und auch ein Aufruf an multilaterale Aktionen. Er hat gesagt, kein Staat kann es alleine machen. Wir müssen es zusammen machen. Ja, das war wirklich sehr, sehr eindrucksvoll.
5: In seiner Rede hat er ja auch den Appell mitgenommen, dass mit kirchlichen Einrichtungen und Organisationen die Zusammenarbeit verbessert werden könnte, beziehungsweise enger geschnürt werden könnte. Was halten Sie von diesem Appell? Wie blicken Sie darauf?
6: Ja, ich meine, Hunger übergreift alle Religionen. Denken Sie an unsere großen Operationen. 20 Millionen Leute haben Hunger im Sudan, in Myanmar, in Bangladesch, in Afrika, im Sudan, im Südsudan, in Westafrika, Nigeria und jetzt natürlich, was mit Ebola auch in der Demokratischen Republik von Kongo vor sich geht, wo Hunger schon so stark war vorher. Ja, drum müssen wir alle zusammenarbeiten mit allen Religionen. Und der Papst jetzt natürlich hat damit gezeigt, wie wichtig das ist und hat wirklich das Augenmerk auf Hunger und die Notwendigkeit, Hunger zu bekämpfen, geleitet.
5: Was können die Mitarbeitenden vielleicht jetzt aus dieser Begegnung mit dem Papst mitnehmen in ihre weitere Arbeit?
6: Ja, sicher eine Anerkennung für die große Arbeit und die schwierige Arbeit, die sie machen. Ich meine, viele Operationen haben nicht nur genug Geld, um alle Bedürftigen zu unterstützen, aber wir haben ja auch große Schwierigkeiten, in mehrere Gebiete zu kommen, weil wir einfach keinen Access haben. Und da hat er auch dazu gesprochen und ein Appell, dass die Hindernisse, damit wir alle Menschen, die uns brauchen, auch erreichen können, müssen beseitigt werden. Und das ist natürlich sehr wichtig. Stellen Sie sich vor, Mitarbeiter, die da am Checkpoint stehen und nicht durch können und wissen, dass auf der anderen Seite Leute sind, die Hilfe brauchen, das ist natürlich ein Boost für die Moral.
2: Und jetzt noch ein paar Kurznachrichten aus der Weltkirche. Frankreich. Vor der entscheidenden Parlamentsabstimmung über die geplante Legalisierung von assistiertem Suizid und Tötung auf Verlangen haben die katholischen Bischöfe eine landesweite Gebetsnovene gestartet. Sie dauert bis 29. Juni, einen Tag vor der Abstimmung in der Pariser Nationalversammlung. Die Bischöfe rufen die Gläubigen auf, täglich für den Schutz des menschlichen Lebens und die Achtung der Menschenwürde zu beten. Pakistan. Der Erzbischof von Islamabad lobt das Rahmenabkommen zwischen den USA und Iran. Es verkörpere die Versöhnungsfähigkeit der Menschheit und den Triumph des Dialogs über die Zerstörung, so Erzbischof Joseph Arshad. Es sei auch für andere Weltregionen ein Vorbild darin, dass sich Streitigkeiten durch Diplomatie lösen lassen, ohne Krieg. Musik. Bei ihrem Ad Limina-Besuch in Rom haben die Bischöfe aus Hongkong und Macau in den letzten Tagen über die theologische Bedeutung von Dankbarkeit, missionarischer Erneuerung und gelebter Synodalität gesprochen. Die Begegnungen mit dem Papst und den vatikanischen Behörden werden von den Geistlichen als Momente der Gemeinschaft mit der Universalkirche beschrieben.
7: Die Visite im Vatikan fand vor dem Hintergrund historischer Jahrestage statt. Das Bistum Macau begeht das 450-jährige Bestehen seit seiner Gründung, während die Diözese Hongkong an die Erhebung zum Bistum vor 80 Jahren erinnert. Kardinal Stephen Chow Soo-Yan, Bischof von Hongkong, ordnete den Besuch in den synodalen Prozess der Weltkirche ein. Als Zeichen dieser Verbundenheit überreichten die Bischöfe dem Papst eine Schriftrolle mit der in Hongkong und Macau gebräuchlichen chinesischen Übersetzung für Synodalität Gong Yi Tong Qing. Kardinal Chow erläuterte die theologische Dimension dieser Formulierung mit den Worten
8: Gong Yi Tong Hang, Gong Yi Tong Qing. For us, the translation, first two words, I mean,
7: die ersten beiden Wörter bedeuten gemeinsam sprechen, gemeinsam diskutieren, gemeinsam unterscheiden. Die letzten beiden Wörter bedeuten gemeinsam gehen, gemeinsam auf dem Weg sein. Ich denke, das vermittelt ein vollständiges Bild davon, was Synodalität ist.
8: So I think that gives a full picture of what synodality is.
7: Der Prozess des gegenseitigen Hörens bestimme auch den Austausch über die pastorale Lage in Asien. Da die Bistümer Hongkong und Macau über Kontakte zum chinesischen Festland verfügen, dient der Dialog im Vatikan der gemeinsamen Reflexion und der kirchlichen Lagebeurteilung für die Region. Für Bischof Stephen Lee Boon Sang von Macau steht das 450-jährige Jubiläum im Zeichen des Dankes für das historische Wirken der Missionare im Fernen Osten. Das Gedenken an die Geschichte soll jedoch vor allem als Impuls für die Gegenwart dienen, um den missionarischen Auftrag der Diözese zu stärken.
9: Everybody, including the really baptized, recently baptized Catholic.
7: Jeder, auch die kürzlich getauften Katholiken, sollte diesen missionarischen Geist besitzen, den Eifer, das Evangelium zu verkünden und dann mit der barmherzigen Gnade Gottes wieder voranzugehen,
9: and then to move forward,
7: betonte Bischof Lee im Interview mit uns. Die Erneuerung betreffe nicht nur die persönliche Geistlichkeit, sondern den konkreten apostolischen Auftrag der Gläubigen in der heutigen Gesellschaft. Weihbischof Joseph Ha Shi-Xing aus Hongkong verknüpfte das 80-jährige Bestehen seiner Diözese mit dem theologischen Begriff der Hoffnung. Das von den Missionaren empfangene Evangelium verpflichte die Ortskirche zur Weitergabe des Glaubens. Der Ad Limina-Besuch stärke durch die Anbindung an die weltkirchliche Gemeinschaft das Bewusstsein für diese Aufgabe. Weihbischof Ha erklärte mit Blick auf die Zukunft,
9: so are we ourselves.
7: Wir müssen selbst zu Missionaren für die kommenden Generationen in Hongkong und anderswo werden. Die Gespräche in Rom bestätigten die Zugehörigkeit zur Gesamtkirche und gaben den Bischöfen zufolge Orientierung für den weiteren pastoralen Weg in ihren Heimatbistümern. Für Radio Vatikan, Stefanie Stahlhofen.
2: So, und jetzt bitte nicht erschrecken, jetzt gibt es bei uns Werbung.
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2: Das war ein kurzer Werbeblock und damit endet unser Nachrichtenmagazin Treffpunkt Weltkirche. Vielen Dank, dass Sie mitgemacht haben. Am Mikrofon verabschiedet sich Stefan von Kempis. 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

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Wer hat verloren? 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

0: Newsflash.
1: In den letzten Monaten ist die Zahl der vermissten Personen dramatisch angestiegen. Die jüngste Veröffentlichung der lokalen Polizeibehörde berichtet von einem weiteren tragischen Fall. Es handelt sich um ein 19-jähriges Mädchen, das zuletzt vor 14 Tagen gesehen wurde. Die Polizei schließt die Möglichkeit nicht aus, dass es sich hier um ein Verbrechen handelt.